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1: Auf Teneriffa soll heute die Evakuierungsaktion für die restlichen Passagiere des Kreuzfahrtschiffs Hondius abgeschlossen werden. An Bord haben sich mehrere Menschen gesichert oder wahrscheinlich mit dem Hantavirus angesteckt. Drei sind an der Infektion gestorben. Gestern durften die ersten Reisenden und Crewmitglieder unter strengen Sicherheitsvorkehrungen das Schiff verlassen. Ivo Maruschik mit weiteren Einzelheiten.
2: Ein Charterflug hat 26 Passagiere der Hondius nach Eindhoven in den Niederlanden gebracht, 4 von ihnen aus Deutschland. Noch in der Nacht holten Rettungswagen sie dort ab, um sie zunächst nach Frankfurt zu bringen. Von dort geht es dann weiter an ihre Heimatorte. Wie die Isolierung dort aussieht, das entscheiden die Gesundheitsämter vor Ort. Einer der Hondius-Passagiere wird in der Berliner Charité bleiben müssen. In Baden-Württemberg darf eine weitere Person die Quarantäne zu Hause antreten. Bei den deutschen Rückkehrern gibt es bislang keine Hinweise auf eine Infektion.
1: Die Weltgesundheitsorganisation betont, dass das Hantavirus nicht mit Corona vergleichbar sei. Das Risiko, sich anzustecken, ist demnach gering. Bayerns Ministerpräsident Söder hält die von der Bundesregierung geplante Entlastungsprämie generell für erledigt. Das Vorhaben war am Freitag überraschend im Bundesrat gescheitert. Söder forderte nun in der ARD-Sendung Bericht aus Berlin stattdessen eine Steuerreform. Aus Berlin Dietrich Karlmeurer.
3: Söder verweist auf massiven Widerstand aus der Wirtschaft und auf die hohen Kosten. Die Prämie wäre für die Länder und Kommunen mit Einnahmeausfällen verbunden gewesen. Auch Baden-Württembergs designierter Ministerpräsident Cem Özdemir von den Grünen sieht die Prämie kritisch. Er hält sie für unwirksam und spricht von einer Verschwendung öffentlicher Mittel. Kanzler Friedrich Merz und Finanzminister Lars Klingbeil kündigten am Wochenende neue Gespräche an. In einem Koalitionsausschuss soll beraten werden, wie eine neue Entlastung aussehen kann.
1: Die Bundesregierung sucht offenbar Ersatz für die Marschflugkörper, die nach den Worten von US-Präsident Trump nun doch nicht nach Deutschland kommen sollen. Nach Informationen der Welt wird geprüft, ob ein deutsch-amerikanisches Joint Venture die Tomahawk-Waffensysteme produzieren könnte. Außerdem könnte Deutschland, dem Bericht zufolge, in der Türkei Raketen mit mittlerer und großer Reichweite kaufen. Das gilt als Übergangslösung, bis Deutschland mit europäischen Partnern eigene Raketen entwickelt. In Brüssel berät heute eine internationale Koalition darüber, wie nach Russland verschleppte ukrainische Kinder wieder in ihre Heimat gebracht werden können. Mit dabei sind Vertreter der EU, der Ukraine, Kanadas und von Hilfsorganisationen. Aus Brüssel Thomas Spickhofen.
4: Tausende ukrainische Kinder wurden seit Kriegsbeginn verschleppt, mindestens 20.000 nach Einschätzung von Kommission und ukrainischer Regierung. Gerade einmal 2.200 von ihnen konnten den Angaben zufolge bislang in ihre Heimat zurückgebracht werden. Die internationale Koalition zur Rückführung der ukrainischen Kinder, die sich heute Nachmittag in Brüssel trifft, soll dabei helfen. Sie wurde vor 2 Jahren von Kanada und der Ukraine ins Leben gerufen. Seit September vergangenen Jahres ist auch die EU Mitglied. Die Initiative soll das Thema im öffentlichen Bewusstsein halten, sowie finanzielle und diplomatische Unterstützung organisieren.
1: Die Linke fordert einen vollen gesetzlichen Krankenversicherungsschutz für Erntehelfer aus dem Ausland. Einer Antwort der Bundesregierung zufolge sind 80% der ausländischen Saisonkräfte im Krankheitsfall nicht ausreichend versichert. Wie der arbeitspolitische Sprecher der Linksfraktion im Bundestag Meiser dem Redaktionsnetzwerk Deutschland sagte, bleiben sie entweder medizinisch unterversorgt oder auf hohen Kosten sitzen. Voraussichtlich kommen auch in diesem Jahr wieder etwa 50.000 kurzfristig Beschäftigte aus dem Ausland nach Deutschland, um bei der Ernte zu helfen. Fußball-Bundesligist Heidenheim hat sich eine letzte Chance auf den Klassenerhalt erspielt. Die Schwaben haben ihre Partie gegen Köln gewonnen mit 3:1. Aus der NDR-Sportredaktion Ina Kast.
5: Damit hat Heidenheim den letzten Tabellenplatz an St. Pauli weitergegeben. Es kommt am letzten Spieltag nun zu einem nie dagewesenen Herzschlagfinale in der Bundesliga. Mit Wolfsburg, Heidenheim und St. Pauli sind 3 Teams punktgleich. 2 von ihnen werden direkt absteigen, eines schafft es in die Relegation. Der Hamburger SV ist längst gerettet und freut sich über den 3:2 Heimsieg gegen den SC Freiburg. Die Freiburger kämpfen im Fernduell mit Frankfurt um den Europapokalplatz 7. Trainerin Marie-Louise Ether holte beim 3:1 in Mainz ihren ersten Sieg mit Union Berlin.
1: Das waren die Nachrichten. Das Wetter in Norddeutschland, zwischen Südosten, Niedersachsen und Vorpommern Regen, sonst heiter bis wolkig, nachmittags teils Schauer, Höchstwerte 9 bis 15 Grad. Morgen mal Sonne, mal Wolken, gelegentlich Schauer, vereinzelt Gewitter bei Höchstwerten von 9 bis 14 Grad. Die Zeit, es ist 6:05 Uhr.
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6: Mit Felix Oehlmann. American Football Bundesligist Hildesheim Invaders hat sein Saisonauftaktspiel gegen die Allgäu Comets mit 58:6 klar gewonnen, da dies der höchste Sieg aller Spiele am ersten German Football League Spieltag war, haben die Invaders damit nun auch vorerst die Tabellenführung inne. Das nächste Spiel ist am 16. Mai auswärts in Regensburg. Mit einer Niederlage gegen die HG Hamburg Barmbek im letzten Saisonspiel ist der Abstieg der Sportfreunde Söhre aus der dritten Handball-Bundesliga besiegelt. Das Team unterlag den Hamburgern 33:35. Der HC Eintracht Hildesheim gewann sein letztes Saisonspiel einen Tag später buchstäblich in letzter Sekunde. Bis kurz vorm Abpfiff stand es 39:39 gegen die zweite Mannschaft des SC Magdeburg. Dann erzielte Piet Möller noch ein 7-Meter-Tor. Die Malteser in der Diözese Hildesheim haben am Wochenende Maximilian Freiherr von Böselager und seine Frau Marie-Rose Freifrau von Böselager verabschiedet. Sie waren rund 22 Jahre lang Diözesanleiter und Diözesanoberin und haben diese Ehrenämter nun aus Altersgründen abgegeben. Ihr Nachfolger ist der bisherige stellvertretende Diözesanleiter Konrad Graf von Hoyos.
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7: 6:07 und tatsächlich starten wir schon mit ein paar Meldungen in den Morgen, in die Woche oder ins Sendegebiet. A2 Richtung Braunschweig. In der Einfahrt nach Hemmelerwald, da besteht Gefahr durch eine ungesicherte Unfallstelle. Und auf der A2 Richtung Hannover, da staut es sich. Habe ich den Grund hier auch? A2 Richtung Hannover. Ist gesperrt zwischen dem Kreuz Hannover Ost und dem Kreuz Hannover Buchholz. Da wird, ja, da, die Feuerwehr ist im Einsatz. 4 Kilometer Stau sind die Folge. A2 Richtung Hannover zwischen Lehrte Ost und dem Kreuz Hannover Ost. Da vielleicht eine andere Route einschlagen. Weitere Meldungen habe ich nicht, aber es regnet. Insofern lieber ein bisschen langsamer unterwegs sein, lieber ein bisschen früher aus dem Haus, wenn möglich. Und falls Sie das bereits sind und unterwegs, ich wünsche eine gute und eine sichere Fahrt.
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7: Einen schönen Montagmorgen. Mein Name ist Alexander Polikowski und ich begleite Sie durch die kommenden Stunden. Nun ja, es ist Montag, es ist noch dunkel, es ist regnerisch und es ist auch ein bisschen kälter wieder geworden. Hey, aber dafür sind Sie schon mal wach, haben mehr vom Tag und hey, Sie hören Tonkuhle, Sie hören Musik. Kommen Sie gut rein, so gut das geht.

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2: Wir starten in einen verregneten Tag. Wie lange werden uns die Schauer denn begleiten und wie stark wird

in der Hinsicht sich vorbereiten und hey, vielleicht ist dann wirklich zum auch frühen Abend ein bisschen Sonnenschein mit drin. Daumen drücken.

Jazz, Blues, Folk, Popmusik, Literatur, Feminismus, Ökologie. Ich habe alles wie einen Schwamm aufgesogen. Hat ein Musiker mal in einem Interview gesagt, jemand, der auch auf aktuellen Konzertpostern immer ziemlich hippieske rüberkommt mit franziger Tunika und langen Haaren. Jemand, der halt auch früh die Flower Power Bewegung für sich entdeckt hat, musikalisch, und jemand, der gestern runden Geburtstag gefeiert hat. Und um diesen Herrn soll es gleich gehen.

In den 60er Jahren haben ihn viele als Kopie von Bob Dylan bezeichnet. Aber davon hat sich Donovan befreien können. Und dann haben sich sogar die Beatles von ihm beeinflussen lassen. Gestern hat der Musiker seinen 80. Geburtstag gefeiert. Ein guter Grund für unseren Sendungsmacher Melf Sorgenfrei, uns mal einen Donovan-Crashkurs zu geben.

Catch the Wind war 1965 die erste Veröffentlichung von Donovan. Der Song wurde sofort zum Hit und zog in die britischen Top 10 ein. Die Ähnlichkeit zu Bob Dylan ist unüberhörbar, das wollte Donovan auch nie bestreiten. Alle wollten damals wie Dylan sein, er war schließlich die Speerspitze der neuen Folkbewegung. Aber auch unabhängig voneinander hatte Donovan die gleichen Vorbilder wie der Amerikaner, nämlich zum einen Folkmusiker wie Woody Guthrie und Ramblin' Jack Elliott, zum anderen die Beatpoeten wie Allen Ginsberg und Jack Kerouac.

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1: Die Schule brach der Schotte früh ab, um wie seine Vorbilder on the road zu leben. Er trat oft in Folk-Cafés auf oder machte auf der Straße Musik und trampte durchs Land. In London wurde er dabei von Managern von Pye Records entdeckt. Sein erstes Album What's Been Did and What's Been Hit war gleich ein Erfolg. Songs wie Colors und Universal Soldier kamen ebenso in die Charts. Ab 1966 emanzipierte sich Donovan von der Folkmusik und vom Ruf, ein Dylan-Klon zu sein. Er entwickelte ein Interesse an Indien und an transzendentaler Meditation. Seine nächsten Alben sollten mehr in Richtung Psychedelic Pop gehen. Den Anfang machte dabei Sunshine Superman. Der spätere Led Zeppelin-Gitarrist Jimmy Page greift hier in die Saiten.

Alben wie Mellow Yellow und The Hurdy Gurdy Man waren ebenso erfolgreich und lieferten psychedelische Klänge. Die Bewusstseinserweiterung war bei Donovan immer wichtig. Zunächst führte er diese durch Marihuana herbei, was ihm sogar eine Verhaftung einbrachte. Eigentlich sollte er 1967 beim Monterey International Pop Festival auftreten, die US-Behörden verweigerten ihm aber die Einreise. Als Anhänger des Maharishi war ihm dann die Meditation wichtiger, den Drogen schwor er Ende der 60er ab. In den 70ern hatte er noch viele Projekte, an die Erfolge des Vorjahrzehnts konnte er aber nicht mehr anknüpfen. In den 80ern und 90ern war die gesamte Hippie-Szene erstmal out, die Revival-Zeiten sollten erst später kommen. Aber Donovan hat das alles nicht gestört, er hat weiterhin seine Alben aufgenommen, die von seinen Fans auch gehört werden. Das neueste ist aus dem letzten Jahr.

0: 2012 wurde Donovan van Dietermaassen in die Rock'n'Roll Hall of Fame eingeführt. Sein Einfluss ist weitreichender, als viele denken. In den 60ern war er mit den Beatles befreundet und brachte sie auf die legendäre Indienreise, die zumindest bei George Harrison und John Lennon großen Eindruck hinterließen. Lennon brachte er zudem eine Fingerpicking-Technik auf der Gitarre bei, die dieser auf dem weißen Album viel nutzen sollte.
1: Donovan hat gestern 80. gefeiert. Wir hören uns jetzt natürlich auch aus der langen Karriere des Schotten ein Lied in Gänze an. Und zwar Wear Your Love Like Heaven.

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1: Um 6:30 mit Felix Oehlmann. Die Schlagzeilen: Hildesheim Invaders lassen den Allgäu Comets keine Chance. VfV verliert 0:3 gegen Spelle Feenhaus. Erneut sind Betrüger mit Schockanrufmasche erfolgreich und Malteser verabschieden langjährige Diözesanleitung. Die Meldungen im Einzelnen. Der Saisonauftakt des American Football Bundesligisten Hildesheim Invaders ist geglückt. Das Team gewann das Spiel gegen die Allgäu Comets aus Kempten eindeutig mit 58:6. Die Invaders gewannen dabei alle Quarter und die Comets kamen erst im letzten davon zu ihren Punkten. Da dies der höchste Sieg aller Spiele am ersten Spieltag der German Football League war, haben die Invaders damit nun auch vorerst die Tabellenführung inne. Am 16. Mai steht auswärts das nächste Spiel an und mit Regensburg Phoenix geht es ein weiteres Mal gegen ein Team aus der GFL Süd. Alle weiteren Saisongegner werden dann bis Ende August aus der Nordgruppe kommen. Als erstes die Düsseldorf Panther am 23. Mai auf dem Invaders Homefield. Fußball-Oberligist VfV Borussia 06 hat das drittletzte Spiel der Saison verloren. Das Team von Trainer Rita Kita unterlag dem SC Spelle Feenhaus 0:3. Die Tore für die Gastgeber fielen dabei in der 35., 71. und 85. Minute. Schon am Mittwoch steht für den VfV das nächste Spiel an, wieder auswärts beim BSV Schwarz-Weiß Reden. Und das Saisonfinale ist dann am kommenden Sonntag im Friedrich-Ebert-Stadion gegen den Lüneburger SK Hansa. Erneut ist eine Seniorin aus dem Landkreis Hildesheim Opfer eines sogenannten Schockanrufs geworden. Laut Bericht wurde sie am Donnerstagnachmittag von einem angeblichen Polizisten angerufen, der eine Kaution verlangte, weil ihre Tochter angeblich einen tödlichen Verkehrsunfall verursacht hatte. Beim Anruf war im Hintergrund eine um Hilfe rufende Frau zu hören und dann wurde die Seniorin an einen angeblichen Staatsanwalt weitergereicht und bis zur Übergabe des Geldes am Telefon gehalten. Diese Übergabe geschah am Donnerstag gegen 18 Uhr in der Hildesheimer Kaiserstraße, etwa auf halbem Weg zwischen Kardinal-Bertram-Straße und Almsstraße. Das Geld wurde von einem bis zu 30 Jahre alten, schlanken Mann entgegengenommen. Er hatte dunkle Haare, einen federnden Gang und trug sowohl eine Sonnenbrille als auch einen auffällig grünen Rucksack. Er ging dann zu Fuß in Richtung Justizzentrum davon. Wer in der Sache Hinweise geben kann, wird gebeten, sich unter der Hildesheimer Rufnummer 939 115 bei der Polizei zu melden. Die Malteser in der Diözese Hildesheim haben in einem Gottesdienst Maximilian Freiherr von Böselager und seine Frau Marie-Rose Freifrau von Böselager verabschiedet. Sie waren rund 22 Jahre lang Diözesanleiter und Diözesanoberin und haben diese Ehrenämter nun aus Altersgründen abgegeben. Dabei hieß es, das Ehepaar habe die Geschicke der Hildesheimer Malteser für fast ein Drittel der Zeit mitgelenkt, in der es diese überhaupt gibt. Viele haupt- und ehrenamtlich Aktiven könnten sich die Malteser nicht ohne die beiden vorstellen. Obwohl Max von Böselager eigentlich angekündigt hatte, das Amt ab 2004 nur für ein Jahr übernehmen zu wollen, bis jemand anderes gefunden würde. Unter den von Böselagers seien die Malteser dann von einem Sanierungsfall zu einem harmonisch und erfolgreich arbeitenden Betrieb geworden. Ihr Nachfolger ist Konrad Graf von Hoyos. Der 65-Jährige wurde 2004 Mitglied des Malteserordens und zugleich mit der Wahl von Böselagers als Diözesanleiter dessen Stellvertreter.
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2: Die Temperaturen gemessen von den Tonkuhle-Wetterpartnern um 6:30. Die reißen noch nicht wirklich Bäume aus. Das sind aktuell 6,5 Grad in Hildesheim und in Dingelbe. 6 Grad haben wir in Hasum. Dann sind das 7 Grad in Bechelde und 7,5 Grad in Sarstedt. Die Vorhersage, und so viel mehr wird es auch nicht. 10 Grad heute als Maximum, und ja, man kann durchaus von einem gewissen Maximum sprechen, was Regen betrifft. Der wird uns erstmal nicht in Ruhe lassen. Der zieht sich durch den Morgen, den Vormittag, den Mittag, Nachmittag, erst so zum Abend hin. Also beziehungsweise zum Nachmittag hin beruhigen sich die Schauer ein bisschen, dann ist es halt wirklich nur noch recht nieselig und leicht. Und dann so ab dem frühen Abend dürften wir es dann hinter uns haben. Dazu kommen aber auch frische Böen. Die schaffen durchaus 50 Stundenkilometer, und wenn es sich dann in der Nacht abkühlt, dann dürften das so um die 5 Grad sein. Die weiteren Aussichten. Um die 6 Grad liegen die Tiefstwerte erstmal in der Nacht auf Freitag, da kann es nochmal eine Ecke weniger werden. Höchstwerte um die 11 Grad, mal so 1 Grad mehr, 1 Grad weniger, da befinden wir uns, und den ganzen Tag ist ja immer so ein bisschen Sonnenschein mit drin, aber jeden Tag auch zumindest ein paar vereinzelte Schauer und auch weiterhin frischer Wind. Tendenziell kommen die Schauer dann eher in der ersten Tageshälfte runter, wobei sich das am Mittwoch und Donnerstag auch dann in den Abend wieder reinziehen kann. Soweit die Meldungen.
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2: 6 Uhr und 37 Minuten. A2 Richtung Hannover, es staut sich 4 Kilometer zwischen Lehrte Ost und dem Kreuz Hannover Ost. Kreuz Hannover Ost. Was daran liegt, dass die A2 Richtung Hannover dicht ist zwischen dem Kreuz Hannover Ost und dem Kreuz Hannover Buchholz. Da ist die Feuerwehr gerade im Einsatz. Die einzige Meldung immerhin, aber kann noch ein bisschen dauern. Also in Richtung Landeshauptstadt schlagen Sie lieber eine andere Route ein, sonst habe ich hier nichts. Ich wünsche allen, die unterwegs sind, es mag ja auf Sie auch bereits zutreffen, eine gute, sichere und entspannte Fahrt.

Beim nächsten Song von Mono und Nikita Mann zusammen mit Feature-Gast Jeff Brown, da können Sie vielleicht mal so ein bisschen in sich reinhorchen, wie Sie da so auf den Text reagieren und was da Ihre Gedanken so sind. Und da kann es auch extrem unterschiedlich ausfallen, sicherlich auch nach dem, was man eventuell schon selber erlebt hat oder halt noch gar nicht vielleicht über sowas nachdenken musste. Das passt nämlich auch gut zu unseren heutigen Veranstaltungshinweisen beziehungsweise zu einer bestimmten Veranstaltung. So, erstmal der Song Deutschland, du bist rassistisch. Und dann im Anschluss unsere Veranstaltungshinweise.

0: Kitteman, Jeff Brown.
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2: mit Clara Riedel. Rassismus bestimmt hier in Deutschland, aber auch allen anderen Ländern der Welt, immer noch den Alltag von People of Color. Vor allem, wenn eine schwarze Person eine weiße Person datet, gibt es immer noch komische Blicke und unverschämte Kommentare. In dem Schauspielstück Blind, das heute im Theater für Niedersachsen anläuft, wird genau diese Problematik thematisiert. Dort geht es um den in die Jahre gekommenen Richard, der den schwarzen Freund seiner Tochter nicht akzeptieren kann. Generell geraten Vater und Tochter aufgrund unterschiedlicher Weltbilder und politischer Einstellungen aneinander. Als die beiden aufgrund eines Alarms auf unbestimmte Zeit von der Außenwelt abgeschottet werden, lassen die Auseinandersetzungen nicht lange auf sich warten. Falls Sie also Lust haben auf ein Stück, das sich rund um die Frage dreht, wie wir miteinander leben wollen, können Sie heute Abend ins TFN gehen. Die Vorstellung beginnt 19.30 Uhr und Tickets gibt es regulär ab 10,50 Euro im TFN-Ticketshop oder beim Service Center des Theaters. Wie jeden Montag können Sie 20.30 Uhr die Sneak Preview im Tegeler Filmpalast besuchen. Wenn Sie aber kein Fan von Überraschungen sind, habe ich hier einen Vorschlag für Sie. Seit letzter Woche Donnerstag ist der Film Nürnberg in den Kinos. Der Film dreht sich rund um den Psychiater Dr. Kelly, gespielt von Rami Malek. Im Zuge der Nürnberger Prozesse ist es seine Aufgabe, die Prozessfähigkeit von Hermann Göring, gespielt von Russell Crowe, zu untersuchen. Schnell ist Kelly von Göring eingenommen und trotz dessen, dass er seine Machtspiele durchschaut, fällt es ihm schwer, sich der Manipulation zu entziehen. Das Drama beruht auf wahren Begebenheiten. Laufen tut es heute Abend sowohl 17 Uhr als auch 19.30 Uhr im Tegeler Filmpalast. Tickets gibt es regulär ab 8,50 Euro auf tegeler-filmpalast.de oder an der Kinokasse. Und jetzt noch eine Vorankündigung für Mittwoch. Die Stadtbibliothek Hildesheim lädt Spielbegeisterte ab 8 Jahren in den Lerngarten zum Spieltreff ein. Es wurden spannende neue Spiele aus dem Angebot ausgewählt, die vor Ort ausprobiert werden können. Das Spieleteam steht für Beratung und Tipps bereit. Die Veranstaltung geht von 15.30 Uhr bis 19.30 Uhr. Der Einlass zum Spieltreff endet um 17.45 Uhr. Wer mitmachen möchte, meldet sich unter stadtbibliothek-hildesheim.de/Veranstaltungen an. Das waren die Tonkuhle Veranstaltungstipps für Montag. Weitere finden Sie unter stadtmagazin-public.de.
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3: Kleine Vorwarnung wäre wegen des Films Nürnberg. Erwarten Sie da jetzt nicht so einen Film wie der Klassiker Die Nürnberger Prozesse oder das Urteil von Nürnberg. Es geht halt schon sehr um die beiden und tonal ist es auch manchmal so ein bisschen Kraut und Rüben. Trotzdem, in der hiesigen Sneak zum Beispiel, da kam der Film ziemlich gut an.

0: Neue Woche, neue Themenwoche auch für unsere Kurzandachten. Da hören wir Heidemarie Zentgraf, Lektorin an St. Lamberti.
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2: Liebe Hörerinnen und Hörer, diese Woche möchte ich Sie noch einmal mit in die Fotoausstellung Passage, die Dinge des Lebens mitnehmen. Sie ist in der St. Lamberti-Kirche am Neustädter Markt zu sehen und zeigt Menschen im Herbst ihres Lebens. Das erste Foto, das der Braunschweiger Fotokünstler Klaus Gekun gemacht hat, zeigt seinen Vater. Er steht mit einer Mütze auf dem Kopf auf einem verschneiten Acker und hält ein Küchentuch in der Hand. Mit diesem Küchentuch hat es etwas Besonderes auf sich. Klaus Kohn berichtete, dass sein Vater als Jugendlicher zum Ende des Zweiten Weltkrieges zum Reichsarbeitsdienst in einem Dorf eingesetzt war. Als der Krieg zu Ende war, wusste er nicht, wer von seiner Familie noch am Leben war. Alles, was er damals hatte, packte er in das Küchentuch und ging zurück in das Dorf. Als er dort ankam, hatte er die Gegenstände verloren. Es blieb ihm nur das Küchentuch. Er blieb in dem Dorf, obwohl ihn die Einheimischen zuerst nicht akzeptierten. Doch schließlich fand er dort auch seine Frau. Der Fotograf nahm sich Zeit, um das Leben seines Vaters kennenzulernen und fragte sich manchmal, wie es auch ihn beeinflusst hat. Zu solchen Gedanken will er die Besucher der Ausstellung anregen. Und sie sollen vor den Bildern miteinander ins Gespräch kommen. Vielleicht regen die lebensgroßen Bilder auch Sie dazu an, über Ihr Leben nachzudenken. Und vielleicht empfinden auch Sie, wie ich, die Einsamkeit, die die meisten abgebildeten Menschen ausstrahlen. Jede Person steht allein mit einem Gegenstand auf dem abgeernteten Acker, der durch Schnee oder Stoppeln sehr abweisend wirkt. Doch gerade jetzt, im Frühling, erwachen auch solche Felder zu neuem Leben und auch die Menschen können neue Hoffnung schöpfen.

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1: Um 7 Uhr mit Martin Wilhelmi. 4 deutsche Urlauber, die an Bord des Kreuzfahrtschiffes MV Hondius waren, sind zurück in Deutschland. Sie waren gestern zusammen mit anderen Passagieren und Crewmitgliedern auf die Kanareninsel Teneriffa gebracht und dann ausgeflogen worden. Bevor sie in ihre jeweiligen Bundesländer zurück können, werden sie in der Uniklinik in Frankfurt am Main untersucht. Bisher wurden bei keinem von ihnen eine Infektion mit dem Hantavirus oder Symptome festgestellt. Aus der NDR-Nachrichtenredaktion Betül Sarikaya.
2: In ihren Heimatorten müssen die deutschen Hondius-Passagiere zunächst für längere Zeit in Quarantäne bleiben. Wie diese Isolierung genau abläuft, entscheiden die örtlichen Gesundheitsämter. Die Reisenden wurden medizinisch untersucht, bevor sie das Schiff vor Teneriffa verlassen durften. Ein französischer Passagier zeigte laut Premierminister Le Cornu auf dem Flug nach Paris Krankheitssymptome. Insgesamt 5 Franzosen werden demnach in einer Klinik isoliert und auf das Virus getestet. Die restlichen Evakuierungsflüge sollen noch heute abgeschlossen werden. An Bord des Schiffs waren mehr als 150 Passagiere und die Crew aus mehr als 20 verschiedenen Ländern. 3 Personen sind an dem Hantavirus gestorben. Der WHO-Direktor Tedros betonte aber, dass sich die breite Öffentlichkeit keine Sorgen wegen des Ausbruchs machen müsse.
1: Bayerns Ministerpräsident Söder sieht die Entlastungsprämie von 1.000 Euro für Beschäftigte als gescheitert an. Er glaube, die Prämie sei endgültig vom Tisch. Das hat der CSU-Chef in der ARD-Sendung Bericht aus Berlin gesagt. Aus der NDR-Nachrichtenredaktion Sören Harms.
3: Am Freitag erst hatte der Bundesrat die Prämie gestoppt. Vorerst, denn die Bundesregierung könnte ja noch den Vermittlungsausschuss anrufen. Ob das passiert, ist aber bislang unklar. Nun meldet sich Markus Söder zu Wort. Die Prämie sei politisch erledigt, die Idee dazu von der SPD und gut gemeint, aber offenkundig nicht mit der Wirtschaft abgesprochen. Teuer wäre eine solche steuerfreie Prämie auch geworden, so Söder in der ARD. Das Geld solle die Bundesregierung nun stattdessen in eine gute Einkommensteuerreform stecken. So könne man über eine höhere Reichensteuer sprechen, da sei ein bisschen Bewegung möglich, sagte der CSU-Chef wörtlich. Bereits morgen soll der Koalitionsausschuss die Grundzüge einer solchen Reform besprechen.
1: Die Bundesregierung sucht offenbar Ersatz für die Marschflugkörper, die nach den Worten von US-Präsident Trump nun doch nicht nach Deutschland kommen sollen. Nach Informationen der Welt wird geprüft, ob ein deutsch-amerikanisches Joint Venture die Tomahawk-Waffensysteme produzieren könnte. Außerdem könnte Deutschland, dem Bericht zufolge, in der Türkei Raketen mit mittlerer und großer Reichweite kaufen. Das gilt als Übergangslösung, bis Deutschland mit europäischen Partnern eigene Raketen entwickelt hat. In Berlin geht heute der 4-tägige Bundeskongress des Deutschen Gewerkschaftsbundes weiter. Dabei steht unter anderem die Wahl der Vorsitzenden auf dem Programm. Aus der NDR-Nachrichtenredaktion Johannes Zuber.
4: Die bisherige DGB-Vorsitzende Fahimi stellt sich zur Wiederwahl. Die 58-Jährige ist seit 4 Jahren im Amt. Im Anschluss an die Wahl will sie vor den etwa 400 Delegierten eine Grundsatzrede halten. Bereits gestern hatte sie zur Eröffnung des Kongresses vor Angriffen auf Arbeitnehmerrechte und den Sozialstaat gewarnt und sie hat Widerstand der Gewerkschaften angekündigt. Der Streit um Sozialstaatsreformen wird wohl auch am Abend Thema sein. Dann wird SPD-Chef und Bundesfinanzminister Klingbeil zu den Delegierten sprechen.
1: In der Fußball-Bundesliga hat am Abend Union Berlin mit 3:1 gegen Mainz gewonnen. Heidenheim besiegte Köln ebenfalls mit 3:1 und ist jetzt punktgleich mit St. Pauli und Wolfsburg. Aus der NDR-Sportredaktion Holger Gerska.
5: Es wird ein Dreikampf am letzten Spieltag. St. Pauli und Wolfsburg treffen am Hamburger Millerntor direkt aufeinander. Heidenheim empfängt Mainz. Dank des klaren Erfolgs in Köln sind die Heidenheimer nun Vorletzter. St. Pauli geht mit der schlechtesten Ausgangsposition in das Finale. Nur eine dieser 3 punktgleichen Mannschaften rettet sich in die Relegation. 2 steigen direkt ab. Der HSV hat damit nichts mehr zu tun. Nach dem gestrigen 3:2 gegen Freiburg steht der Aufsteiger als bester Nordclub fest. In der zweiten Liga kann Hannover weiter vom Aufstieg träumen. 96 geht punktgleich mit Elversberg und Paderborn als Tabellendritter in den letzten Spieltag.
1: Das waren die Nachrichten. Das Wetter in Norddeutschland. Zwischen Südosten, Niedersachsen und Vorpommern Regen, sonst heiter bis wolkig. Nachmittags teils Schauer, die Höchsttemperaturen 9 bis 15 Grad. Morgen mal Sonne, mal Wolken, gelegentlich Schauer, vereinzelt auch Gewitter, bei Höchstwerten von 9 bis 14 Grad. Am Mittwoch mehr Wolken als Sonne, ab und zu Schauer, 12 bis 15 Grad. Und ein Blick auf Donnerstag, wechselhaft bei Temperaturen von 13 bis 17 Grad. Und die Zeit, es ist 7.05 Uhr.
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6: Mit Felix Oehlmann. American Football Bundesligist Hildesheim Invaders hat sein Saisonauftaktspiel gegen die Allgäu Comets mit 58:6 klar gewonnen, da dies der höchste Sieg aller Spiele am ersten German Football League Spieltag war, haben die Invaders damit nun auch vorerst die Tabellenführung inne. Das nächste Spiel ist am 16. Mai auswärts in Regensburg. Mit einer Niederlage gegen die HG Hamburg Barmbek im letzten Saisonspiel ist der Abstieg der Sportfreunde Söhre aus der dritten Handball-Bundesliga besiegelt. Das Team unterlag den Hamburgern 33:35. Der HC Eintracht Hildesheim gewann sein letztes Saisonspiel einen Tag später buchstäblich in letzter Sekunde. Bis kurz vorm Abpfiff stand es 39:39 gegen die zweite Mannschaft des SC Magdeburg. Dann erzielte Piet Möller noch ein 7-Meter-Tor. Die Malteser in der Diözese Hildesheim haben am Wochenende Maximilian Freiherr von Böselager und seine Frau Marie-Rose Freifrau von Böselager verabschiedet. Sie waren rund 22 Jahre lang Diözesanleiter und Diözesanoberin und haben diese Ehrenämter nun aus Altersgründen abgegeben. Ihr Nachfolger ist der bisherige stellvertretende Diözesanleiter Konrad Graf von Hoyos.
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7: 7:07. Die A2 Richtung Hannover ist gesperrt zwischen dem Kreuz Hannover Ost und dem Kreuz Hannover Buchholz. Die Feuerwehr ist im Einsatz und da lässt Stau nicht auf sich warten. A2 Richtung Hannover, 4 Kilometer Stau zwischen Lehrte Ost und dem Kreuz Hannover Ost. Und A7 Richtung Hannover am Kreuz Hannover Ost selber, da ist die Überleitung zur A2 Richtung Hannover ebenfalls gesperrt wegen dieses Einsatzes. Und dann haben wir stockenden Verkehr auf der A7 Richtung Hannover zwischen Derneburg-Salzgitter und Hildesheim bei uns in der Ecke. Da ist der Grund aber nur eine Baustelle. Keine weiteren Meldungen. Mir reicht das ja auch schon wieder. Fahren Sie bitte vorsichtig. Es regnet. Es wird auch noch eine ganze Weile weiter regnen. Kommen Sie, wenn es geht, entspannt an Ihr Ziel.
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7: Mit Alexander Polikowski. Schon mal eine Info für die kommende Zeit, wahrscheinlich schon für morgen. Da stellen wir das kommende Programm vor in der Spielzeit am Theater für Niedersachsen. Da dürften sich auch ein paar Musical-Freundinnen sehr freuen. Und apropos Musicals. Eines feiert heute Jubiläum und haben vielleicht einige Leute so ein bisschen Schwierigkeiten damit zu connecten, aber erstmal möchte ich Ihnen da was von vorspielen, denn das war durchaus für die Musical, für das Musicalland Deutschland eine wichtige Entwicklung und außerdem kann man sich noch so ein kleines Gratisangebot da mitnehmen, aber das drösel ich Ihnen gleich auf.

Als wahrscheinlich Musical-Hauptstadt Deutschlands hat sich schon seit Jahren Hamburg hervorgetan. Da habe ich zum Beispiel auch Tanz der Vampire mal gesehen und Phantom der Oper und Hamilton, König der Löwen. Wahrscheinlich könnten ein paar von Ihnen da auch Leute ein paar entsprechende Häkchen hintermachen. Im Dezember soll die Musical-Version von Der Teufel trägt Prada laufen. Ja, es wird alles zu Musicals. Aber ein ganz spezifisches Musical-Phänomen, da möchte ich jetzt mal ein bisschen zurückgehen. Das hat nämlich genau heute vor 45 Jahren am Londoner West End Premiere gefeiert. Und kam dann 5 Jahre später nach Hamburg. 40 Jahre bei uns dann Cats. Ich weiß noch, meine Mutter hat da mehrfach gesagt damals, als mein Interesse für Musicals anfing, dass das für sie also sich einfach nicht erschließt und dass sie das nicht so geil findet, wie halt offenbar irgendwie alle anderen. Aber Cats ist auch so ein Beispiel von eine gute Idee und dann aber auch eine gewisse Innovation, die so vorher nicht da gewesen ist. Denn es gab schon Musicals in Deutschland vorher, aber dass man sich quasi in einem Theater eine Show jeden Tag angucken kann, diese Art von Produktion, die halt in den USA und Großbritannien schon Usus gewesen ist, hatte damals erst durch Cats den Weg nach Deutschland gefunden. Erst auch dann mit verhaltenem Erfolg. So sehr, dass tatsächlich irgendwelche Tickets verschenkt wurden in der Hamburger Innenstadt. Undenkbar, wenn man sich an heutige Musical-Erfolge oder Musical-Ticket-Preise sich anschaut. Und es erzählt halt auch nicht wirklich eine klassische Handlung in dem Sinne, weshalb Cats auch ein sehr undankbares Musical für eine Verfilmung gewesen ist. Vor ein paar Jahren gab es ja eine mit vielen Stars, aber konzeptionell teilweise fragwürdig. Aber wenn Sie vielleicht diese Show über die singenden und tanzenden Katzenmenschen noch nie gesehen haben und sich entweder an den Kinofilm nicht so ganz rangetraut haben oder von dem vielleicht auch ein bisschen abgeschreckt worden sind. Ich habe mal ein bisschen geguckt. Man kann sich auf dem offiziellen Cats YouTube-Kanal, der ist einfach nur Cats the Musical, kann man sich einen Cats-Film ganz legal als YouTube-Video anschauen. Nicht den Kinofilm, aber es gibt eine professionell gefilmte Produktion von 1998, die alles bietet, was dann die sehr digitalisierte Leinwandadaption unter anderem hat vermissen lassen. Und da hören wir doch mal in den Soundtrack rein zum Cats-Jubiläum. Mein wahrscheinliches Lieblingsstück über den Bösen. McCavity.

In den 60er Jahren haben ihn viele als Kopie von Bob Dylan bezeichnet. Aber davon hat sich Donovan befreien können. Und dann haben sich sogar die Beatles von ihm beeinflussen lassen.

Gestern hat der Musiker seinen 80. Geburtstag gefeiert. Ein guter Grund für unseren Sendungsmacher Melf Sorgenfrei, uns mal einen Donovan-Crashkurs zu geben.

Catch the Wind war 1965 die erste Veröffentlichung von Donovan. Der Song wurde sofort zum Hit und zog in die britischen Top 10 ein. Die Ähnlichkeit zu Bob Dylan ist unüberhörbar, das wollte Donovan auch nie bestreiten. Alle wollten damals wie Dylan sein, er war schließlich die Speerspitze der neuen Folkbewegung. Aber auch unabhängig voneinander hatte Donovan die gleichen Vorbilder wie der Amerikaner, nämlich zum einen Folkmusiker wie Woody Guthrie und Ramblin' Jack Elliott, zum anderen die Beatpoeten wie Allen Ginsberg und Jack Kerouac. Yeah.

Die Schule brach der Schotte früh ab, um wie seine Vorbilder on the road zu leben. Er trat oft in Folk-Cafés auf oder machte auf der Straße Musik und trampte durchs Land. In London wurde er dabei von Managern von Pi Records entdeckt. Sein erstes Album What's Been Did and What's Been Hit war gleich ein Erfolg. Songs wie Colors und Universal Soldier kamen ebenso in die Charts. Ab 1966 emanzipierte sich Donovan von der Folkmusik und vom Ruf, ein Dylan-Klon zu sein. Er entwickelte ein Interesse an Indien und an transzendentaler Meditation. Seine nächsten Alben sollten mehr in Richtung Psychedelic Pop gehen. Den Anfang machte dabei Sunshine Superman. Der spätere Led Zeppelin-Gitarrist Jimmy Page greift hier in die Saiten.

Alben wie Mellow Yellow und The Hurdy-Gurdy Man waren ebenso erfolgreich und lieferten psychedelische Klänge. Die Bewusstseinserweiterung war bei Donovan immer wichtig. Zunächst führte er diese durch Marihuana herbei, was ihm sogar eine Verhaftung einbrachte. Eigentlich sollte er 1967 beim Monterey International Pop Festival auftreten, die US-Behörden verweigerten ihm aber die Einreise. Als Anhänger des Maharishi war ihm dann die Meditation wichtiger, den Drogen schwor er Ende der 60er ab. In den 70ern hatte er noch viele Projekte, an die Erfolge des Vorjahrzehnts konnte er aber nicht mehr anknüpfen. In den 80ern und 90ern war die gesamte Hippie-Szene erstmal out, die Revival-Zeiten sollten erst später kommen. Aber Donovan hat das alles nicht gestört, er hat weiterhin seine Alben aufgenommen, die von seinen Fans auch gehört werden. Das neueste ist aus dem letzten Jahr.

0: 2012 wurde Donovan van Dietermaassen in die Rock'n'Roll Hall of Fame eingeführt. Sein Einfluss ist weitreichender, als viele denken. In den 60ern war er mit den Beatles befreundet und brachte sie auf die legendäre Indienreise, die zumindest bei George Harrison und John Lennon großen Eindruck hinterließen. Lennon brachte er zudem eine Fingerpicking-Technik auf der Gitarre bei, die dieser auf dem weißen Album viel nutzen sollte.
1: Donovan hat gestern 80. gefeiert. Wir hören uns jetzt natürlich auch aus der langen Karriere des Schotten ein Lied in Gänze an. Und zwar eins, das gerade auch angesprochen wurde: Sunshine Superman.

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1: Um 8:30 mit Felix Oehlmann. Die Schlagzeilen: Hildesheim Invaders lassen den Allgäu Comets keine Chance. VfV verliert 0:3 gegen Spelle Feenhaus. Erneut sind Betrüger mit Schockanrufmasche erfolgreich und Malteser verabschieden langjährige Diözesanleitung. Die Meldungen im Einzelnen. Der Saisonauftakt des American Football Bundesligisten Hildesheim Invaders ist geglückt. Das Team gewann das Spiel gegen die Allgäu Comets aus Kempten eindeutig mit 58:6. Die Invaders gewannen dabei alle Quarter und die Comets kamen erst im letzten davon zu ihren Punkten. Da dies der höchste Sieg aller Spiele am ersten Spieltag der German Football League war, haben die Invaders damit nun auch vorerst die Tabellenführung inne. Am 16. Mai steht auswärts das nächste Spiel an und mit Regensburg Phoenix geht es ein weiteres Mal gegen ein Team aus der GFL Süd. Alle weiteren Saisongegner werden dann bis Ende August aus der Nordgruppe kommen. Als erstes die Düsseldorf Panther am 23. Mai auf dem Invaders Homefield. Fußball-Oberligist VfV Borussia 06 hat das drittletzte Spiel der Saison verloren. Das Team von Trainer Rita Kita unterlag dem SC Spelle Feenhaus 0:3. Die Tore für die Gastgeber fielen dabei in der 35., 71. und 85. Minute. Schon am Mittwoch steht für den VfV das nächste Spiel an, wieder auswärts beim BSV Schwarz-Weiß Reden. Und das Saisonfinale ist dann am kommenden Sonntag im Friedrich-Ebert-Stadion gegen den Lüneburger SK Hansa. Erneut ist eine Seniorin aus dem Landkreis Hildesheim Opfer eines sogenannten Schockanrufs geworden. Laut Bericht wurde sie am Donnerstagnachmittag von einem angeblichen Polizisten angerufen, der eine Kaution verlangte, weil ihre Tochter angeblich einen tödlichen Verkehrsunfall verursacht hatte. Beim Anruf war im Hintergrund eine um Hilfe rufende Frau zu hören und dann wurde die Seniorin an einen angeblichen Staatsanwalt weitergereicht und bis zur Übergabe des Geldes am Telefon gehalten. Diese Übergabe geschah am Donnerstag gegen 18 Uhr in der Hildesheimer Kaiserstraße, etwa auf halbem Weg zwischen Kardinal-Bertram-Straße und Almsstraße. Das Geld wurde von einem bis zu 30 Jahre alten, schlanken Mann entgegengenommen. Er hatte dunkle Haare, einen federnden Gang und trug sowohl eine Sonnenbrille als auch einen auffällig grünen Rucksack. Er ging dann zu Fuß in Richtung Justizzentrum davon. Wer in der Sache Hinweise geben kann, wird gebeten, sich unter der Hildesheimer Rufnummer 939 115 bei der Polizei zu melden. Die Malteser in der Diözese Hildesheim haben in einem Gottesdienst Maximilian Freiherr von Böselager und seine Frau Marie-Rose Freifrau von Böselager verabschiedet. Sie waren rund 22 Jahre lang Diözesanleiter und Diözesanoberin und haben diese Ehrenämter nun aus Altersgründen abgegeben. Dabei hieß es, das Ehepaar habe die Geschicke der Hildesheimer Malteser für fast ein Drittel der Zeit mitgelenkt, in der es diese überhaupt gibt. Viele Haupt- und ehrenamtlich Aktiven könnten sich die Malteser nicht ohne die beiden vorstellen, obwohl Max von Böselager eigentlich angekündigt hatte, das Amt ab 2004 nur für ein Jahr übernehmen zu wollen, bis jemand anderes gefunden würde. Unter den von Böselagers seien die Malteser dann von einem Sanierungsfall zu einem harmonisch und erfolgreich arbeitenden Betrieb geworden. Ihr Nachfolger ist Konrad Graf von Hoyos. Der 65-Jährige wurde 2004 Mitglied des Malteserordens und zugleich mit der Wahl von Böselagers als Diözesanleiter dessen Stellvertreter.
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2: Die Temperaturen, gemessen von den Tonkuhle-Wetterpartnern um 8:30, die liegen bei 6,5 Grad in Hildesheim, Dingelbe und in Hasum, bisschen mehr in Vechelde, 7 Grad, bisschen mehr in Sarstedt, 8. Die Vorhersage. Den umfassenden Regen, den werden Sie mitbekommen haben, der wird uns auch noch eine ganze Weile erhalten bleiben. Nicht unbedingt in der Form, es wird sich wahrscheinlich so im Laufe des Nachmittags ein bisschen beruhigen und so ab 16, spätestens 17 Uhr sollten die Regenwolken aus der Region sich verzogen haben und dann bleibt es auch trocken. Vielleicht sehen wir sogar ein kleines bisschen Sonnenschein, was den Abend betrifft. Bis dahin haben wir auch den Höchstwert erreicht. Der ist auch nicht mehr weit, 10 Grad. Und der Wind ist heute auch ein bisschen frischer unterwegs. Schafft in Böen bis zu 50 km/h. Die weiteren Aussichten. Sie bleiben uns erhalten. Die vielen grauen Wolken und die Böen und auch die Regenschauer. Nicht so kräftig, aber schon hartnäckig. Tendenziell kommen die jetzt die nächsten Tage eher in der ersten Tageshälfte. Mittwoch und Donnerstag kann aber auch ein bisschen was am Abend passieren. Die Tiefstwerte, also erstmal geht es morgen in der Nacht auf Dienstag runter auf 5 Grad in etwa und die weiteren Aussichten so etwa 6, 7 Grad ist der Richtwert für die kommenden Nächte. Tagsüber sind morgen wieder 10 Grad drin, danach pegelt es sich so in etwa bei 12 Grad ein als Höchstwert. Ein bisschen Sonnenschein soll tatsächlich jeden Tag dabei sein, jetzt immer, aber wie gesagt, auch Wolken, Regen und Böen. Soweit die Meldungen.
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2: 8 Uhr und genau 37 Minuten und da sind leider auch immer noch einige Verkehrsmeldungen dabei. B6 Richtung Hannover. Zwischen der Abzweigung zur A37 und Messe Süd, da besteht Gefahr durch eine Unfallstelle auf der linken Spur und es laufen Personen auf der Fahrbahn herum. Dann haben wir A39 Richtung Braunschweig zwischen Salzgitter-Lichtenberg und Salzgitter-Lebenstedt Süd. Eine Unfallaufnahme, zwei Spuren sind gesperrt. Noch kein Stau oder stockender Verkehr, das kommt bestimmt noch. Der Verkehr wird über den Standstreifen geleitet. Stockender Verkehr und zwar 5 Kilometer haben wir auf der A7 Richtung Hannover zwischen Derneburg, Salzgitter und Hildesheim. Eine Baustelle ist da der Grund. Und dann auf der A2. Da gibt es kein Durchkommen auf der A2 Richtung Braunschweig zwischen dem Kreuz Hannover Buchholz und dem Kreuz Hannover Ost. Da ist die Feuerwehr im Einsatz, man kommt da nicht durch und das führt zu mittlerweile 9 Kilometer Stau. Auf A2 Richtung Hannover zwischen Hämeler Wald und dem Kreuz Hannover Ost fahren Sie da weiträumig dran vorbei. Und wo wir schon mal dabei sind, A39, da ist die Abfahrt in Nordrichtung, die Ausfahrt nach Bad Deckenstedt, genau, die Abfahrt zur B6 auf der A39 in Nordrichtung gesperrt, ab heute bis zum 21. Juni. Brückenneubau ist der Grund. So, damit haben wir es abgegrast. Es ist ja auch wirklich mehr als genug und der Regen macht es nicht besser. Also fahren Sie alle bitte vorsichtig. Kommen Sie gut an Ihr Ziel.

Ja, es ist hier nicht unbedingt Wetter, bei dem man sich rausziehen lassen möchte. Viele müssen es natürlich trotzdem. Zumindest der Abend soll trocken bleiben. Wie grau? Mal gucken. Aber unsere Veranstaltungshinweise, die gehen heute alle, für den Fall der Fälle, in Richtung Indoors. Die gibt's gleich.

0: Alle Veranstaltungstipps mit Clara Riedl. Rassismus bestimmt hier in Deutschland, aber auch allen anderen Ländern der Welt, immer noch den Alltag von People of Color. Vor allem, wenn eine schwarze Person eine weiße Person datet, gibt es immer noch komische Blicke und unverschämte Kommentare. In dem Schauspielstück Blind, das heute im Theater für Niedersachsen anläuft, wird genau diese Problematik thematisiert. Dort geht es um den in die Jahre gekommenen Richard, der den schwarzen Freund seiner Tochter nicht akzeptieren kann. Generell geraten Vater und Tochter aufgrund unterschiedlicher Weltbilder und politischer Einstellungen aneinander. Als die beiden aufgrund eines Alarms auf unbestimmte Zeit von der Außenwelt abgeschottet werden, lassen die Auseinandersetzungen nicht lange auf sich warten. Falls Sie also Lust haben auf ein Stück, das sich rund um die Frage dreht, wie wir miteinander leben wollen, können Sie heute Abend ins TFN gehen. Die Vorstellung beginnt 19.30 Uhr und Tickets gibt es regulär ab 10,50 Euro im TFN-Ticketshop oder beim Service Center des Theaters. Wie jeden Montag können Sie 20.30 Uhr die Sneak Preview im Tegeler Filmpalast besuchen. Wenn Sie aber kein Fan von Überraschungen sind, habe ich hier einen Vorschlag für Sie. Seit letzter Woche Donnerstag ist der Film Nürnberg in den Kinos. Der Film dreht sich rund um den Psychiater Dr. Kelly, gespielt von Rami Malek. Im Zuge der Nürnberger Prozesse ist es seine Aufgabe, die Prozessfähigkeit von Hermann Göring, gespielt von Russell Crowe, zu untersuchen. Schnell ist Kelly von Göring eingenommen und trotz dessen, dass er seine Machtspiele durchschaut, fällt es ihm schwer, sich der Manipulation zu entziehen. Das Drama beruht auf wahren Begebenheiten. Laufen tut es heute Abend sowohl 17 Uhr als auch 19.30 Uhr im Tegeler Filmpalast. Tickets gibt es regulär ab 8,50 Euro auf tegeler-filmpalast.de oder an der Kinokasse. Und jetzt noch eine Vorankündigung für Mittwoch. Die Stadtbibliothek Hildesheim lädt Spielbegeisterte ab 8 Jahren in den Lerngarten zum Spieltreff ein. Es wurden spannende neue Spiele aus dem Angebot ausgewählt, die vor Ort ausprobiert werden können. Das Spieleteam steht für Beratung und Tipps bereit. Die Veranstaltung geht von 15.30 Uhr bis 19.30 Uhr. Der Einlass zum Spieltreff endet um 17.45 Uhr. Wer mitmachen möchte, meldet sich unter stadtbibliothek-hildesheim.de/Veranstaltungen an. Das waren die Toncoole Veranstaltungstipps für Montag. Weitere finden Sie unter stadtmagazin-public.de.
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1: Da kann man zu vielen unserer InterpretInnen auch einiges sonst online finden. Unter anderem zu Dirk Wilhelm Hanerath, der hat auch einen YouTube-Kanal mit unter anderem auch ein Musikvideo zu Color of the Graves.

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2: Uns steht weiterhin ein regnerischer Tag ins Haus. Das wird wahrscheinlich erst so im Laufe des späteren Nachmittags wirklich aufhören. Ich hoffe, Sie kommen trotz allem gut durch und sind trotz allem auch gut in diese Woche gestartet. Alles in allem zumindest. Mein Name ist Alexander Pelikowski.

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1: Um 9 Uhr mit Milat Kupay. Die Evakuierung des Kreuzfahrtschiffes MV Hondius auf Teneriffa läuft. Viele Passagiere sind inzwischen wieder in ihren Heimatländern angekommen. 4 deutsche Touristen wurden in der Nacht in die Uniklinik Frankfurt am Main gebracht. Aus der NDR Nachrichtenredaktion Ulf Hilbert.
2: Dort sollen sie jetzt weiter untersucht werden. Bislang ist unklar, ob sie sich mit dem Hantavirus infiziert haben. Laut den spanischen Behörden zeigten sie auf dem Schiff zuletzt keine Symptome. Die Weltgesundheitsorganisation WHO hat mehrere Fälle auf dem Kreuzfahrtschiff bestätigt. Außerdem gibt es mehrere Verdachtsfälle. 3 Menschen starben an dem Virus. Die WHO stuft alle 150 Passagiere und die Crew der Hondius als Hochrisikopatienten ein. Gleichzeitig verweist die Behörde aber immer wieder darauf, dass das Hantavirus nicht mit Corona vergleichbar und das Risiko gering sei, sich anzustecken.
1: Verteidigungsminister Pistorius ist heute früh in Kiew eingetroffen. Im Mittelpunkt seiner Reise stehen Gespräche über den Ausbau der Rüstungskooperation mit der Ukraine. Konkret gehe es darum, gemeinsam moderne, unbemannte Waffensysteme aller Reichweiten zu entwickeln, sagte Pistorius der deutschen Presseagentur. Darunter würden Waffensysteme fallen, die wichtige Angriffsziele weit im Hinterland eines gegnerischen Landes zerstören können. Laut dem SPD-Politiker strebt die Bundesregierung weitere deutsch-ukrainische Gemeinschaftsunternehmen an. Die Reise des Verteidigungsministers war aus Sicherheitsgründen nicht öffentlich angekündigt worden. In Brüssel beraten heute Vertreter der EU, Kanadas und der Ukraine über die nach Russland verschleppten ukrainischen Kinder. Das Treffen steht unter der Schirmherrschaft von EU-Kommissionspräsidentin von der Leyen. Aus Brüssel, Thomas Spickhofen.
3: Es geht vor allem darum, das Thema der verschleppten ukrainischen Kinder im öffentlichen Bewusstsein zu halten. Konkret wird es bei dem Treffen heute dann aber auch um die finanzielle und diplomatische Unterstützung gehen. Man braucht ja Geld, zum Beispiel, um die oft traumatisierten Kinder wieder in ihren Alltag zurückzubringen. Man braucht viel Diplomatie, um sie überhaupt zu finden und zurückzuholen. Das geschieht meist unter äußerster Diskretion, weil das der einzige Weg ist, der so richtig Erfolg verspricht. Insgesamt geht man von tausenden Kindern aus, die seit Kriegsbeginn verschleppt wurden. Die ukrainischen Behörden und die EU-Kommission sprechen von mindestens 20.000, die dann in Waisenhäuser kommen, zur Adoption freigegeben werden oder auch auf anderen Wegen ihrer Identität beraubt werden. Zurückgekommen sind nach Angaben der Kommission von diesen mehr als 20.000 bislang nur 2.200 Kinder.
1: Mehrere Bundesländer raten davon ab, für die gestoppte 1.000 € Entlastungsprämie noch den Vermittlungsausschuss anzurufen. Am Freitag hatte der Bundesrat dem Vorhaben die Zustimmung verweigert. Aus Berlin, Philipp Eckstein.
4: Mecklenburg-Vorpommerns Ministerpräsidentin Schwesig warf der Bundesregierung vor, sie habe den falschen Eindruck erweckt, jeder würde die 1.000 € Entlastungsprämie erhalten, anstatt deutlich zu machen, dass die Arbeitgeber die Prämie zahlen sollten. Die SPD-Politikerin verteidigte in der ARD-Sendung Mioska ihr Nein im Bundesrat und betonte, sie sei im Vorfeld nicht in die Pläne eingebunden gewesen. Auch Bayerns Ministerpräsident Söder hält die Prämie für erledigt. Im ARD-Bericht aus Berlin kritisierte er, dass es im Vorfeld keine Absprachen mit der Wirtschaft gab. Wie es jetzt weitergehen soll, auch mit Blick auf mögliche andere Entlastungen, wollen CDU, CSU und SPD am Dienstag bei einem Koalitionsausschuss klären.
1: Ausländische Saisonkräfte, die als Erntehelfer in Deutschland arbeiten, sind oft nicht ausreichend abgesichert, wenn sie krank werden. Die Linke fordert für sie einen vollen gesetzlichen Krankenversicherungsschutz. Aus der NDR-Nachrichtenredaktion Petra Mittermeier.
5: Sie sorgen für ausreichend Spargel und Erdbeeren. Auch in diesem Jahr werden wieder etwa 50.000 kurzfristig Beschäftigte aus dem Ausland auf Feldern in Deutschland im Einsatz sein. Und 80% von ihnen haben nach Angaben der Linken keinen ausreichenden Krankenversicherungsschutz. Der arbeitspolitische Sprecher der Linksfraktion im Bundestag Meiser sagte dem Redaktionsnetzwerk Deutschland, dass die Saisonkräfte im Krankheitsfall entweder medizinisch unterversorgt oder auf hohen Kosten sitzen bleiben. Er stützt seine Aussagen auf Antworten der Bundesregierung und der Knappschaft Bahnsee. Deutscher Spargel, deutsches Obst und deutscher Wein dürften nicht länger auf einem Arbeitsmarkt zweiter Klasse basieren, so Meiser. Aktuell landen viele Saisonarbeiter in einer privaten Gruppenversicherung mit deutlich schwächerem Schutz als in der gesetzlichen Krankenversicherung.
1: Das waren die Nachrichten. Und das Wetter in Norddeutschland zwischen Südost, Niedersachsen und Vorpommern Regen, sonst heiter bis wolkig, ab Nachmittag teils Schauer, maximal 9 bis 15 Grad. Und die Zeit, jetzt ist es 9.05 Uhr.
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6: Mit Felix Oehlmann. American Football Bundesligist Hildesheim Invaders hat sein Saisonauftaktspiel gegen die Allgäu Comets mit 58:6 klar gewonnen, da dies der höchste Sieg aller Spiele am ersten German Football League Spieltag war, haben die Invaders damit nun auch vorerst die Tabellenführung inne. Das nächste Spiel ist am 16. Mai auswärts in Regensburg. Mit einer Niederlage gegen die HG Hamburg Barmbek im letzten Saisonspiel ist der Abstieg der Sportfreunde Söhre aus der dritten Handball-Bundesliga besiegelt. Das Team unterlag den Hamburgern 33:35. Der HC Eintracht Hildesheim gewann sein letztes Saisonspiel einen Tag später buchstäblich in letzter Sekunde. Bis kurz vorm Abpfiff stand es 39:39 gegen die zweite Mannschaft des SC Magdeburg. Dann erzielte Piet Möller noch ein 7-Meter-Tor. Die Malteser in der Diözese Hildesheim haben am Wochenende Maximilian Freiherr von Böselager und seine Frau Marie-Rose Freifrau von Böselager verabschiedet. Sie waren rund 22 Jahre lang Diözesanleiter und Diözesanoberin und haben diese Ehrenämter nun aus Altersgründen abgegeben. Ihr Nachfolger ist der bisherige stellvertretende Diözesanleiter Konrad Graf von Hoyos.
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0: Hildesheim ist unter anderem bekannt für den tausendjährigen Rosenstock, aber auch für seine Kulturlandschaft. Und die wird unter anderem von einem Projekt an die Menschen gebracht. Dieses Projekt heißt Rosen und Rüben. Ist für diese Saison gerade frisch an den Start gegangen und es gibt auch ein paar Neuerungen. Darüber sprach Silas Wiebrecht mit Marina Römer, verantwortlich für Öffentlichkeitsarbeit, und Sophie Radde, der dieses Jahr ganz neuen Projektleiterin.
1: Rosen und Rüben, ein Name, den man in der Hildesheimer Kulturlandschaft definitiv schon mal gehört hat. Vielleicht hat man sogar schon aktiv damit zu tun gehabt, gerade wenn man im kulturellen Bereich aktiv ist. Geht jetzt an den Start für 2026. Es gibt ein Programmheft und was alles so neu dabei ist, darum geht's jetzt. Was genau ist denn das Konzept hinter Rosen und Rüben?
2: Rosen und Rüben ist ein Projekt vom Netzwerk Kultur und Heimat, das sozusagen Veranstaltungen zwischen Mai und Oktober in der Region Hildesheim präsentiert. Und da ist sozusagen die Bandbreite von Veranstaltungen sehr, sehr weit. Also wir haben ganz unterschiedliche Veranstaltungen dabei, die wir präsentieren. Und da geht es um Sichtbarkeit. Wir bewerben die Veranstaltungen auf verschiedenen Kanälen.

0: Man kann sich auf jede Menge freuen. Los geht's am 3.5. mit Seefahrt unter Feuern, einer Lesung mit Musik im Kloster in Marienrode. Und das Ende ist der 30.10. The Codys im Retrosaal in Ödelom im Gasthof zur Kastanie. Und dazwischen ist sozusagen wirklich viel geboten. Wir haben sehr, sehr viel Musik, das ist immer so. Wir haben viele Konzerte. Wir haben aber auch diesmal dabei zum ersten Mal ein Opernformat, eine Monooper von einer Künstlerin aus Saarstedt, bei dem es um Gewalt an Frauen geht. Also eher sozusagen wirklich ein schwieriges Thema. Das ist uns dieses Mal auch nochmal so ein bisschen besonders wichtig, dass wir eben zwar schon viele Veranstaltungen, die wirklich unterhaltsam sind, an schönen Plätzen in der Region haben, aber wir wollen sozusagen die kontroversen Themen nicht auslassen. Also wir haben auch Diskussionsformate zum Beispiel. Und dazu können wir diesmal sozusagen auch nicht nur auf die Kulturen der Malteser hinweisen, sondern auch auf das Projekt Kulturleben, was sozusagen Teilhabe ermöglicht, indem es Eintrittskarten zur Verfügung steht. Und was auch immer eine gute Sache ist, wir haben sehr viele Veranstaltungen, bei denen der Eintrittspreis spendenbasiert oder ganz frei ist. Das ist auch sozusagen nochmal was uns auch wichtig ist, zwar Kultur möglich und finanzierbar zu machen, aber auch das Hingehen zu ermöglichen.
1: Das klingt erstmal nach nicht nur leichter Kost und gerade Richtung Opern und Konzerte. Da habe ich Interesse dran, keine Frage. Ich weiß nicht, ob mein kleiner Bruder da Interesse dran hätte. Der ist gerade 6. Ist auch für ihn was im Programm dabei?
0: Auf jeden Fall. Also wir haben seit diesem Jahr in unserem schönen neuen Programmheft, was man jetzt überall im Landkreis findet, ein neues Symbol. Neben dem Rollstuhlgerecht-Symbol haben wir jetzt ein familienfreundliches Symbol. Und wir haben von den 44 Veranstaltungen 18 Veranstaltungen, die explizit für Kinder und Familien geeignet sind. Aber auch alle anderen Veranstaltungen sind in der Regel so eingestellt, dass Kinder willkommen sind.
1: Da kann man ja auch einfach mal einen Blick in das Programmheft werfen. Das kann man ja auch im Internet einsehen oder findet man in vielen Einrichtungen, auch bei uns beim Radio jetzt als Flyer ausliegend. Können Sie vielleicht mal kurz ein paar Worte dazu sagen, wie Sie das Ganze wahrnehmen?
2: Wir haben es gerade schon angesprochen, der Schwerpunkt sozusagen auf familienfreundliche Veranstaltungen ist ein Punkt. Das war aber auch in der Vergangenheit immer schon ein großes Anliegen. Rosen und Rüben geht es viel um die Sichtbarkeit von Vielfalt in der Region. Also wir haben, und dafür ist das Rosen- und Rüben-Programm ein Beispiel, eben eine ganz große Bandbreite an kulturellen AkteurInnen auf ganz verschiedenen Ebenen, von größeren AkteurInnen bis ganz viele sehr engagierte Ehrenamtliche, die tolle Kulturprojekte sozusagen auf die Beine stellen. Und uns war es ein großes Anliegen, das eben sichtbar zu machen und zugänglich zu machen und diese Vielfalt zu zeigen. Und in meiner Funktion als Projektleitung hatte ich jetzt auch ganz viel Kontakt mit eben den vielen, vielen super engagierten VeranstalterInnen. Und das ist einfach ganz besonders zu sehen, auf wie vielen unterschiedlichen Ebenen da ganz tolle Projekte und Kultur gemacht werden. Und wir sind ganz, ganz froh, das sozusagen zeigen zu können.
3: Alle weiteren Infos zum Projekt und zum Programm finden Sie online. Rosen und Rüben ist sogar auf Instagram, aber es gibt auch eine ganz klassische Homepage, in einem Wort geschrieben und damit UE, rosenundrüben.de.

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2: Um 9:30 mit Felix Oehlmann. Die Schlagzeilen. Invaders lassen zum Saisonstart den Allgäu Comets keine Chance. Niederlage in Barmbek besiegelt Abstieg der Sportfreunde. 54-Jähriger ist wegen Verdacht auf versuchte Tötung in U-Haft und A39-Abfahrt Bad Deckenstedt wird gesperrt. Die Meldungen im Einzelnen. Der Saisonauftakt des American Football Bundesligisten Hildesheim Invaders ist geglückt. Das Team gewann das Spiel gegen die Allgäu Comets aus Kempten eindeutig mit 58:6. Die Invaders gewannen dabei alle Quarter und die Comets kamen erst im letzten davon zu ihren Punkten. Da dies der höchste Sieg aller Spiele am ersten Spieltag der German Football League war, haben die Invaders damit nun auch vorerst die Tabellenführung inne. Am 16. Mai steht auswärts das nächste Spiel an und mit Regensburg Phoenix geht es ein weiteres Mal gegen ein Team aus der GFL Süd. Alle weiteren Saisongegner werden dann bis Ende August aus der Nordgruppe kommen. Als erstes die Düsseldorf Panther am 23. Mai auf dem Invaders Homefield. Mit einer Niederlage gegen die HG Hamburg Barmbek im letzten Saisonspiel ist der Abstieg der Sportfreunde Söhre aus der dritten Handball-Bundesliga besiegelt. Das Team von Trainer Sascha Berto unterlag den Hamburgern knapp 33:35. Für einen Klassenerhalt im letzten Moment hätten neben einem Sieg aber auch noch andere Dinge eintreten müssen. Für Söhre kommt der Abstieg damit nicht unerwartet. Nach dem letzten Heimspiel in der Steinberghalle hatte der Verein bereits erklärt, dass die Mannschaft kaum verändert in die Regionalliga gehen wird. Und auch der Vertrag mit Berto war bereits zuvor verlängert worden. Einen Tag später gewann dann der HC Eintracht Hildesheim seinen Saisonabschluss in der Sparkassenarena und das im letzten Moment. Das Team hatte die zweite Mannschaft des SC Magdeburg zu Gast und die Gäste gingen etwa ab der 20. Minute in Führung. 8 Minuten vor Schluss hatte die Eintracht noch einen Rückstand von 6 Toren. Ein Schlussspurt aber brachte bis zur letzten Minute den 39:39 Ausgleich und ein 7-Meter-Tor durch Piet Möller brachte mit dem Abpfiff den 40:39 Sieg. Damit hat die Eintracht zumindest das Ziel erreicht, das letzte Spiel der Saison noch zu gewinnen. Das höhere Ziel, der Einzug in den DHB-Pokal, war schon am Vortag durch eine Niederlage von Plauen Oberlosa beim TSV Altenholz unerreichbar geworden. Mit dem Saisonende verlassen zahlreiche Spieler die Eintracht. Sie wurden nach dem Spiel verabschiedet. Der Kader für die kommende Saison steht bereits in großen Teilen. Trainer Daniel Deutsch hat aber für die nächste Zeit noch weitere Neuverpflichtungen angekündigt. Gegen einen 54 Jahre alten Mann ist diesen Sonntag wegen des Verdachts auf versuchte Tötung Untersuchungshaft angeordnet worden. Laut Bericht von Polizei und Staatsanwaltschaft soll er am Samstag in einer Unterkunft für Monteure in Heisede mit einem 38-Jährigen in Streit geraten sein und seinem Kontrahenten dabei unter anderem mehrfach massiv gegen den Kopf geschlagen und getreten haben. Der 38-Jährige verlor das Bewusstsein und musste anschließend stationär in einem Krankenhaus aufgenommen werden. Die Staatsanwaltschaft Hildesheim stuft dies anhand des aktuellen Stands der Ermittlungen als versuchtes Tötungsdelikt ein und hat deshalb beim Amtsgericht die Untersuchungshaft beantragt. Der 54-Jährige ist nun in einer Justizvollzugsanstalt und macht bisher von seinem Schweigerecht Gebrauch. Ab heute wird auf der A39 in Nordrichtung am Anschluss Bad Deckenstedt die Abfahrt zur B6 gesperrt. Das teilt die Autobahn GmbH des Bundes mit. Grund dafür sind demnach Arbeiten am Brückenneubau, die bis zum 21. Juni dauern sollen. Der Verkehr wird solange über die Abfahrt Westerlinde umgeleitet.

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1: Das war ein Titel aus den Tonkuhle-Lokalcharts.

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1: Das Tonkuhle intern, heute wieder mit Felix Oehlmann. Und ich dachte, ich erkläre heute mal ein bisschen, was hier so im Funkhaus passiert, wenn Dinge nicht so laufen, wie sie laufen sollten bei uns im Programm. Wir hatten nämlich insbesondere in der letzten und vorletzten Woche durchaus ein paar kleine Vorkommnisse hier. Und draußen kriegt man dann ja wahrscheinlich einfach nur mit, dass zum Beispiel eine Sendung nicht so läuft, wie man denkt, oder dass zum Beispiel Nachrichten unterbrochen werden, und vielleicht fragt man sich ja, was ist da passiert, wie kommt sowas vor? Also zum Hintergrund: eine der großen Quellen für Probleme, wenn Sendungen nicht so laufen, wie sie sollen, ist die Frage des Automatik- oder Manuellbetriebs. Unser Studio kann man entweder manuell betreiben, das bedeutet, man steht da und drückt entsprechend Knöpfe und schiebt Regler und das Studio setzt das dann entsprechend um, oder das Studio ist im Automatikbetrieb. Dann wird eine Liste runtergespielt, die es für jede Stunde eines jeden Tages gibt. Das ist zum Beispiel der Standardfall, wenn eine nicht moderierte Stunde ansteht, also einfach Musik nonstop. Diese Liste beginnt dann mit den Nachrichten vom NDR und geht dann eben bis zur nächsten vollen Stunde, und es werden dann einfach die Elemente abgespielt, die in der jeweiligen Liste sind. Ein typischer Fehler besteht darin, dass jemand im Studio steht, seine Sendung macht, seinen letzten Titel startet und dann das Studio verlässt, ohne die Automatik anzumachen. Und in diesem Fall läuft dann der gestartete Titel noch durch. Und dann passiert für einen Moment nichts. Und dann greift eine automatische Überwachung, die sagt, oh oh, da kommt kein Signal, also schalte ich mal die sogenannte Havarie auf. Die Havarie kann man sich im Grunde wie so eine Endlosschleife vorstellen, die immer mitläuft. Und wenn das Studio eben nicht auf Sendung ist, dann wird die Havarie aufgeschaltet, damit wenigstens irgendwas im Radio zu hören ist. In dem Fall Musik. Es ist nämlich nicht nur doof, wenn nichts im Radio läuft, es ist sogar rechtlich problematisch, weil man als Radiosender verpflichtet ist zu senden. Wir können also nicht sagen, wir machen jetzt einfach mal 2 Minuten Stille in Gedenken an so und so. Das geht nicht. Wenn man einen Radiosender betreibt, muss man senden. Das ist also ein typischer Fehler. Man kann aber auch noch anderweitig Mist bauen. Ich selbst zum Beispiel habe das in der letzten Woche 2-mal geschafft. Das war dann auch ein bisschen die Inspiration heute. Zum einen kann es passieren, dass man eine Sendung vorproduziert, also die einzelnen Elemente vorher aufnimmt und alles zusammensetzt, sodass das dann eben im Radio wie eine vernünftige Sendung klingt. Diese ganzen Elemente muss man dann eben in besagte Liste reintun, die im Automatikbetrieb runtergespielt wird. Das zum Beispiel habe ich letzte Woche Mittwoch auch gemacht, ganz mustergültig. Da ich allerdings im Kopf aufgrund verschiedener Dinge komplett auf Donnerstag gepolt war, habe ich diese Liste dann für den Donnerstag abgespeichert und nicht für den Mittwoch. Und als dann die Sendung beginnen sollte, war ich schon gar nicht mehr im Funkhaus. Und jemand anders bemerkte den Fehler, konnte ihn dann im Nachhinein noch ein bisschen korrigieren. Allerdings bedeutete das, der Anfang der Sendung dann schlichtweg fehlte. Mistbauen Nummer 2 war dann was anderes. Da hat die Automatik im Prinzip so funktioniert, wie sie sollte. Aber da ich beim Produzieren eines Elementes einen Fehler gemacht hatte, war dann sehr viel relative Stille drin. Und auch da hat dann wieder die Überwachung gegriffen und gesagt, oh oh, da kommt nichts, oder jedenfalls nichts, was laut genug ist. Und schon hatten wir wieder eine Havarie. Das passiert also auch mal in vorproduzierten Sendungen. Deswegen gucken wir da in der Regel auch genau drauf. In diesem Fall ist es mir schlichtweg durchgerutscht. Soweit also 3 typische Fehlersituationen von unsererseits. Es kann aber auch mal vorkommen, dass der Fehler nicht bei uns liegt. Das zur Abrundung, auch das ist letzte Woche geschehen. Die Weltnachrichten vom Norddeutschen Rundfunk sind normal gestartet, so wie sie sollten. Und in diesen Nachrichten haben die wohl versucht, eine Schalte irgendwo hinzumachen. Und hatten dabei offensichtlich technische Schwierigkeiten. Damit war dann wieder eine ungewöhnlich lange Stille im Programm. Und wieder hat eine automatische Überwachung gegriffen. Allerdings nicht diejenige, die dann die Havarie einschaltet, sondern die, die gezielt auf unsere NDR-Nachrichten hört und darauf wartet, dass die fertig sind. Und dann hat diese Routine einfach gesagt, okay, da kommt jetzt nichts mehr, auch wenn die Nachrichten gerade erst gestartet sind. Insofern sind die wohl fertig. Und damit wurden die Nachrichten dann de facto abgebrochen und einfach das nächste Element aus unserer Liste gestartet. Falls also mal wieder sowas vorkommt, irgendwas läuft nicht so richtig oder irgendwas wird auf einmal abgebrochen, das sind mögliche Ursachen. Ich danke fürs Zuhören.

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1: Um 10 Uhr mit Milad Kupay. Bundesverteidigungsminister Pistorius besucht gerade die Ukraine. Im Mittelpunkt seiner Gespräche stehen neue Waffensysteme, die Deutschland gemeinsam mit der Ukraine entwickeln will. Ziel sei, die Zusammenarbeit beider Länder zu stärken, sagte Pistorius nach seiner Ankunft in Kiew.
2: Die technologischen Sprünge hier in der Ukraine sind beachtlich und wir können davon profitieren, im besten Sinne des Wortes, indem wir für unsere Bundeswehr, für die NATO-Streitkräfte lernen, Informationen mitnehmen und vor allen Dingen auch weitere Joint Ventures auf den Weg bringen. Also gemeinsame Entwicklung und gemeinsame Produktion von Technologie, um unsere Abschreckungsfähigkeit deutlich zu erhöhen.
1: Bundesverteidigungsminister Pistorius von der SPD. Die Ukraine und der russische Angriffskrieg stehen heute auch im Mittelpunkt von Beratungen in Brüssel. Die EU-Außenminister tagen. Sie besprechen über weitere militärische Hilfen für Kiew und welche möglichen weiteren Schritte gegen Russland unternommen werden könnten. Ein Thema sind dabei auch die nach Russland verschleppten ukrainischen Kinder. Dazu findet heute eine internationale Konferenz in Brüssel statt. Daran nehmen Vertreter der EU, der Ukraine und Kanadas teil. Es geht darum, wie diese Kinder wieder in ihre Heimat gebracht werden können. Tausende sollen nach Einschätzung der EU-Kommission und der ukrainischen Regierung verschleppt worden sein. Auf Teneriffa geht heute die Evakuierungsaktion für die Menschen an Bord des Kreuzfahrtschiffes MV Hondius weiter. Gestern wurde schon ein Großteil der Passagiere und Besatzung in ihrer Heimat ausgeflogen, darunter auch mehrere Deutsche. Aus Frankfurt am Main, Heiko Schneider.
3: 4 Passagiere des Schiffes sind jetzt nach Frankfurt gebracht worden. Die 4 Deutschen sind um kurz nach 2 Uhr in der Frankfurter Uniklinik angekommen. Sie wurden aus dem niederländischen Eindhoven mit einem Konvoi aus Spezialfahrzeugen der Frankfurter Feuerwehr dorthin transportiert. Auf einer speziellen Isolierstation der Uniklinik sollen sie jetzt weiter untersucht werden. Bisher haben sie nach Angaben der spanischen Behörden keine Symptome auf das Hantavirus. Trotzdem gelten sie laut Weltgesundheitsorganisation als Hochrisikokontakte.
1: Bayerns Ministerpräsident Söder hält die von der Bundesregierung geplante Entlastungsprämie generell für erledigt. Das Vorhaben war am Freitag überraschend im Bundesrat gescheitert. Söder forderte nun in der ARD-Sendung Bericht aus Berlin stattdessen eine Steuerreform. Aus Berlin, Dietrich Karlmeurer.
4: Söder verweist auf massiven Widerstand aus der Wirtschaft und auf die hohen Kosten. Die Prämie wäre für die Länder und Kommunen mit Einnahmeausfällen verbunden gewesen. Söder plädiert nun für einen stärkeren Fokus auf eine große Einkommensteuerreform. Auch Baden-Württembergs designierter Ministerpräsident Cem Özdemir von den Grünen sieht die Prämie kritisch. Er hält sie für unwirksam und spricht von einer Verschwendung öffentlicher Mittel. Für die schwarz-rote Regierungskoalition wächst nun der Druck, eine Alternative zu finden. Kanzler Friedrich Merz und Finanzminister Lars Klingbeil kündigten am Wochenende neue Gespräche an. In einem Koalitionsausschuss soll beraten werden, wie eine neue Entlastung aussehen kann. Dazu zählen vor allem steuerliche Maßnahmen.
1: In Berlin geht heute der 4-tägige Bundeskongress des Deutschen Gewerkschaftsbunds weiter. Dabei steht unter anderem die Wahl der Vorsitzenden auf dem Programm. Aus der NDR-Nachrichtenredaktion Johannes Zuber.
5: Die bisherige DGB-Vorsitzende Fahimi stellt sich zur Wiederwahl. Die 58-Jährige ist seit 4 Jahren im Amt. Im Anschluss an die Wahl will sie vor den etwa 400 Delegierten eine Grundsatzrede halten. Bereits gestern hatte sie zur Eröffnung des Kongresses vor Angriffen auf Arbeitnehmerrechte und den Sozialstaat gewarnt und sie hat Widerstand der Gewerkschaften angekündigt. Der Streit um Sozialstaatsreformen wird wohl auch am Abend Thema sein. Dann wird SPD-Chef und Bundesfinanzminister Klingbeil zu den Delegierten sprechen.
1: Die Linke fordert einen vollen gesetzlichen Krankenversicherungsschutz für Erntehelfer aus dem Ausland. Einer Antwort der Bundesregierung zufolge sind 80% der ausländischen Saisonkräfte im Krankheitsfall nicht ausreichend versichert. Wie der arbeitspolitische Sprecher der Linksfraktion im Bundestag Meiser dem Redaktionsnetzwerk Deutschland sagte, bleiben sie entweder medizinisch unterversorgt oder auf hohen Kosten sitzen. Voraussichtlich kommen auch in diesem Jahr wieder etwa 50.000 kurzfristig Beschäftigte aus dem Ausland nach Deutschland, um bei der Ernte zu helfen. Das waren die Nachrichten. Das Wetter in Norddeutschland: zwischen Südost- und Niedersachsen und Vorpommern Regen, sonst heiter bis wolkig, ab Nachmittag teils Schauer, maximal 9 bis 5 Grad. Morgen mal Sonne, mal Wolken, gelegentlich Schauer, vereinzelt Gewitter, maximal 9 bis 14 Grad. Und die Zeit, es ist 10.05 Uhr.
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6: Mit Felix Oehlmann. American Football Bundesligist Hildesheim Invaders hat sein Saisonauftaktspiel gegen die Allgäu Comets mit 58:6 klar gewonnen, da dies der höchste Sieg aller Spiele am ersten German Football League Spieltag war, haben die Invaders damit nun auch vorerst die Tabellenführung inne. Das nächste Spiel ist am 16. Mai auswärts in Regensburg. Mit einer Niederlage gegen die HG Hamburg Barmbek im letzten Saisonspiel ist der Abstieg der Sportfreunde Söhre aus der dritten Handball-Bundesliga besiegelt. Das Team unterlag den Hamburgern 33:35. Der HC Eintracht Hildesheim gewann sein letztes Saisonspiel einen Tag später buchstäblich in letzter Sekunde. Bis kurz vorm Abpfiff stand es 39:39 gegen die zweite Mannschaft des SC Magdeburg. Dann erzielte Piet Möller noch ein 7-Meter-Tor. Die Malteser in der Diözese Hildesheim haben am Wochenende Maximilian Freiherr von Böselager und seine Frau Marie-Rose Freifrau von Böselager verabschiedet. Sie waren rund 22 Jahre lang Diözesanleiter und Diözesanoberin und haben diese Ehrenämter nun aus Altersgründen abgegeben. Ihr Nachfolger ist der bisherige stellvertretende Diözesanleiter Konrad Graf von Hoyos.
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9: Ja, wir Frauen Powerzeit hier heute Morgen am Montag und heute ist die gesamte Frauenredaktion fast zugegen, denn heute geht es um ein Thema, wo sich alle mit befasst haben und Sie werden sich freuen, es geht um Liebe, ein wunderschönes Thema bei diesem Wetter, aber die Sonne wird ja irgendwann auch wieder scheinen und ich bin Rita Tönelt, redaktionell verantwortlich für die Sendung, die gleich folgt und wie gesagt, die Frauenredaktion hat ihr Bestes dazu getan. Hier am Anfang spielen wir jetzt erstmal ein Lied und das wird Sie auch alle erfreuen.

0: tatsächlich ist nicht nur Love in the Air, sondern hier im Studio ist Love. Und jetzt ist im Studio auch Nadja Haider. Und Nadja hat sich ein besonderes Paar ausgesucht für heute.
1: Ja, schönen guten Morgen, Hildesheim. Auf der Suche nach Liebespaaren möchte ich vorstellen Freddie Mercury und Jim Hutton. Freddie Mercury, Sänger von der Band Queen, war in seinem Liebesleben erstmal ganz schön geprägt vom Suchen nach Liebe, Zuneigung, auch nach seiner eigenen sexuellen Identität. Und er pflegte Beziehungen zu Männern und Frauen, zum Beispiel zu seiner Partnerin Mary, die auch Liebe seines Lebens genannt wird. Die haben mehrere Jahre in den 70ern zusammengelebt, bis sich Mercury dann als bisexuell bzw. schwul bekannte und die zwei hatten sich getrennt. Sie blieben immer lange in ihrem Leben enge Freunde und Mary war auch seine Hauptvertraute. Auch in anderen Beziehungsphasen von Freddie Mercury stand sie ihm immer zur Seite und war auch später seine Haupterbin. Der Song Love of My Life ist ihr gewidmet, das nur am Rande. Über viele Jahre schien Freddie zu suchen nach dem, was er mochte, nach seiner sexuellen Ausrichtung. Und versetzen wir uns kurz zurück, denn in den 70er und 80er Jahren war es noch viel schwieriger als heute, laut zu benennen, homosexuell, bisexuell, queer, transgender oder non-binär zu sein. Insofern finde ich Freddie Mercury ausgesprochen mutig und für viele Menschen war er durch sein Coming-out auch ein mutiges und wichtiges Vorbild. Er traf 1980 Jim Hutton in einem Club. Bis dahin war es recht unstet. Freddie hat sehr viel ausprobiert. Und das Schöne fand ich bei der Recherche, Jim Hutton wusste überhaupt gar nicht, wer Freddie Mercury eigentlich war. Das heißt, er hat einfach einen Mann, eine Person kennengelernt und nicht einen Menschen mit Ruhm und viel Geld und viel Prestige, sondern hat sich in diese Person verguckt. Das macht für mich zumindest den Eindruck von authentischer Liebe. Ja, der Jim stammte aus Irland. Er war eigentlich Friseur, arbeitete später als Gärtner und er lebte mit Freddie Mercury in den letzten 7 Jahren seines Lebens zusammen, also von 85 bis 91. Die Suche hatte für Freddie Mercury nach der wilden Zeit seines Lebens ein Ende. Er hat eine feste Beziehung gefunden, er hat dort Wertschätzung erlebt, die er immer gesucht hatte und Jim pflegte ihn bis zu seinem Tod. In seinem Buch Mercury and Me schreibt Jim Hutton später, Freddie Mercury sei ein sehr zärtlicher und nachdenklicher Mensch geworden. Nicht so exzentrisch, wie unser Bild vielleicht von dem Bühnencharakter ist. Jim beschreibt, dass die Beziehung sehr ruhig und sehr liebevoll war. Mein Fazit für heute. Ich finde es wunderbar, dass Freddie Mercury nach der langen Suche nach echter Liebe fündig geworden ist und dass die letzten Jahre Teil seines Lebens war. Für mich ein ganz mutiger und gleichzeitig feinfühliger Mann, der sich getraut hat, sich ganz echt so zu zeigen, wie er wirklich ist.
2: Oh, danke, Nadja. Das war wirklich ein toller Beitrag. Und Liebespaare, wir hören ja noch von mehreren Liebespaaren, aber das war ja jetzt auch ein besonderes Liebespaar.
1: Ja, wie jedes Liebespaar auch ein ganz besonderes ist.
2: Natürlich. Vielen, vielen Dank. Und dazu passend lege ich ihn natürlich auch auf. Living on my own. Jawohl.

0: mehr so
1: rosig. Na gut, dann wollen wir mal hören, wie das so ausging.
0: Auf jeden Fall haben die beiden ein gemeinsames Leben geführt, das sich über 7 Jahrzehnte erstreckte. Und ihre Partnerschaft gilt als eine der bemerkenswertesten der deutschen Nachkriegsgeschichte. Loki und Helmut Schmidt kannten sich schon aus der Schulzeit. Loki, ihr bürgerlicher Name war Hannelore Glaser, wuchs im Arbeiterstadtteil Hammerbrook in Hamburg auf. Ihr Vater arbeitete als Betriebselektriker auf einer Werft und ihre Mutter begann als Näherin zu arbeiten, als der Vater arbeitslos wurde. Hannelore hatte 2 Geschwister. Ab 1929 besuchte Loki, diesen Namen hatte sich das Kind selbst gegeben, die reformorientierte Lichtwag-Schule in Hamburg und begegnete auf diesem Gymnasium ihren späteren Ehemann Helmut Schmidt, mit dem sie in eine Klasse ging. Mit ihm, und das ist schon witzig, rauchte sie auch ihre ersten Zigaretten. Eine Leidenschaft, die beide bis ins hohe Alter beibehielten. Sogar die gleiche Marke sollen sie beide bis zum Schluss geraucht haben. Nach dem Abitur musste die junge Frau zum Reichsarbeitsdienst. Ihr großer Wunsch war es, Biologie zu studieren, aber der Wunsch scheiterte an den hohen Studiengebühren. Sie studierte Pädagogik für das Lehramt an Volksschulen und schloss dieses nach 4 Semestern 1940 erfolgreich ab. Helmut Schmidts Eltern waren beide Lehrer. Helmut kam nach der Grundschule ebenfalls auf die Lichtwag-Schule in Hamburg und lernte dort Loki als Klassenkameradin kennen und es entwickelte sich eine frühe, enge Verbindung. Helmut meldete sich nach dem Abitur 1937 für, wie die Mehrzahl der Abiturienten, freiwillig zum Wehrdienst, um danach ohne Unterbrechung studieren zu können. Er leistete aber vorher einen 6-monatigen Arbeitsdienst in Hamburg-Reitbruck. Im November 37 wurde Helmut zum Wehrdienst bei der Flak-Artillerie in Bremen-Fegesack eingezogen. 1941 diente er als Offizier in einer leichten Flak-Abteilung der 1. Panzerdivision an der Ostfront. Ostern 1942 haben sich Loki und Helmut verlobt und am 27. Juni des gleichen Jahres fand die Eheschließung statt. Am 1. Juli 1942 folgte die kirchliche Trauung. Also waren sie schon ein Liebespaar. 1944 wurde ihr Sohn Helmut Walter geboren, der aber im Februar 45 in Bernau starb. Ihre Tochter wurde im Mai 47 geboren, in einem Jahr, in dem die Bevölkerung hungerte, fror, da es kaum Heizmaterial gab und Missernten folgten. Es muss wirklich eine sehr schlimme Zeit gewesen sein, aber die beiden hielten zusammen. Helmut Schmidt, der in Kriegsgefangenschaft gekommen war, wurde 1945 aus ihr entlassen und begann mit einem Studium der Staatswissenschaften und Volkswirtschaftslehre, das er 1949 als Diplom-Volkswirt abschloss. In dieser Zeit sorgte Loki Schmidt allein für den Unterhalt der Familie. Diese frühe Prägung durch allgemeine, aber auch persönliche Krisenzeiten. Man stelle sich vor, Loki Schmidt hatte vor und nach der Geburt ihrer Tochter 6 Fehlgeburten, beeinflusste ihre Beziehung nachhaltig. Verlässlichkeit, Loyalität und ein nüchterner Umgang mit Herausforderungen wurden zu Grundpfeilern ihrer Ehe. Es gab von Anfang an eine klare, aber nicht starre Rollenverteilung. Helmut Schmidt verfolgte zunehmend eine politische Karriere, Loki arbeitete als Lehrerin und kümmerte sich um das häusliche Umfeld. Sie war aber nie nur unterstützende Begleiterin ihres Mannes, sie blieb stets eine eigenständige, meinungsstarke Persönlichkeit, die auch politischen Entwicklungen aufmerksam folgte und ihre Ansichten immer offen äußerte. Von ihrem Privatleben erfuhr die Öffentlichkeit wenig. Helmut Schmidt stand zwar als Bundeskanzler im Zentrum der Öffentlichkeit, aber sowohl er als auch Loki versuchten, ihr persönliches Umfeld so normal wie möglich zu halten.

0: In den Jahren der Kanzlerschaft hat Loki ihrem Helmut den Rücken freigehalten, blieb aber stets unabhängig und ließ sich nie auf eine rein repräsentative Rolle reduzieren. Ich finde dieses sehr bemerkenswert, denn ihr Mann Helmut hatte bereits Anfang der 60er Jahre eine Affäre mit einer Frau namens Helga, die bis in die späten 80er Jahre andauerte. Es werden ihm auch noch andere Affären nachgesagt. Loki hat ihm daraufhin die Scheidung vorgeschlagen, die er aber strikt abgelehnt hat. Das schreibt er selbst in seinem Buch. Loki Schmidt hat sich dem Natur- und Pflanzenschutz dann verschrieben und fand hier ihre Erfüllung. Trotzdem blieb sie bei ihrem Mann. 68 Jahre waren die beiden miteinander verheiratet, standen füreinander ein, liebten beide Kunst und Musik, das Schachspiel und ihr Haus am Bramsee.
1: Ja, aber vergessen hast du doch, dass sie so viel geraucht haben.
0: Nein, das habe ich ja oben einfach
1: gesagt. Ach so, das habe ich nicht gehört. Aber die haben ja wirklich Unmengen geraucht.
0: Ja, und die haben ja bis zum Schluss die gleiche Marke geraucht. Und
1: auch das
0: fand
1: noch.
0: Ich so bemerkenswert.
1: Ja, das muss schon Liebe sein.
0: Und das muss Liebe sein, das denke ich auch.
1: Elisabeth, vielen, vielen Dank. Da sind
0: Gerne.
1: Ja viele Sachen jetzt so hochgekommen, die ich jedenfalls nicht wusste. Und ich habe ja auch am Anfang nicht richtig zugehört, hat man ja eben gehört. Aber andere werden das auch nicht gewusst haben. Zum
0: Nein,
1: Beispiel
0: ich
1: wusste
0: denke
1: ich gar
0: auch.
1: Nicht, dass er so viele Affären hatte.
0: Ja, und das hat er ja in seinem Buch, da war Loki Schmidt aber schon verstorben, da hat er ja das Buch, soweit ich informiert bin, rausgebracht. Und das hat er selber geschrieben. Also
1: Naja, dann muss es ja stimmen.
0: Ich denke auch.
1: Na, toll, späte Einsicht. Und dann legen wir aber ein richtig schönes Liebeslied auf, nämlich Love Me Tender von Elvis Presley.
0: Oh, wie schön. Das passt.

0: Den haben wir jetzt auch gespielt bis zum Schluss, weil bei Elvis geht mir immer das Herz auf. Und das war jetzt richtig, richtig schön. Und die Liebe, die ist hier in diesem Raum. Und jetzt geht es nämlich um die Liebe von Yoko Ono und John Lennon. Und hier bei mir ist Heide Arens Kretschmer. Die findet dieses Pärchen so toll, glaube ich. Das hat sie sich nämlich jetzt ausgesucht und wird uns jetzt mal da etwas drüber berichten.
1: Ja, das werde ich gerne tun. Und zwar, John Lennon und Yoko Ono waren eines der berühmtesten, aber auch umstrittensten Paare der Musik- und Kunstgeschichte. Die beiden lernten sich 1966 in London kennen. Nachdem Yoko Ono, eine der ersten Künstlerinnen, die Mitte der 60er Jahre mit Klang- und Videoinstallation experimentierte, Sponsoren für eine eigene Ausstellung in London gefunden hatte, kam es zu der ersten Begegnung zwischen dem berühmten Beatle John Lennon und ihr. Sie verliebten sich. Lennon sagte zu diesem Zusammentreffen: Sie müssen sich vorstellen, zwei Künstler, die sich gesucht und gefunden haben, sich gegenseitig erkennen und befruchten. Wir waren füreinander bestimmt. Man muss sich zwei Wagen desselben Fabrikats vorstellen, die aufeinander zurasen und frontal aufeinander prallen werden. Es ist wie eine dieser Filmszenen. Sie fahren mit 100 Meilen in der Stunde, beide treten die Bremsen durch und im letzten Moment kommen sie zum Stehen. So war es vom ersten Moment an. Beide waren zu diesem Zeitpunkt noch verheiratet. John Lennon verließ seine Ehefrau Cynthia und seinen erst 5 Jahre alten Sohn Julian. Yoko Ono lebte schon länger getrennt und ließ sich ebenfalls scheiden. An ihrer Liebe sollten alle teilhaben. Alle sollten sehen, wie glücklich sie sind, selbstbestimmt und frei. Deshalb erhoben sie ihre Liebe zum Kunstwerk. Sie produzierten die Platte Unfinished Music No. 1, Two Virgins. Darauf sind selbstgemachte Geräusche zu hören und vorn und hinten auf dem Cover stehen die beiden nackt herum, mit Selbstauslöser fotografiert. Aber die Öffentlichkeit bezeichnete das Ganze eher als das grausigste Schauspiel der 60er Jahre. Auch die später gegründete Plastic Ono Band hatte nur mäßig Erfolg. Am 20. März 1969 fand dann die Hochzeit in Gibraltar statt. Und während 1969 überall auf den Straßen gegen den Vietnamkrieg demonstriert wurde, gingen John und Yoko einen anderen Weg. Sie nutzten die Aufmerksamkeit aufgrund ihrer Hochzeit und luden zahlreiche Journalistinnen zu ihren Flitterwochen und zum ersten Bed-In ein. Der Name rührte dabei von einer Weiterentwicklung des Sit-Ins, bei dem man aus Protestzwecken sitzend demonstriert. Die Medienvertreter erwarteten einen ähnlichen Auftritt mit Nacktszenen wie auf dem Plattencover. Doch es kam anders. Das Paar legte sich in Amsterdam eine Woche lang ganz in weiß gekleidet ins weiße Hotelbett, sprachen sich für den Weltfrieden aus und für das zweite Bett-In luden die beiden unter anderem Allen Ginsberg, Dick Murray und viele andere Künstler ein und sangen gemeinsam den Song Give Peace a Chance. Im April 1970 trennten sich die Beatles. Die Bandmitglieder gingen schon länger getrennte Wege, nahmen eigene Platten auf und begannen gegeneinander um Manager und Tantiemen zu prozessieren. Und auch in der Liebesbeziehung zwischen Yoko und John gab es 3 Jahre später gravierende Krisen. Die Realität hatte sie eingeholt. Nichts mehr mit Honeymoon. Die Lennons waren nach New York gezogen. John bekam Probleme mit den US-Behörden aufgrund von Rauschgiftfunden. Und das Paar kämpfte auch mit internen Problemen. So kam es, wie es wohl kommen musste. Nämlich immer weiter bergab. Und 1973 zur Trennung. Aber damit es John an nichts fehlte, befürwortete Yoko die Beziehung zwischen ihm und ihrer Assistentin May Peng. Doch nach 15 monatiger Trennung kam John Lennon wieder zurück. Yoko wurde schwanger und 1975 wurde ihr gemeinsamer Sohn John Lennon geboren. Es sollte nun alles neu werden. So wurde ihre Ehe auch noch einmal geschlossen, nämlich als druidische Zeremonie. Künstlerisch zogen die beiden sich jetzt zurück. Für beide lag die Pop ebenso die Konzeptwelt plötzlich Lichtjahre entfernt. Sie lebten in einer luxuriösen Wohnung in New Yorker Central Park. John Lennon war wohl mit seinem Leben zufrieden und vor allem mit sich selbst. Die Beatles lagen hinter ihm, der alte Ruhm, die hektischen Performances mit Yoko in allen Kontinenten. Von den Beatles wurde John Lennon neben Paul McCartney am meisten angehimmelt. Deshalb konnten viele Fans den Rückzug Lennons nicht verstehen und waren reichlich enttäuscht. Und einer dieser Fans war Mark David Chapman. Er imitierte sogar sein alleiniges Vorbild. So heiratete er eine Halbjapanerin und trug sich im Hotel als John Lennon ein. Und dann kommt das Tragische. Am 8. Dezember 1980 erschoss er sein gefallenes Idol. Mit 40 Jahren war John Lennon tot. Was für ein Schock für die Familie und auch für die ganze Welt. Ich kann mich da auch noch dran erinnern, dass ich da gerade meine Examensarbeit geschrieben habe und abends die Nachricht erst durch die Medien kam und es war wirklich schockierend und sehr, sehr traurig. So, noch ein ganz anderes Thema dazu. Viele Fans sind nämlich bis heute der Meinung, Yoko Ono sei für das Ende der Beatles, einer der besten Bands der Welt, verantwortlich. Angeblich habe sie John Lennon zunehmend in seiner künstlerischen Vision beeinflusst und somit auch die Beatles auseinandergetrieben. Die Gerüchte wurden auch durch die Boulevardpresse gefördert. Viel später aber sagte Paul McCartney in einem Interview mit der Zeitung Rolling Stone, für das Ende der Beatles sei Yoko Ono auf keinen Fall verantwortlich gewesen. Es gab vielmehr unüberbrückbare Differenzen zwischen Paul und John. Die heute 93-jährige Yoko Ono lebt heute auf einem Anwesen in New York, ist gesundheitlich angeschlagen und auf einen Rollstuhl angewiesen. Aber sie ist weiterhin noch als Friedensaktivistin aktiv und 2025 wurde in Berlin im Gropiusbau eine Retrospektive ihrer künstlerischen Arbeit gezeigt. Abschließend noch Folgendes. Der damals frisch verliebte John Lennon wurde 1970 gefragt, wie er sich wohl sein Rentenalter vorstelle. Und seine Antwort war: Ich hoffe, wir sind denn ein nettes, älteres Ehepaar, wohnen in einem Haus an der irischen Küste oder so und blättern das Skizzenbuch unseres Wahnsinns durch. Tja, hätte schön sein können.
2: Ja, das stimmt. Und da passt ja eigentlich auch das Lied von den Beatles dazu, When I Get Older, ne? When I'm 64. Ne?
1: Ja, geht auch.
2: Das wäre ja auch schön gewesen. Ja. Das habe ich jetzt hier nicht, aber ich habe das Lied, was du, den Song, den du eben erwähnt hast, nämlich Give Peace a Chance. Und das lege ich jetzt auf. Das passt ja auch. Sie ist ja immer noch unterwegs im Frieden.
1: Genau.
2: Yoko Ono.
1: Ja, und sie war auf der Platte im Hintergrund piepsig zu hören.
2: Okay. 2

0: da war ja zum Schluss noch ordentlich was los auf der Platte. Hier bei mir ist auch schon wieder was los. Hier ist nämlich Renate Hollemann. Es geht ja hier bei Radio Tonkuhle, haben Sie eingeschaltet, das wissen Sie sicher selber, aber ich wollte es nochmal erwähnen. Und hier geht es um Liebespaare. Und Renate Hollemann ist hier. Renate, ich freue mich besonders, dass du dieses Liebespaar ausgesucht hast, nämlich Romy Schneider und Alain Delon. Und da hören wir jetzt auch mal einiges drüber.
1: Ja. Das Thema unserer heutigen Sendung finde ich super interessant, ja sogar prickelnd. Es geht um Liebespaare, die wir so schnell nicht vergessen können und da auch nicht vergessen wollen. Ich habe mir dafür als Mittelpunkt Romy Schneider und Alain Delon ausgesucht. Sie lernten sich 1958 bei Dreharbeiten in Paris kennen. Vor allem die deutsche Regenbogenpresse tat sich mit Spekulationen um diese große Liebe besonders hervor. Delon habe Sissi nach Frankreich entführt, war damals zu lesen. Romy Schneider selbst wird vorgeworfen, sie habe sich nicht für ihren deutschen Filmkollegen Horst Buchholz entschieden. Die Klatschpresse ruft diese beiden 1957 zum Traumpaar des Jahres aus. Doch zwei Jahre später ist die Nation beleidigt, als Romy sich mit einem Franzosen, nämlich Alain Delon, verlobt. Bei einer Umfrage zur Beliebtheit deutscher Filmstars fällt die junge Romy Schneider schlagartig vom 1. auf dem 20. Platz zurück. In Frankreich hingegen wird sie als das schönste Geschenk seit Marlene Dietrich gefeiert. Um das Image des süßen Mädels loszuwerden, geht sie nach Frankreich und trifft die Liebe ihres Lebens. Schnell und gut lernt sie die neue Sprache, nimmt Schauspielunterricht und tritt im Theater auf. Sie und der gut aussehende junge Franzose werden das legendäre Traumpaar der 60er Jahre. Alain Delon und Romy Schneider haben ihren ersten gemeinsamen Auftritt in dem Film Christine, der auf dem Werk von Arthur Schnitzler beruht. Für die deutsch-französische Koproduktion erhält die junge Schauspielerin eine damalige Superspitzengage von 500.000 D-Mark. Es folgt die Verlobung und 5 gemeinsame, vermeintliche glückliche Jahre. Beide arbeiten unter der Regie von Luchino Visconti und entwickeln sich zu anerkannten Charakterdarstellern. Visconti ist es auch, der dem Paar als eine Art Ersatzvater dient und sich der Sorgen und Nöte annimmt, die diese turbulente Liebesbeziehung mit sich bringt. Nach Dreharbeiten in Hollywood kehrt Romy in die gemeinsame Pariser Wohnung zurück und findet dort, anstatt ihres Verlobten, einen Rosenstrauß und einen Abschiedsbrief ohne Erklärung der Gründe für diesen Schritt. Trotz dieser schmerzhaften Erfahrung verbindet die beiden bis zum Tod von Romy Schneider 1983 eine tiefe Freundschaft. Beide bezeichnen sich später gegenseitig als die große Liebe ihres Lebens. 1969 lässt sich Delon von seiner Ehefrau, mit der er einen Sohn hat, scheiden. Danach bemüht er sich weiterhin um Romy Schneider, die aber einen Neubeginn ihrer Liebesbeziehung mehrfach ablehnt. Das Leben der ehemaligen Sissi war von beruflicher Brillanz, aber auch von tiefen persönlichen Tragödien geprägt. Sie war eine Frau voller Leidenschaft und Hingabe, sowohl in ihrer Kunst wie auch in ihrem gesamten Leben. Ihre sensible Natur, ihr Hang zur Melancholie und die tragischen Verluste in ihrem Privatleben verleihen ihr eine besondere, fast magische Aura. Diese Tragik und eine ständige Schlaflosigkeit führten zu einem überhöhten Konsum von Medikamenten und Alkohol, sodass sie am 29. Mai 1982 in ihrer Pariser Wohnung starb. Offizielle Todesursache war Herzversagen, aber ihr früher Tod galt als tragisches Ende einer zerrissenen Seele.
0: Ja, und du hast ja auch nicht gesagt, mit ihren Kindern, sie hatte ja 2 Kinder, ne?
1: Ja. Yeah.
0: Und der eine Sohn ist ja auch so tragisch
1: das
0: gestorben.
1: Das ist ja dieser private Verlust.
0: Ja,
1: genau.
0: Ja.
1: Mhm. Ja. Das habe ich jetzt nicht erwähnt, weil es ja am Rande des Paares ist.
0: Das stimmt.
1: Wenn die ein gemeinsames Kind hätten, hätte das besser reingepasst.
0: Mhm. Aber wie gesagt, ging ja auch durch die Presse.
1: Ja,
0: das war
1: absolut.
0: Ja auch furchtbar. Und das hat sie ja so sehr gebrochen, auch alles ein Stück
1: richtig.
0: Nach dem anderen.
1: Genau.
0: Aber danke, Renate,
1: gerne.
0: Für diese ganz wunderbaren Worte hier. Und jetzt legen wir erst noch mal ein Lied, einen Song auf. Und dann wollen wir mal gucken. Dann sind wir schon fast am Ende der Sendung. Ne?
1: Mhm. Ja.

Ja, leider ist die Stunde hier, die Frauen-Power-Stunde, schon zu Ende. Also ich hätte gerne noch viel mehr gehört von den Liebespaaren, die es so gibt. Ja, Sie bestimmt auch. Aber da gibt es ja immer wieder eine Gelegenheit und wir bemühen uns ja auch, solche Themen ins Programm zu geben. Und ja, wo man auch immer ein bisschen was noch lernen kann von Dingen, die man nicht weiß. Ja. Und dieses hier ist jetzt beendet, diese Sendung. Ich bin Rita Töne. Wie gesagt, redaktionell verantwortlich für die Sendung, das müssen wir ja immer sagen hier. Und da wünsche ich Ihnen eine ganz schöne Woche. Falls Sie diese Sendung nicht ganz hören konnten, können Sie das am Sonntag tun. Am Sonntag um 12 Uhr wird diese Sendung wiederholt. Ich sage jetzt hier einfach mal Tschüss und entlasse Sie in eine ganz tolle Woche. Es soll ja nur regnen.

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1: Um 11 Uhr mit Milat Kupay. Bundesverteidigungsminister Pistorius besucht gerade die Ukraine. Im Mittelpunkt seiner Gespräche stehen neue Waffensysteme, die Deutschland gemeinsam mit der Ukraine entwickeln will. Ziel sei, die Zusammenarbeit beider Länder zu stärken, sagte Pistorius nach seiner Ankunft in Kiew.
2: Die technologischen Sprünge hier in der Ukraine sind beachtlich und wir können davon profitieren, im besten Sinne des Wortes, indem wir für unsere Bundeswehr, für die NATO-Streitkräfte lernen, Informationen mitnehmen und vor allen Dingen auch weitere Joint Ventures auf den Weg bringen, also gemeinsame Entwicklung und gemeinsame Produktion von Technologie, um unsere Abschreckungsfähigkeit deutlich zu erhöhen.
1: Bundesverteidigungsminister Pistorius von der SPD. Die Ukraine und der russische Angriffskrieg stehen heute auch im Mittelpunkt von Beratungen in Brüssel. Die EU-Außenminister tagen. Sie sprechen über weitere militärische Hilfen für Kiew und welche möglichen weiteren Schritte gegen Russland unternommen werden könnten. Ein Thema sind dabei auch die nach Russland verschleppten ukrainischen Kinder. Dazu findet heute eine internationale Konferenz in Brüssel statt. Daran nehmen Vertreter der EU, der Ukraine und Kanadas teil. Es geht darum, wie diese Kinder wieder in ihre Heimat gebracht werden können. Mehrere Bundesländer raten davon ab, für die gestoppte 1.000 € Entlastungsprämie noch den Vermittlungsausschuss anzurufen. Am Freitag hatte der Bundesrat dem Vorhaben die Zustimmung verweigert. Aus Berlin, Philipp Eckstein.
3: Mecklenburg-Vorpommerns Ministerpräsidentin Schwesig warf der Bundesregierung vor, sie habe den falschen Eindruck erweckt, jeder würde die 1.000 € Entlastungsprämie erhalten, anstatt deutlich zu machen, dass die Arbeitgeber die Prämie zahlen sollten. Die SPD-Politikerin verteidigte in der ARD-Sendung Mioska ihr Nein im Bundesrat und betonte, sie sei im Vorfeld nicht in die Pläne eingebunden gewesen. Auch Bayerns Ministerpräsident Söder hält die Prämie für erledigt. Im ARD-Bericht aus Berlin kritisierte er, dass es im Vorfeld keine Absprachen mit der Wirtschaft gab. Wie es jetzt weitergehen soll, auch mit Blick auf mögliche andere Entlastungen, wollen CDU, CSU und SPD am Dienstag bei einem Koalitionsausschuss klären.
1: Die Bundesnetzagentur rät vor dem Hintergrund des Iran-Kriegs dazu, sorgsam mit Gas umzugehen. Laut Behördenchef Müller könnten die Preise moderat steigen. Er sagte dem Redaktionsnetzwerk Deutschland, für die meisten privaten Haushalte würden zwar Preisgarantien für 12 Monate oder länger gelten, bei Anschlussverträgen könne es dann aber zu Preissteigerungen kommen. Diese seien aber nicht in der Dimension wie 2022 nach Beginn des Ukraine-Kriegs. Die Evakuierung des Kreuzfahrtschiffes MV Hondius auf Teneriffa läuft. Viele Passagiere sind inzwischen wieder in ihren Heimatländern angekommen. 4 deutsche Touristen wurden in der Nacht in die Uniklinik Frankfurt am Main gebracht. Aus der NDR-Nachrichtenredaktion Ulf Hilbert.
4: Dort sollen sie jetzt weiter untersucht werden. Bislang ist unklar, ob sie sich mit dem Hantavirus infiziert haben. Laut den spanischen Behörden zeigten sie auf dem Schiff zuletzt keine Symptome. Die Weltgesundheitsorganisation WHO hat mehrere Fälle auf dem Kreuzfahrtschiff bestätigt. Außerdem gibt es mehrere Verdachtsfälle. 3 Menschen starben an dem Virus. Die WHO stuft alle 150 Passagiere und die Crew der Hondius als Hochrisikopatienten ein. Gleichzeitig verweist die Behörde aber immer wieder darauf, dass das Hantavirus nicht mit Corona vergleichbar und das Risiko gering sei, sich anzustecken.
1: Jeder 9. Internetnutzer in Deutschland ist im vergangenen Jahr Opfer von Cyberkriminalität geworden. Das geht aus einer neuen Studie hervor, die das Bundesamt für Sicherheit in der Informationstechnik und die polizeiliche Kriminalprävention heute vorstellen. Aus der NDR-Nachrichtenredaktion Sören Harms.
5: Für den Cybersicherheitsmonitor 2026, kurz Simon, wurden rund 3000 Menschen ab 16 befragt. Besonders häufig schlagen Kriminelle beim Online-Shopping zu. Mehr als jeder und jede 5. wurde hier schon mal betrogen. Zum Beispiel, weil er oder sie Geld für Dinge überwiesen hat, von denen es zwar ein hübsches Bild im Internet gibt, aber auch nicht mehr. Jeder 7. beklagte, dass Fremde auf ihr Online-Konto zugegriffen haben. Fast alle Betroffenen erlitten einen Schaden, ein Drittel von ihnen verlor Geld, teilweise auch viel Geld. Was die Studie ebenfalls zeigt, viele Internetnutzer bewegen sich zu sorglos im digitalen Raum und schützen sich nur unzureichend. Mehr als die Hälfte der Befragten glaubt nicht, dass sie persönlich Opfer von Cyberkriminalität werden könnten.
1: Das waren die Nachrichten. Und das Wetter in Norddeutschland. Zwischen Südostniedersachsen und Vorpommern Regen, sonst heiter bis wolkig, ab Nachmittag teils Schauer, maximal 9 bis 15 Grad. Und die Zeit, es ist 11.05 Uhr.
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6: mit Sabine Kuse. Die Stadt Hildesheim hat einen neuen Plan für die Sanierung und Instandhaltung ihrer Schulen entwickelt. Anhand einer Übersicht priorisierter Maßnahmen wurden 6 Schulen mit dem größten Handlungsbedarf ausgewählt. Der Rat muss diesem Vorhaben in seiner Sitzung am nächsten Montag zustimmen. Radio Tonkohle überträgt diese Sitzung dann wieder ab 18 Uhr live als Audiostream über seinen YouTube-Kanal. Am kommenden Mittwoch startet das Hildesheimer Weinfest. Bis Sonntag laden Anbieter aus verschiedenen Anbauregionen zum Probieren auf den Marktplatz. Neben Weinen würden auch andere Spezialitäten angeboten, so Hildesheim Marketing. Das Weinfest öffnet Mittwoch bis Sonntag jeweils um 13 Uhr. Die offizielle Eröffnung am Mittwoch ist um 18 Uhr. Für die 35. Internationalen Friedener Musiktage hat der Vorverkauf begonnen. In diesem Jahr stehen die Musiktage vom 31. Juli bis 9. August unter dem Motto »Lasst uns tanzen«. Geplant sind 10 Sommerkonzerte mit internationalen Ensembles in Frieden, Alfeld, Frisbergholzen und Gronau sowie Workshops, eine Ausstellung und eine Lesung. Karten bekommt man ab sofort im Festivalbüro am Schillerplatz in Frieden sowie online auf www.friedener-musiktage.de.
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In den 60er Jahren haben ihn viele als Kopie von Bob Dylan bezeichnet. Aber davon hat sich Donovan befreien können. Und dann haben sich sogar die Beatles von ihm beeinflussen lassen. Gestern hat der Musiker seinen 80. Geburtstag gefeiert. Ein guter Grund für unseren Sendungsmacher Melf Sorgenfrei, uns mal einen Donovan-Crashkurs zu geben.

Catch the Wind war 1965 die erste Veröffentlichung von Donovan. Der Song wurde sofort zum Hit und zog in die britischen Top 10 ein. Die Ähnlichkeit zu Bob Dylan ist unüberhörbar, das wollte Donovan auch nie bestreiten. Alle wollten damals wie Dylan sein, er war schließlich die Speerspitze der neuen Folkbewegung. Aber auch unabhängig voneinander hatte Donovan die gleichen Vorbilder wie der Amerikaner, nämlich zum einen Folkmusiker wie Woody Guthrie und Ramblin' Jack Elliott, zum anderen die Beatpoeten wie Allen Ginsberg und Jack Kerouac.

Little Soldier kam ebenso in die Charts. Ab 1966 emanzipierte sich Donovan von der Folkmusik und vom Ruf, ein Dylan-Klon zu sein. Er entwickelte ein Interesse an Indien und an transzendentaler Meditation. Seine nächsten Alben sollten mehr in Richtung Psychedelic Pop gehen. Den Anfang machte dabei Sunshine Superman. Der spätere Led Zeppelin-Gitarrist Jimmy Page greift hier in die Saiten.

Alben wie Mellow Yellow und The Hurdy Gurdy Man waren ebenso erfolgreich und lieferten psychedelische Klänge. Die Bewusstseinserweiterung war bei Donovan immer wichtig. Zunächst führte er diese durch Marihuana herbei, was ihm sogar eine Verhaftung einbrachte. Eigentlich sollte er 1967 beim Monterey International Pop Festival auftreten, die US-Behörden verweigerten ihm aber die Einreise. Als Anhänger des Maharishi war ihm dann die Meditation wichtiger, den Drogen schwor er Ende der 60er ab. In den 70ern hatte er noch viele Projekte, an die Erfolge des Vorjahrzehnts konnte er aber nicht mehr anknüpfen. In den 80ern und 90ern war die gesamte Hippie-Szene erstmal out, die Revival-Zeiten sollten erst später kommen. Aber Donovan hat das alles nicht gestört, er hat weiterhin seine Alben aufgenommen, die von seinen Fans auch gehört werden. Das neueste ist aus dem letzten Jahr.

0: 2012 wurde Donovan van Dietermaassen in die Rock'n'Roll Hall of Fame eingeführt. Sein Einfluss ist weitreichender, als viele denken. In den 60ern war er mit den Beatles befreundet und brachte sie auf die legendäre Indienreise, die zumindest bei George Harrison und John Lennon großen Eindruck hinterließen. Lennon brachte er zudem eine Fingerpicking-Technik auf der Gitarre bei, die dieser auf dem weißen Album viel nutzen sollte.
1: Donovan hat gestern 80. gefeiert. Wir hören uns jetzt natürlich auch aus der langen Karriere des Schotten ein Lied in Gänze an.

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1: Um 11:30 mit Felix Oehlmann. Die Schlagzeilen: Hildesheim Invaders lassen den Allgäu Comets keine Chance. VfV verliert 0:3 gegen Spelle Feenhaus. Erneut sind Betrüger mit Schockanrufmasche erfolgreich und Malteser verabschieden langjährige Diözesanleitung. Die Meldungen im Einzelnen. Der Saisonauftakt des American Football Bundesligisten Hildesheim Invaders ist geglückt. Das Team gewann das Spiel gegen die Allgäu Comets aus Kempten eindeutig mit 58:6. Die Invaders gewannen dabei alle Quarter und die Comets kamen erst im letzten davon zu ihren Punkten. Da dies der höchste Sieg aller Spiele am ersten Spieltag der German Football League war, haben die Invaders damit nun auch vorerst die Tabellenführung inne. Am 16. Mai steht auswärts das nächste Spiel an und mit Regensburg Phoenix geht es ein weiteres Mal gegen ein Team aus der GFL Süd. Alle weiteren Saisongegner werden dann bis Ende August aus der Nordgruppe kommen. Als erstes die Düsseldorf Panther am 23. Mai auf dem Invaders Homefield. Fußball-Oberligist VfV Borussia 06 hat das drittletzte Spiel der Saison verloren. Das Team von Trainer Rita Kita unterlag dem SC Spelle Feenhaus 0:3. Die Tore für die Gastgeber fielen dabei in der 35., 71. und 85. Minute. Schon am Mittwoch steht für den VfV das nächste Spiel an, wieder auswärts beim BSV Schwarz-Weiß Reden. Und das Saisonfinale ist dann am kommenden Sonntag im Friedrich-Ebert-Stadion gegen den Lüneburger SK Hansa. Erneut ist eine Seniorin aus dem Landkreis Hildesheim Opfer eines sogenannten Schockanrufs geworden. Laut Bericht wurde sie am Donnerstagnachmittag von einem angeblichen Polizisten angerufen, der eine Kaution verlangte, weil ihre Tochter angeblich einen tödlichen Verkehrsunfall verursacht hatte. Beim Anruf war im Hintergrund eine um Hilfe rufende Frau zu hören und dann wurde die Seniorin an einen angeblichen Staatsanwalt weitergereicht und bis zur Übergabe des Geldes am Telefon gehalten. Diese Übergabe geschah am Donnerstag gegen 18 Uhr in der Hildesheimer Kaiserstraße, etwa auf halbem Weg zwischen Kardinal-Bertram-Straße und Almsstraße. Das Geld wurde von einem bis zu 30 Jahre alten, schlanken Mann entgegengenommen. Er hatte dunkle Haare, einen federnden Gang und trug sowohl eine Sonnenbrille als auch einen auffällig grünen Rucksack. Er ging dann zu Fuß in Richtung Justizzentrum davon. Wer in der Sache Hinweise geben kann, wird gebeten, sich unter der Hildesheimer Rufnummer 939 115 bei der Polizei zu melden. Die Malteser in der Diözese Hildesheim haben in einem Gottesdienst Maximilian Freiherr von Böselager und seine Frau Marie-Rose Freifrau von Böselager verabschiedet. Sie waren rund 22 Jahre lang Diözesanleiter und Diözesanoberin und haben diese Ehrenämter nun aus Altersgründen abgegeben. Dabei hieß es, das Ehepaar habe die Geschicke der Hildesheimer Malteser für fast ein Drittel der Zeit mitgelenkt, in der es diese überhaupt gibt. Viele Haupt- und ehrenamtlich Aktiven könnten sich die Malteser nicht ohne die beiden vorstellen. Obwohl Max von Böselager eigentlich angekündigt hatte, das Amt ab 2004 nur für ein Jahr übernehmen zu wollen, bis jemand anderes gefunden würde. Unter den von Böselagers seien die Malteser dann von einem Sanierungsfall zu einem harmonisch und erfolgreich arbeitenden Betrieb geworden. Ihr Nachfolger ist Konrad Graf von Hoyos. Der 65-Jährige wurde 2004 Mitglied des Malteserordens und zugleich mit der Wahl von Böselagers als Diözesanleiter dessen Stellvertreter.

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1: Das war ein Titel aus den Tonkuhle-Lokalcharts.

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1: Das Tonkuhle intern, heute wieder mit Felix Oehlmann. Und ich dachte, ich erkläre heute mal ein bisschen, was hier so im Funkhaus passiert, wenn Dinge nicht so laufen, wie sie laufen sollten bei uns im Programm. Wir hatten nämlich insbesondere in der letzten und vorletzten Woche durchaus ein paar kleine Vorkommnisse hier. Und draußen kriegt man dann ja wahrscheinlich einfach nur mit, dass zum Beispiel eine Sendung nicht so läuft, wie man denkt, oder dass zum Beispiel Nachrichten unterbrochen werden. Und vielleicht fragt man sich ja, was ist da passiert, wie kommt sowas vor? Also zum Hintergrund, eine der großen Quellen für Probleme, wenn Sendungen nicht so laufen, wie sie sollen, ist die Frage des Automatik- oder Manuellbetriebs. Unser Studio kann man entweder manuell betreiben, das bedeutet, man steht da und drückt entsprechend Knöpfe und schiebt Regler und das Studio setzt das dann entsprechend um, oder das Studio ist im Automatikbetrieb. Dann wird eine Liste runtergespielt, die es für jede Stunde eines jeden Tages gibt. Das ist zum Beispiel der Standardfall, wenn eine nicht moderierte Stunde ansteht, also einfach Musik nonstop. Diese Liste beginnt dann mit den Nachrichten vom NDR und geht dann eben bis zur nächsten vollen Stunde und es werden dann einfach die Elemente abgespielt, die in der jeweiligen Liste sind. Ein typischer Fehler besteht darin, dass jemand im Studio steht, seine Sendung macht, seinen letzten Titel startet und dann das Studio verlässt, ohne die Automatik anzumachen. Und in diesem Fall läuft dann der gestartete Titel noch durch. Und dann passiert für einen Moment nichts und dann greift eine automatische Überwachung, die sagt, oh oh, da kommt kein Signal, also schalte ich mal die sogenannte Havarie auf. Die Havarie kann man sich im Grunde wie so eine Endlosschleife vorstellen, die immer mitläuft. Und wenn das Studio eben nicht auf Sendung ist, dann wird die Havarie aufgeschaltet, damit wenigstens irgendwas im Radio zu hören ist. In dem Fall Musik. Es ist nämlich nicht nur doof, wenn nichts im Radio läuft, es ist sogar rechtlich problematisch, weil man als Radiosender verpflichtet ist zu senden. Wir können also nicht sagen, wir machen jetzt einfach mal 2 Minuten Stille in Gedenken an so und so. Das geht nicht. Wenn man einen Radiosender betreibt, muss man senden. Das ist also ein typischer Fehler. Man kann aber auch noch anderweitig Mist bauen. Ich selbst zum Beispiel habe das in der letzten Woche 2-mal geschafft. Das war dann auch ein bisschen die Inspiration heute. Zum einen kann es passieren, dass man eine Sendung vorproduziert, also die einzelnen Elemente vorher aufnimmt und alles zusammensetzt, sodass das dann eben im Radio wie eine vernünftige Sendung klingt. Diese ganzen Elemente muss man dann eben in besagte Liste reintun, die im Automatikbetrieb runtergespielt wird. Das zum Beispiel habe ich letzte Woche Mittwoch auch gemacht, ganz mustergültig. Da ich allerdings im Kopf aufgrund verschiedener Dinge komplett auf Donnerstag gepolt war, habe ich diese Liste dann für den Donnerstag abgespeichert und nicht für den Mittwoch. Und als dann die Sendung beginnen sollte, war ich schon gar nicht mehr im Funkhaus. Und jemand anders bemerkte den Fehler, konnte ihn dann im Nachhinein noch ein bisschen korrigieren. Allerdings bedeutete das, der Anfang der Sendung dann schlichtweg fehlte. Mistbauen Nummer 2 war dann was anderes. Da hat die Automatik im Prinzip so funktioniert, wie sie sollte. Aber da ich beim Produzieren eines Elementes einen Fehler gemacht hatte, war dann sehr viel relative Stille drin. Und auch da hat dann wieder die Überwachung gegriffen und gesagt, oh oh, da kommt nichts oder jedenfalls nichts, was laut genug ist. Und schon hatten wir wieder eine Havarie. Das passiert also auch mal in vorproduzierten Sendungen. Deswegen gucken wir da in der Regel auch genau drauf. In diesem Fall ist es mir schlichtweg durchgerutscht. Soweit also 3 typische Fehlersituationen von unsererseits. Es kann aber auch mal vorkommen, dass der Fehler nicht bei uns liegt. Das zur Abrundung, auch das ist letzte Woche geschehen. Die Weltnachrichten vom Norddeutschen Rundfunk sind normal gestartet, so wie sie sollten. Und in diesen Nachrichten haben die wohl versucht, eine Schalte irgendwo hinzumachen. Und hatten dabei offensichtlich technische Schwierigkeiten. Damit war dann wieder eine ungewöhnlich lange Stille im Programm. Und wieder hat eine automatische Überwachung gegriffen, allerdings nicht diejenige, die dann die Havarie einschaltet, sondern die, die gezielt auf unsere NDR-Nachrichten hört und darauf wartet, dass die fertig sind. Und dann hat diese Routine einfach gesagt, okay, da kommt jetzt nichts mehr, auch wenn die Nachrichten gerade erst gestartet sind, insofern sind die wohl fertig. Und damit wurden die Nachrichten dann de facto abgebrochen und einfach das nächste Element aus unserer Liste gestartet. Falls also mal wieder sowas vorkommt, irgendwas läuft nicht so richtig oder irgendwas wird auf einmal abgebrochen, das sind mögliche Ursachen. Ich danke fürs Zuhören.

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1: Um 12 Uhr mit Benjamin Kirsch. Bundesverteidigungsminister Pistorius besucht gerade die Ukraine. Im Mittelpunkt seiner Gespräche stehen neue Waffensysteme, die Deutschland gemeinsam mit der Ukraine entwickeln will. Ziel sei, die Zusammenarbeit beider Länder zu stärken, sagte Pistorius nach seiner Ankunft in Kiew.
2: Die technologischen Sprünge hier in der Ukraine sind beachtlich und wir können davon profitieren, im besten Sinne des Wortes, indem wir für unsere Bundeswehr, für die NATO-Streitkräfte lernen, Informationen mitnehmen und vor allen Dingen auch weitere Joint Ventures auf den Weg bringen, also gemeinsame Entwicklung und gemeinsame Produktion von Technologie, um unsere Abschreckungsfähigkeit deutlich zu erhöhen.
1: Bundesverteidigungsminister Pistorius von der SPD. Die Ukraine und der russische Angriffskrieg stehen heute auch im Mittelpunkt von Beratungen in Brüssel. Die EU-Außenminister tagen. Sie sprechen über weitere militärische Hilfen für Kiew und welche möglichen weiteren Schritte gegen Russland unternommen werden könnten. Ein Thema sind dabei auch die nach Russland verschleppten ukrainischen Kinder. Dazu findet heute eine internationale Konferenz in Brüssel statt. Daran nehmen Vertreter der EU, der Ukraine und Kanadas teil. Es geht darum, wie diese Kinder wieder in ihre Heimat gebracht werden können. Mehr als jeder 10. Internetnutzer in Deutschland ist im vergangenen Jahr Opfer von Cyberkriminalität geworden. Das hat eine neue Studie des Bundesamtes für Sicherheit in der Informationstechnik und der polizeilichen Kriminalprävention ergeben. Aus der NDR-Nachrichtenredaktion Sören Harms.
3: Für den Cybersicherheitsmonitor 2026, kurz Simon, wurden rund 3000 Menschen ab 16 befragt. Besonders häufig schlagen Kriminelle beim Online-Shopping zu. Mehr als jeder und jede Fünfte wurde hier schon mal betrogen. Zum Beispiel, weil er oder sie Geld für Dinge überwiesen hat, von denen es zwar ein hübsches Bild im Internet gibt, aber auch nicht mehr. Jeder Siebte beklagte, dass Fremde auf ihr Online-Konto zugegriffen haben. Fast alle Betroffenen erlitten einen Schaden, ein Drittel von ihnen verlor Geld, teilweise auch viel Geld. Was die Studie ebenfalls zeigt, viele Internetnutzer bewegen sich zu sorglos im digitalen Raum und schützen sich nur unzureichend. Mehr als die Hälfte der Befragten glaubt nicht, dass sie persönlich Opfer von Cyberkriminalität werden könnten.
1: In Deutschland wird es immer schwieriger, bezahlbaren Wohnraum zu finden. Fast 12% der Bevölkerung haben laut Statistischem Bundesamt im vergangenen Jahr in zu kleinen Wohnungen gelebt. Aus Wiesbaden, Ursula Mayer.
4: Innerhalb von 5 Jahren hat sich dieses Problem damit verschärft. Denn noch im Jahr 2020 waren nur rund 10% aller Menschen bundesweit davon betroffen. Mit wenig Wohnraum mussten vor allem Erwachsene mit ausländischen Wurzeln und von Armut bedrohte Menschen zurechtkommen. Ein Platzproblem hatten generell häufig Paare mit mindestens 3 Kindern sowie Alleinerziehende, insbesondere in Städten. Eine Wohnung gilt als zu klein, wenn zum Beispiel Paare mit Kindern kein eigenes Zimmer für sich haben oder wenn es kein gemeinsames Wohnzimmer gibt.
1: Die Evakuierung des Kreuzfahrtschiffes MV Hondius auf Teneriffa läuft. Viele Passagiere sind inzwischen wieder in ihren Heimatländern angekommen. 4 deutsche Touristen wurden in der Nacht in die Uniklinik Frankfurt am Main gebracht. Aus der NDR-Nachrichtenredaktion Ulf Hilbert.
5: Dort sollen sie jetzt weiter untersucht werden. Bislang ist unklar, ob sie sich mit dem Hantavirus infiziert haben. Laut den spanischen Behörden zeigten sie auf dem Schiff zuletzt keine Symptome. Die Weltgesundheitsorganisation WHO hat mehrere Fälle auf dem Kreuzfahrtschiff bestätigt. Außerdem gibt es mehrere Verdachtsfälle. 3 Menschen starben an dem Virus. Die WHO stuft alle 150 Passagiere und die Crew der Hondius als Hochrisikopatienten ein. Gleichzeitig verweist die Behörde aber immer wieder darauf, dass das Hantavirus nicht mit Corona vergleichbar und das Risiko gering sei, sich anzustecken.
1: Die Autobahn 2 aus Richtung Berlin ist zwischen dem Kreuz Hannover Ost und dem Kreuz Hannover Buchholz wegen Bergungsarbeiten voll gesperrt. Ab Lehrtestock deshalb über mehrere Kilometer der Verkehr. Autofahrer werden gebeten, das Gebiet weiträumig zu umfahren. Laut Feuerwehr war dort heute früh ein LKW in Brand geraten. Der Polizei zufolge sind die Löscharbeiten schwierig, auch ein Kran sei im Einsatz. Wie lange es dauert, bis die Strecke wieder frei ist, ist noch unklar. Verletzt wurde bei dem Unfall niemand. Das waren die Nachrichten. Das Wetter in Norddeutschland. Heute Nachmittag vorwiegend von der Südosthälfte Niedersachsens bis nach Fehmarn regnerisch. Sonst wolkig mit etwas Sonne, erst später Schauer, höchstens 9 bis 15 Grad. Morgen neben sonnigen Abschnitten auch gelegentlich Regenschauer, vereinzelt gewittrig, Höchstwerte 9 bis 14 Grad. Und am Mittwoch viele Wolken, etwas Sonne, hin und wieder Schauer bei 12 bis 15 Grad. Es ist jetzt 12.05 Uhr.
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6: mit Sabine Kuse. Die Stadt Hildesheim hat einen neuen Plan für die Sanierung und Instandhaltung ihrer Schulen entwickelt. Anhand einer Übersicht priorisierter Maßnahmen wurden 6 Schulen mit dem größten Handlungsbedarf ausgewählt. Der Rat muss diesem Vorhaben in seiner Sitzung am nächsten Montag zustimmen. Radio Tonkohle überträgt diese Sitzung dann wieder ab 18 Uhr live als Audiostream über seinen YouTube-Kanal. Am kommenden Mittwoch startet das Hildesheimer Weinfest. Bis Sonntag laden Anbieter aus verschiedenen Anbauregionen zum Probieren auf den Marktplatz. Neben Weinen würden auch andere Spezialitäten angeboten, so Hildesheim Marketing. Das Weinfest öffnet Mittwoch bis Sonntag jeweils um 13 Uhr. Die offizielle Eröffnung am Mittwoch ist um 18 Uhr. Für die 35. Internationalen Friedener Musiktage hat der Vorverkauf begonnen. In diesem Jahr stehen die Musiktage vom 31. Juli bis 9. August unter dem Motto »Lasst uns tanzen«. Geplant sind 10 Sommerkonzerte mit internationalen Ensembles in Frieden, Alfeld, Frisbergholzen und Gronau sowie Workshops, eine Ausstellung und eine Lesung. Karten bekommt man ab sofort im Festivalbüro am Schillerplatz in Frieden sowie online auf www.friedener-musiktage.de.
7: 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Der Mittag.
8: Es bleibt verregnet. Ich hoffe, Sie hatten trotzdem alles in allem einen guten oder zumindest entspannten Start in diese Woche. Mein Name ist Alexander Polikowski, jetzt für Sie eine Stunde zuständig.

0: Hildesheim ist unter anderem bekannt für den tausendjährigen Rosenstock, aber auch für seine Kulturlandschaft. Und die wird unter anderem von einem Projekt an die Menschen gebracht. Dieses Projekt heißt Rosen und Rüben, ist für diese Saison gerade frisch an den Start gegangen und es gibt auch ein paar Neuerungen. Darüber sprach Silas Wiebrecht mit Marina Römer, verantwortlich für Öffentlichkeitsarbeit, und Sophie Radde, der dieses Jahr ganz neuen Projektleiterin.
1: Rosen und Rüben, ein Name, den man in der Hildesheimer Kulturlandschaft definitiv schon mal gehört hat. Vielleicht hat man sogar schon aktiv damit zu tun gehabt, gerade wenn man im kulturellen Bereich aktiv ist. Geht jetzt an den Start für 2026. Es gibt ein Programmheft und was alles so neu dabei ist, darum geht's jetzt. Was genau ist denn das Konzept hinter Rosen und Rüben?
2: Rosen und Rüben ist ein Projekt vom Netzwerk Kultur und Heimat, das sozusagen Veranstaltungen zwischen Mai und Oktober in der Region Hildesheim präsentiert. Und da ist sozusagen die Bandbreite von Veranstaltungen sehr, sehr weit. Also wir haben ganz unterschiedliche Veranstaltungen dabei, die wir präsentieren. Und da geht es um Sichtbarkeit. Wir bewerben die Veranstaltungen auf verschiedenen Kanälen und gleichzeitig die Förderung der Kulturentwicklung sozusagen, indem wir die VeranstalterInnen von Rosen und Rüben sozusagen an verschiedenen Punkten unterstützen, zum Beispiel mit der Förderung von Technik oder die Übernahme von GEMA-Kosten. Und das sind jeweils so bis 44 Veranstaltungen in unserem Programm jährlich.
1: 44 Veranstaltungen, das ist keine geringe Zahl, im Zeitraum von Mai bis Oktober und das dieses Jahr sogar ziemlich wörtlich. Worauf kann man sich denn freuen?
3: Man kann sich auf jede Menge freuen. Los geht's am 3.5. mit Seefahrt unter Feuern, einer Lesung mit Musik im Kloster in Marienrode. Und das Ende ist der 30.10. The Codys im Retrosaal in Ödelum im Gasthof zur Kastanie. Und dazwischen ist sozusagen wirklich viel geboten. Wir haben sehr, sehr viel Musik. Das ist immer so. Wir haben viele Konzerte. Wir haben aber auch diesmal dabei zum ersten Mal ein Opernformat, eine Monooper von einer Künstlerin aus Saarstedt, bei dem es um Gewalt an Frauen geht. Also eher sozusagen wirklich ein schwieriges Thema. Das ist uns dieses Mal auch nochmal so ein bisschen besonders wichtig, dass wir eben zwar schon viele Veranstaltungen, die wirklich unterhaltsam sind, an schönen Plätzen in der Region haben, aber wir wollen sozusagen die kontroversen Themen nicht auslassen. Also wir haben auch Diskussionsformate zum Beispiel. Und dazu können wir diesmal sozusagen auch nicht nur auf die Kulturen der Malteser hinweisen, sondern auch auf das Projekt Kulturleben, was sozusagen Teilhabe ermöglicht, indem es Eintrittskarten zur Verfügung

0: Also wir haben seit diesem Jahr in unserem schönen neuen Programmheft, was man jetzt überall im Landkreis findet, ein neues Symbol. Neben dem Rollstuhlgerecht-Symbol haben wir jetzt ein familienfreundliches Symbol. Und wir haben von den 44 Veranstaltungen 18 Veranstaltungen, die explizit für Kinder und Familien geeignet sind. Aber auch alle anderen Veranstaltungen sind in der Regel so eingestellt, dass Kinder willkommen sind.
1: Da kann man ja auch einfach mal einen Blick in das Programmheft werfen. Das kann man ja auch im Internet einsehen oder findet man in vielen Einrichtungen, auch bei uns beim Radio jetzt als Flyer ausliegend. Können Sie vielleicht mal kurz ein paar Worte dazu sagen, wie Sie das Ganze wahrnehmen?
2: Wir haben es gerade schon angesprochen, der Schwerpunkt sozusagen auf familienfreundliche Veranstaltungen ist ein Punkt. Das war aber auch in der Vergangenheit immer schon ein großes Anliegen. Rosen und Rüben geht es viel um die Sichtbarkeit von Vielfalt in der Region. Also wir haben, und dafür ist das Rosen- und Rüben-Programm ein Beispiel, eben eine ganz große Bandbreite an kulturellen AkteurInnen auf ganz verschiedenen Ebenen, von größeren AkteurInnen bis ganz viele sehr engagierte Ehrenamtliche, die tolle Kulturprojekte sozusagen auf die Beine stellen. Und uns war es ein großes Anliegen, das eben sichtbar zu machen und zugänglich zu machen und diese Vielfalt zu zeigen. Und in meiner Funktion als Projektleitung hatte ich jetzt auch ganz viel Kontakt mit eben den vielen, vielen super engagierten VeranstalterInnen. Und das ist einfach ganz besonders zu sehen, auf wie vielen unterschiedlichen Ebenen da ganz tolle Projekte und Kultur gemacht werden. Und wir sind ganz, ganz froh, das sozusagen zeigen zu können.
3: Alle weiteren Infos zum Projekt und zum Programm finden Sie online. Rosen und Rüben ist sogar auf Instagram, aber es gibt auch eine ganz klassische Homepage, in einem Wort geschrieben und damit ue, rosenundrüben.de.

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1: Um 12:30 mit Felix Oehlmann. Die Schlagzeilen. Invaders lassen zum Saisonstart den Allgäu Comets keine Chance. Niederlage in Barmbek besiegelt Abstieg der Sportfreunde. 54-Jähriger ist wegen Verdacht auf versuchte Tötung in U-Haft und A39-Abfahrt Bad Deckenstedt wird gesperrt. Die Meldungen im Einzelnen. Der Saisonauftakt des American Football Bundesligisten Hildesheim Invaders ist geglückt. Das Team gewann das Spiel gegen die Allgäu Comets aus Kempten eindeutig mit 58-6. Die Invaders gewannen dabei alle Quarter und die Comets kamen erst im letzten davon zu ihren Punkten. Da dies der höchste Sieg aller Spiele am ersten Spieltag der German Football League war, haben die Invaders damit nun auch vorerst die Tabellenführung inne. Am 16. Mai steht auswärts das nächste Spiel an und mit Regensburg Phoenix geht es ein weiteres Mal gegen ein Team aus der GFL Süd. Alle weiteren Saisongegner werden dann bis Ende August aus der Nordgruppe kommen. Als erstes die Düsseldorf Panther am 23. Mai auf dem Invaders Homefield. Mit einer Niederlage gegen die HG Hamburg Barmbek im letzten Saisonspiel ist der Abstieg der Sportfreunde Söhre aus der dritten Handball-Bundesliga besiegelt. Das Team von Trainer Sascha Berto unterlag den Hamburgern knapp 33-35. Für einen Klassenerhalt im letzten Moment hätten neben einem Sieg aber auch noch andere Dinge eintreten müssen. Für Söhre kommt der Abstieg damit nicht unerwartet. Nach dem letzten Heimspiel in der Steinberghalle hatte der Verein bereits erklärt, dass die Mannschaft kaum verändert in die Regionalliga gehen wird. Und auch der Vertrag mit Berto war bereits zuvor verlängert worden. Einen Tag später gewann dann der HC Eintracht Hildesheim seinen Saisonabschluss in der Sparkassenarena und das im letzten Moment. Das Team hatte die zweite Mannschaft des SC Magdeburg zu Gast und die Gäste gingen etwa ab der 20. Minute in Führung. 8 Minuten vor Schluss hatte die Eintracht noch einen Rückstand von 6 Toren. Ein Schlussspurt aber brachte bis zur letzten Minute den 39-39 Ausgleich und ein 7-Meter-Tor durch Piet Möller brachte mit dem Abpfiff den 40-39 Sieg. Damit hat die Eintracht zumindest das Ziel erreicht, das letzte Spiel der Saison noch zu gewinnen. Das höhere Ziel, der Einzug in den DHB-Pokal, war schon am Vortag durch eine Niederlage von Plauen-Oberlosa beim TSV Altenholz unerreichbar geworden. Mit dem Saisonende verlassen zahlreiche Spieler die Eintracht. Sie wurden nach dem Spiel verabschiedet. Der Kader für die kommende Saison steht bereits in großen Teilen. Trainer Daniel Deutsch hat aber für die nächste Zeit noch weitere Neuverpflichtungen angekündigt. Gegen einen 54 Jahre alten Mann ist diesen Sonntag wegen des Verdachts auf versuchte Tötung Untersuchungshaft angeordnet worden. Laut Bericht von Polizei und Staatsanwaltschaft soll er am Samstag in einer Unterkunft für Monteure in Heisede mit einem 38-Jährigen in Streit geraten sein und seinem Kontrahenten dabei unter anderem mehrfach massiv gegen den Kopf geschlagen und getreten haben. Der 38-Jährige verlor das Bewusstsein und musste anschließend stationär in einem Krankenhaus aufgenommen werden. Die Staatsanwaltschaft Hildesheim stuft dies anhand des aktuellen Stands der Ermittlungen als versuchtes Tötungsdelikt ein und hat deshalb beim Amtsgericht die Untersuchungshaft beantragt. Der 54-Jährige ist nun in einer Justizvollzugsanstalt und macht bisher von seinem Schweigerecht Gebrauch. Ab heute wird auf der A39 in Nordrichtung am Anschluss Bad Deckenstedt die Abfahrt zur B6 gesperrt. Das teilt die Autobahn GmbH des Bundes mit. Grund dafür sind demnach Arbeiten am Brückenneubau, die bis zum 21. Juni dauern sollen. Der Verkehr wird solange über die Abfahrt Westerlinde umgeleitet.

Beim nächsten Song von Mono und Nikita Mann zusammen mit Feature-Gast Jeff Brown, da können Sie vielleicht mal so ein bisschen in sich reinhorchen, wie Sie da so auf den Text reagieren und was da Ihre Gedanken so sind. Da kann es auch extrem unterschiedlich ausfallen, sicherlich auch nach dem, was man eventuell schon selber erlebt hat oder halt noch gar nicht vielleicht über sowas nachdenken musste. Das passt nämlich auch gut zu unseren heutigen Veranstaltungshinweisen beziehungsweise zu einer bestimmten Veranstaltung. So, erstmal der Song Deutschland, du bist rassistisch. Und dann im Anschluss unsere Veranstaltungshinweise.

0: Kitteman, Jeff Brown.
1: Die Tonkuhle Veranstaltungstipps mit Clara Riedel. Rassismus bestimmt hier in Deutschland, aber auch allen anderen Ländern der Welt, immer noch den Alltag von People of Color. Vor allem, wenn eine schwarze Person eine weiße Person datet, gibt es immer noch komische Blicke und unverschämte Kommentare. In dem Schauspielstück Blind, das heute im Theater für Niedersachsen anläuft, wird genau diese Problematik thematisiert. Dort geht es um den in die Jahre gekommenen Richard, der den schwarzen Freund seiner Tochter nicht akzeptieren kann. Generell geraten Vater und Tochter aufgrund unterschiedlicher Weltbilder und politischer Einstellungen aneinander. Als die beiden aufgrund eines Alarms auf unbestimmte Zeit von der Außenwelt abgeschottet werden, lassen die Auseinandersetzungen nicht lange auf sich warten. Falls Sie also Lust haben auf ein Stück, das sich rund um die Frage dreht, wie wir miteinander leben wollen, können Sie heute Abend ins TFN gehen. Die Vorstellung beginnt 19.30 Uhr und Tickets gibt es regulär ab 10,50 Euro im TFN-Ticketshop oder beim Service Center des Theaters. Wie jeden Montag können Sie 20.30 Uhr die Sneak Preview im Tega Filmpalast besuchen. Wenn Sie aber kein Fan von Überraschungen sind, habe ich hier einen Vorschlag für Sie. Seit letzter Woche Donnerstag ist der Film Nürnberg in den Kinos. Der Film dreht sich rund um den Psychiater Dr. Kelly, gespielt von Rami Malek. Im Zuge der Nürnberger Prozesse ist es seine Aufgabe, die Prozessfähigkeit von Hermann Göring, gespielt von Russell Crowe, zu untersuchen. Schnell ist Kelly von Göring eingenommen und trotz dessen, dass er seine Machtspiele durchschaut, fällt es ihm schwer, sich der Manipulation zu entziehen. Das Drama beruht auf wahren Begebenheiten. Laufen tut es heute Abend sowohl 17 Uhr als auch 19.30 Uhr im Tega Filmpalast. Tickets gibt es regulär ab 8,50 Euro auf tega-filmpalast.de oder an der Kinokasse. Und jetzt noch eine Vorankündigung für Mittwoch. Die Stadtbibliothek Hildesheim lädt Spielbegeisterte ab 8 Jahren in den Lerngarten zum Spieltreff ein. Es wurden spannende neue Spiele aus dem Angebot ausgewählt, die vor Ort ausprobiert werden können. Das Spieleteam steht für Beratung und Tipps bereit. Die Veranstaltung geht von 15.30 Uhr bis 19.30 Uhr. Der Einlass zum Spieltreff endet um 17.45 Uhr. Wer mitmachen möchte, meldet sich unter stadtbibliothek-hildesheim.de/Veranstaltungen an. Das waren die Tonkuhle Veranstaltungstipps für Montag. Weitere finden Sie unter stadtmagazin-public.de.
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2: Der Regen bleibt uns noch etwas erhalten. Wenn Sie uns hier am Radio erhalten bleiben, dann gibt's erstmal eine ganze Menge Tonkuhle Musikmix. Ab 16 Uhr folgt dann ein Magazin für junge Leute Musik und dann ist ja auch schon der Abend. Spätestens dann sollte der Regen auch passé sein. Mein Name ist Alexander Polikowski. Kommen Sie entspannt durch den Rest des Montags.

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1: Um 13 Uhr mit Benjamin Kirsch. Etwa jeder 10. Internetnutzer in Deutschland ist im vergangenen Jahr Opfer von Cyberattacken geworden. Das geht aus einer Studie des Bundesamtes für Sicherheit in der Informationstechnik hervor. Aus Bonn, Tobias Alschoma.
2: Am häufigsten agieren Kriminelle betrügerisch im Bereich Online-Shopping. Das ist wie bereits in den vergangenen Jahren das am weitesten verbreitete Delikt. Ein Drittel der Betroffenen hat dabei finanzielle Verluste erlitten. Trotz der vielen Fälle von Cyberkriminalität schätzt mehr als die Hälfte der Befragten das Risiko, selbst Opfer einer Straftat im Internet zu werden, als gering ein. 40% informierten sich nur selten über Cybersicherheit. Zudem zeigte nur knapp ein Drittel aller Betroffenen die Straftaten bei der Polizei an. Für den aktuellen repräsentativen Report sind Anfang Januar etwas mehr als 3000 Bundesbürger ab 16 Jahren befragt worden.
1: Deutschland will seine militärische Zusammenarbeit mit der Ukraine ausbauen. Das hat Verteidigungsminister Pistorius bei einem Besuch in der Hauptstadt Kiew deutlich gemacht. Nach einem Gespräch mit Verteidigungsminister Fedorow sagte der SPD-Politiker, die technologische Entwicklung ukrainischer Rüstungsproduzenten im Bereich unbemannter Systeme sei rasant. Daher strebe man eine strukturierte und langfristige Partnerschaft an, mit dem Ziel, Europa sicherer zu machen. Fedorow sprach von aktuellen Erfolgen im Abwehrkrieg gegen Russland und führte das auf die weiterentwickelten technischen Fähigkeiten des ukrainischen Militärs zurück. Nach dem Hantavirus-Ausbruch auf dem Kreuzfahrtschiff MV Hondius sind 4 Passagiere zurück nach Deutschland gebracht worden. Wie das Bundesgesundheitsministerium mitteilte, zeigen sie keine Symptome. Aus Berlin, Birte Sönnigsen.
3: Geplant ist, dass sie in ihre Heimat weiter transportiert werden. Nach Berlin, Baden-Württemberg, Bayern und Sachsen. Dort sollen sie vorsorglich in Quarantäne gehen. Wie lange und wie die Quarantäne konkret aussehen soll, darüber entscheiden die zuständigen Gesundheitsämter vor Ort. Das Bundesgesundheitsministerium geht allerdings davon aus, dass die Betroffenen in ihren Wohnorten in häusliche Quarantäne gehen können. Das Risiko für die Menschen in Deutschland schätzt die Bundesregierung weiter als sehr gering ein. So sieht es auch der Chef des Robert-Koch-Instituts. Im ZDF sagte Lars Schade, er sehe keine Pandemiegefahr. Das Hantavirus sei ein ganz anderer Erreger als etwa das Coronavirus. Die Gefahr sei nicht vergleichbar. Das Hantavirus ist seit mehr als 30 Jahren bekannt. Seitdem sei es immer gelungen, einen Ausbruch unter Kontrolle zu bringen, sagte der RKI-Chef.
1: Die Ölraffinerie Schwedt in Brandenburg hat eine zentrale Bedeutung für den Nordosten Deutschlands, auch für Mecklenburg-Vorpommern. Denn die Anlage versorgt die Region mit Sprit, Heizöl und Kerosin. Aber die Raffinerie steht unter Druck. Sie ist auf Öl aus Kasachstan angewiesen. Allerdings leitet Russland das Öl seit Anfang Mai nicht mehr weiter. Bundeswirtschaftsministerin Reiche hat die Anlage heute besucht und eine Beschäftigungsgarantie für Schwedt ausgesprochen. Sie gilt ab Juli und zunächst für ein halbes Jahr. In der Raffinerie in Schwedt arbeiten mehr als 1000 Menschen. Der hohe Repräsentant für Bosnien und Herzegowina Schmidt hat seinen Rückzug angekündigt. Nach fast 5 Jahren wird der CSU-Politiker aufhören, bleibt aber im Amt, bis ein Nachfolger gefunden ist. Aus Wien, Sarah Beham.
4: Christian Schmidt zieht in einer Pressemitteilung eine gemischte Bilanz seiner Amtszeit. Zwar seien wichtige Fortschritte erreicht worden, beispielsweise bei staatlichen Institutionen und Wahlen, dennoch stünden weiterhin zentrale Reformen aus. Das Büro des Hohen Repräsentanten bleibe deshalb unverzichtbar, wie es heißt. Stabilität auf dem Westbalkan sei entscheidend für die Region, aber auch für die Sicherheit und den Wohlstand in ganz Europa. Vor 30 Jahren wurde der Bosnienkrieg mit den USA als Vermittler mit dem Friedensabkommen von Dayton beendet. Der Hohe Repräsentant überwacht seit dem Abkommen die Umsetzung des Friedens in Bosnien und Herzegowina.
1: Die Autobahn 2 aus Richtung Berlin ist zwischen dem Kreuz Hannover Ost und dem Kreuz Hannover Buchholz wegen Bergungsarbeiten gesperrt. Ab Lehrte stockt deshalb über mehrere Kilometer der Verkehr. Autofahrer werden gebeten, das Gebiet weiträumig zu umfahren. Laut Feuerwehr war dort heute früh ein LKW in Brand geraten. Verletzt wurde bei dem Unfall niemand. Das waren die Nachrichten. Das Wetter in Norddeutschland heute Nachmittag vorwiegend von der Südosthälfte Niedersachsens bis nach Fehmarn regnerisch, sonst wolkig mit etwas Sonne und erst später Schauer, höchstens 9 bis 15 Grad. Morgen neben sonnigen Abschnitten auch gelegentlich Regenschauer, vereinzelt gewittrig, Höchstwerte 9 bis 14 Grad. Am Mittwoch viele Wolken, etwas Sonne, hin und wieder Schauer, 12 bis 15 Grad. Und am Donnerstag wechselhaftes Wetter, 13 bis 17 Grad. Es ist jetzt 13.05 Uhr.
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5: mit Sabine Kuse. Die Stadt Hildesheim hat einen neuen Plan für die Sanierung und Instandhaltung ihrer Schulen entwickelt. Anhand einer Übersicht priorisierter Maßnahmen wurden 6 Schulen mit dem größten Handlungsbedarf ausgewählt. Der Rat muss diesem Vorhaben in seiner Sitzung am nächsten Montag zustimmen. Radio Tonkohle überträgt diese Sitzung dann wieder ab 18 Uhr live als Audiostream über seinen YouTube-Kanal. Am kommenden Mittwoch startet das Hildesheimer Weinfest. Bis Sonntag laden Anbieter aus verschiedenen Anbauregionen zum Probieren auf den Marktplatz. Neben Weinen würden auch andere Spezialitäten angeboten, so Hildesheim Marketing. Das Weinfest öffnet Mittwoch bis Sonntag jeweils um 13 Uhr. Die offizielle Eröffnung am Mittwoch ist um 18 Uhr. Für die 35. Internationalen Friedener Musiktage hat der Vorverkauf begonnen. In diesem Jahr stehen die Musiktage vom 31. Juli bis 9. August unter dem Motto »Lasst uns tanzen«. Geplant sind 10 Sommerkonzerte mit internationalen Ensembles in Frieden, Alfeld, Frisbergholzen und Gronau sowie Workshops, eine Ausstellung und eine Lesung. Karten bekommt man ab sofort im Festivalbüro am Schillerplatz in Frieden sowie online auf www.friedener-musiktage.de.
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1: Um 14 Uhr mit Benjamin Kirsch. Etwa jeder 10. Internetnutzer in Deutschland ist im vergangenen Jahr Opfer von Cyberattacken geworden. Das geht aus einer Studie des Bundesamts für Sicherheit in der Informationstechnik hervor. Aus Bonn, Tobias Alschomer.
2: Am häufigsten agieren Kriminelle betrügerisch im Bereich Online-Shopping. Das ist wie bereits in den vergangenen Jahren das am weitesten verbreitete Delikt. Ein Drittel der Betroffenen hat dabei finanzielle Verluste erlitten. Trotz der vielen Fälle von Cyberkriminalität schätzt mehr als die Hälfte der Befragten das Risiko, selbst Opfer einer Straftat im Internet zu werden, als gering ein. 40% informierten sich nur selten über Cybersicherheit. Zudem zeigte nur knapp ein Drittel aller Betroffenen die Straftaten bei der Polizei an. Für den aktuellen repräsentativen Report sind Anfang Januar etwas mehr als 3000 Bundesbürger ab 16 Jahren befragt worden.
1: Deutschland will seine militärische Zusammenarbeit mit der Ukraine ausbauen. Das hat Verteidigungsminister Pistorius bei einem Besuch in der Hauptstadt Kiew deutlich gemacht. Nach einem Gespräch mit Verteidigungsminister Fedorow sagte der SPD-Politiker, die technologische Entwicklung ukrainischer Rüstungsproduzenten im Bereich unbemannter Systeme sei rasant. Daher strebe man eine strukturierte und langfristige Partnerschaft an, mit dem Ziel, Europa sicherer zu machen. Fedorow sprach von aktuellen Erfolgen im Abwehrkrieg gegen Russland und führte das auf die weiterentwickelten technischen Fähigkeiten des ukrainischen Militärs zurück. Nach dem Hunter-Virus-Ausbruch auf dem Kreuzfahrtschiff MV Hondius sind 4 Passagiere zurück nach Deutschland gebracht worden. Wie das Bundesgesundheitsministerium mitteilte, zeigen sie keine Symptome. Aus Berlin, Birte Sönnigsen.
3: Geplant ist, dass sie in ihre Heimat weiter transportiert werden. Nach Berlin, Baden-Württemberg, Bayern und Sachsen. Dort sollen sie vorsorglich in Quarantäne gehen. Wie lange und wie die Quarantäne konkret aussehen soll, darüber entscheiden die zuständigen Gesundheitsämter vor Ort. Das Bundesgesundheitsministerium geht allerdings davon aus, dass die Betroffenen in ihren Wohnorten in häusliche Quarantäne gehen können. Das Risiko für die Menschen in Deutschland schätzt die Bundesregierung weiter als sehr gering ein. So sieht es auch der Chef des Robert-Koch-Instituts. Im ZDF sagte Lars Schade, er sehe keine Pandemiegefahr. Das Hunter-Virus sei ein ganz anderer Erreger als etwa das Coronavirus. Die Gefahr sei nicht vergleichbar. Das Hunter-Virus ist seit mehr als 30 Jahren bekannt. Seitdem sei es immer gelungen, einen Ausbruch unter Kontrolle zu bringen, sagte der RKI-Chef.
1: Yasmin Fahimi bleibt Vorsitzende des Deutschen Gewerkschaftsbundes. Der Bundeskongress des DGB wählte sie mit überwältigender Mehrheit von mehr als 96% der Stimmen erneut in das Amt. Fahimi steht seit 2022 an der Spitze des Gewerkschaftsbundes. Zu ihren Stellvertretern wurden Elke Hanak und Stefan Körzel gewählt. In ihrer Rede hatte Fahimi deutliche Kritik an der Bundesregierung geübt. Die anstehenden Sozialreformen sollten von den Beschäftigten bezahlt werden, durch schlechte Arbeitsbedingungen und niedrige Löhne. Dagegen müssten die Gewerkschaften mobilisieren, so Fahimi. Der DGB-Kongress in Berlin dauert noch bis übermorgen. Heute Abend wird Vizekanzler und SPD-Chef Klingbeil erwartet. In Deutschland wird es immer schwieriger, bezahlbaren Wohnraum zu finden. Fast 12% der Bevölkerung haben laut Statistischem Bundesamt im vergangenen Jahr in zu kleinen Wohnungen gelebt. Aus Wiesbaden, Ursula Mayer.
4: Innerhalb von 5 Jahren hat sich dieses Problem damit verschärft. Denn noch im Jahr 2020 waren nur rund 10% aller Menschen bundesweit davon betroffen. Mit wenig Wohnraum mussten vor allem Erwachsene mit ausländischen Wurzeln und von Armut bedrohte Menschen zurechtkommen. Ein Platzproblem hatten generell häufig Paare mit mindestens 3 Kindern sowie Alleinerziehende, insbesondere in Städten. Eine Wohnung gilt als zu klein, wenn zum Beispiel Paare mit Kindern kein eigenes Zimmer für sich haben oder wenn es kein gemeinsames Wohnzimmer gibt.
1: Die Marinewerft TKMS notiert so viele Aufträge wie nie. Die U-Boot-Konstrukteure aus Kiel haben laut aktuellem Geschäftsbericht ihren bereinigten Gewinn auf 60 Millionen Euro gesteigert, ein Plus von 14%. TKMS muss Order im Volumen von gut 20 Milliarden Euro abarbeiten, auch das ein neuer Höchstwert. Seit Oktober sind darunter auch Torpedos für die Bundeswehr und 2 weitere U-Boote für Norwegen. Im Raum stehen außerdem 6 U-Boote für Indien und 12 für Kanada. Das waren die Nachrichten. Das Wetter in Norddeutschland. Heute Nachmittag vorwiegend von der Südosthälfte Niedersachsens bis nach Fehmarn regnerisch, sonst wolkig mit etwas Sonne, erst später Schauer, höchstens 9 bis 15 Grad und morgen neben sonnigen Abschnitten gelegentlich Regenschauer, vereinzelt gewittrig, Höchstwerte 9 bis 14 Grad. Es ist jetzt 14.05 Uhr.
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5: Mit Sabine Kuse. Die Stadt Hildesheim hat einen neuen Plan für die Sanierung und Instandhaltung ihrer Schulen entwickelt. Anhand einer Übersicht priorisierter Maßnahmen wurden 6 Schulen mit dem größten Handlungsbedarf ausgewählt. Der Rat muss diesem Vorhaben in seiner Sitzung am nächsten Montag zustimmen. Radio Tonkohle überträgt diese Sitzung dann wieder ab 18 Uhr live als Audiostream über seinen YouTube-Kanal. Am kommenden Mittwoch startet das Hildesheimer Weinfest. Bis Sonntag laden Anbieter aus verschiedenen Anbauregionen zum Probieren auf den Marktplatz. Neben Weinen würden auch andere Spezialitäten angeboten, so Hildesheim Marketing. Das Weinfest öffnet Mittwoch bis Sonntag jeweils um 13 Uhr. Die offizielle Eröffnung am Mittwoch ist um 18 Uhr. Für die 35. Internationalen Friedener Musiktage hat der Vorverkauf begonnen. In diesem Jahr stehen die Musiktage vom 31. Juli bis 9. August unter dem Motto »Lasst uns tanzen«. Geplant sind 10 Sommerkonzerte mit internationalen Ensembles in Frieden, Alfeld, Frisbergholzen und Gronau sowie Workshops, eine Ausstellung und eine Lesung. Karten bekommt man ab sofort im Festivalbüro am Schillerplatz in Frieden sowie online auf www.friedener-musiktage.de.
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1: Um 15 Uhr mit Astrid Fietz. Ob Phishing-Mails oder gefälschte Online-Shops, mehr als jeder 10. Deutsche ist im vergangenen Jahr Opfer von Internetkriminalität geworden. Das zeigt eine Umfrage des Bundesamts für Sicherheit in der Informationstechnik. Tobias Alschomer in Bonn erklärt, welche Fälle am häufigsten vorkommen.
2: Am häufigsten agieren Kriminelle betrügerisch im Bereich Online-Shopping. Das ist wie bereits in den vergangenen Jahren das am weitesten verbreitete Delikt. Ein Drittel der Betroffenen hat dabei finanzielle Verluste erlitten. Trotz der vielen Fälle von Cyberkriminalität schätzt mehr als die Hälfte der Befragten das Risiko, selbst Opfer einer Straftat im Internet zu werden, als gering ein. 40% informierten sich nur selten über Cybersicherheit. Zudem zeigte nur knapp ein Drittel aller Betroffenen die Straftaten bei der Polizei an.
1: Der Vorschlag des russischen Präsidenten Putin, Altkanzler Schröder als Vermittler in Friedensgesprächen mit der Ukraine einzusetzen, ist in Europa auf starke Vorbehalte gestoßen. Die EU-Außenbeauftragte Kallas sagte, angesichts Schröders Vergangenheit als Lobbyist für russische Staatsunternehmen sei klar, warum Putin ihn als Vermittler haben wolle. Auch die Bundesregierung reagierte ablehnend. Sprecher Cornelius erklärte, Putins Vorstoß ziele offenbar auf eine Spaltung der öffentlichen Meinung in Deutschland ab. Verteidigungsminister Pistorius sprach bei einem Besuch in Kiew von einem Täuschungsmanöver. Er glaube, dass Putin mit seinen Äußerungen von der eigenen Schwäche ablenken wolle. Die 4 deutschen Passagiere des evakuierten Kreuzfahrtschiffes MV Hondius können das Frankfurter Uniklinikum bald wieder verlassen. Auf dem Schiff war das Hunter-Virus ausgebrochen. Aus Frankfurt am Main, Heiko Schneider.
3: Der Leiter der sogenannten Isoliereinheit der Frankfurter Uniklinik hat dem hr gesagt, den 4 Patienten gehe es gut. Sie zeigten weiterhin keine Symptome auf das Hunter-Virus. Es soll aber noch weitere Laboruntersuchungen geben. Wenn die Testergebnisse negativ bleiben, sollen die 4 die Uniklinik zeitnah verlassen dürfen. Dann seien die jeweiligen Heimatbundesländer dafür zuständig, dass sie in Quarantäne bleiben. Die 4 Deutschen waren heute Nacht mit Spezialfahrzeugen der Feuerwehr nach Frankfurt gebracht worden. Laut Weltgesundheitsorganisation gelten sie als Hochrisikokontakte.
1: In Deutschland haben fast 12% der Menschen zu wenig Wohnraum. Nach Zahlen des Statistischen Bundesamts ist der Anteil in den vergangenen Jahren gestiegen. Im EU-Vergleich liegen Rumänien und Lettland auf dem letzten Platz. Dort haben ca. 40% der Menschen zu wenig Wohnraum. Deutschland hat einen Wert deutlich über dem Durchschnitt in der Europäischen Union von etwa 17% erreicht. Der hohe Repräsentant für Bosnien und Herzegowina Schmidt hat seinen Rückzug angekündigt. Nach fast 5 Jahren wird der CSU-Politiker aufhören, bleibt aber im Amt, bis ein Nachfolger gefunden ist. Aus Wien, Sarah Beham.
4: Christian Schmidt zieht in einer Pressemitteilung eine gemischte Bilanz seiner Amtszeit. Zwar seien wichtige Fortschritte erreicht worden, beispielsweise bei staatlichen Institutionen und Wahlen, dennoch stünden weiterhin zentrale Reformen aus. Das Büro des Hohen Repräsentanten bleibe deshalb unverzichtbar, wie es heißt. Stabilität auf dem Westbalkan sei entscheidend für die Region, aber auch für die Sicherheit und den Wohlstand in ganz Europa. Vor 30 Jahren wurde der Bosnienkrieg mit den USA als Vermittler mit dem Friedensabkommen von Dayton beendet. Der Hohe Repräsentant überwacht seit dem Abkommen die Umsetzung des Friedens in Bosnien und Herzegowina.
1: Der Betreiber von Deutschlands größter Suchtklinik für Kinder und Jugendliche in Niedersachsen will das Haus aus Kostengründen schließen. Gestern Abend ist die Frist ausgelaufen, um doch noch ein neues Finanzierungsmodell zu finden. Heute Abend soll in der Dietrich-Bonhoeffer-Klinik in Ahlhorn darüber informiert werden, wie es weitergeht. Jan-Bastian Buck in Oldenburg erklärt, womit zu rechnen sein könnte.
5: Da lassen sich die Beteiligten im Vorfeld überhaupt nicht in die Karten gucken. Laut einer Sprecherin des Klinikbetreibers Leiner Stift hat es zwar viele Gespräche gegeben, vor allem mit der Deutschen Rentenversicherung. Auch politische Vertreter waren dabei, unter anderem auch der Sucht- und Drogenbeauftragte der Bundesregierung Hendrik Streeck. Geeinigt habe man sich aber nicht. Die Dietrich-Bonhoeffer-Klinik behandelt suchtkranke Kinder und Jugendliche nach einem Entzug und braucht dafür nach Leiner Stift Angaben 520 Euro pro Tag und Patient. Das sind 200 Euro mehr als der Tagessatz, den die Deutsche Rentenversicherung zahlt.
1: Das waren die Nachrichten. Das Wetter in Norddeutschland. Heute Nachmittag vorwiegend von der Südosthälfte Niedersachsens bis nach Fehmarn regnerisch, sonst wolkig mit etwas Sonne und erst später Schauer. Höchstwerte 9 bis 15 Grad. Morgen neben sonnigen Abschnitten auch gelegentlich Regenschauer, vereinzelt gewittrig. Höchstwerte 9 bis 14 Grad. Am Mittwoch viele Wolken, etwas Sonne, hin und wieder Schauer bei 12 bis 15 Grad. Und am Donnerstag wechselhaftes Wetter bei 13 bis 17 Grad. Es ist 15.05 Uhr.
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6: mit Sabine Kuse. Die Stadt Hildesheim hat einen neuen Plan für die Sanierung und Instandhaltung ihrer Schulen entwickelt. Anhand einer Übersicht priorisierter Maßnahmen wurden 6 Schulen mit dem größten Handlungsbedarf ausgewählt. Der Rat muss diesem Vorhaben in seiner Sitzung am nächsten Montag zustimmen. Radio Tonkohle überträgt diese Sitzung dann wieder ab 18 Uhr live als Audiostream über seinen YouTube-Kanal. Am kommenden Mittwoch startet das Hildesheimer Weinfest. Bis Sonntag laden Anbieter aus verschiedenen Anbauregionen zum Probieren auf den Marktplatz. Neben Weinen würden auch andere Spezialitäten angeboten, so Hildesheim Marketing. Das Weinfest öffnet Mittwoch bis Sonntag jeweils um 13 Uhr. Die offizielle Eröffnung am Mittwoch ist um 18 Uhr. Für die 35. Internationalen Friedener Musiktage hat der Vorverkauf begonnen. In diesem Jahr stehen die Musiktage vom 31. Juli bis 9. August unter dem Motto »Lasst uns tanzen«. Geplant sind 10 Sommerkonzerte mit internationalen Ensembles in Frieden, Alfeld, Frisbergholzen und Gronau sowie Workshops, eine Ausstellung und eine Lesung. Karten bekommt man ab sofort im Festivalbüro am Schillerplatz in Frieden sowie online auf www.friedener-musiktage.de.
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0: 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Das ist das große Problem.
1: Sagt Martin Schmiech.
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1: Um 16 Uhr mit Astrid Fietz. Wegen Terrorverdachts ist in Hamburg ein 17-jähriger Syrer festgenommen worden. Das teilte die Generalstaatsanwaltschaft der Hansestadt mit. Aus Hamburg, Finn Kessler.
2: Es war ein schneller Ermittlungserfolg für die Behörden. Anfang letzter Woche bekam der Bundesnachrichtendienst einen Hinweis auf die Pläne des 17-Jährigen. Der war nach NDR-Informationen zuvor in Gruppen des Messenger-Dienstes Telegram aufgefallen. Der Jugendliche soll laut Generalstaatsanwaltschaft Hamburg geplant haben, eine unbestimmte Anzahl von Menschen in einem Einkaufszentrum, einer Bar oder einer Polizeiwache in Hamburg zu töten. Und zwar durch eine Sprengstoffexplosion, Molotow-Cocktails oder ein Messer. Spezialkräfte der Polizei nahmen den 17-Jährigen am vergangenen Donnerstag fest. Bei der Durchsuchung seiner Wohnräume fanden die Ermittler unter anderem Universaldünger, flüssigen Grillanzünder, eine Sturmhaube und ein Messer. Der tatverdächtige Syrer ist den Behörden kein Unbekannter. Gegen ihn wird bereits ermittelt, weil er Symbole der Terrororganisation Islamischer Staat verwendet haben soll.
1: Immer mehr Internetnutzer werden Opfer von Cyberkriminalität. Das ist das Ergebnis einer Studie des Bundesamts für Sicherheit in der Informationstechnik. Demnach war im vergangenen Jahr mehr als jeder 10. Deutsche betroffen. Katrin Schirwagen aus der NDR-Nachrichtenredaktion erklärt, wo die häufigsten Probleme auftraten.
3: Am häufigsten passieren die Straftaten beim Online-Shopping. Laut der Umfrage wurde hier schon mehr als jeder 5. betrogen. Immerhin jeder 7. Internetnutzer meldet, dass Fremde auf das eigene Konto zugegriffen haben. Im Widerspruch zu den Zahlen steht die anhaltende Sorglosigkeit. Mehr als die Hälfte der Menschen rechnet nicht damit, selber Opfer von Internetbetrug zu werden. Und nur knapp ein Drittel der Betroffenen zeigt die Straftaten bei der Polizei dann auch an.
1: Tausende ukrainische Kinder hat Moskau seit Beginn des Ukraine-Kriegs nach Russland oder in besetzte Gebiete verschleppt. Gegen die Verantwortlichen will die Europäische Union nun stärker vorgehen. Die EU-Außenminister haben auf ihrem Treffen in Brüssel weitere Sanktionen beschlossen. Sie betreffen Einzelpersonen und Einrichtungen wie etwa Lager zur ideologischen Umerziehung. Unter anderem sollen Vermögenswerte eingefroren und Einreiseverbote erteilt werden. Der Rüstungskonzern Rheinmetall und die Telekom wollen im Verteidigungsbereich enger zusammenarbeiten. Gemeinsam soll ein Abwehrschirm gegen Drohnen entwickelt werden. Aus Frankfurt am Main, Robert Minde.
4: Es geht um Staudämme, Brücken oder Kraftwerke, also wichtige zivile Infrastruktur. Um diese besser gegen Drohnen schützen zu können, arbeiten die beiden DAX-Konzerne Deutsche Telekom und Rheinmetall zusammen. Dabei sollen die Drohnen frühzeitig erkannt und durch Störsignale oder möglicherweise Laserschüsse abgefangen werden. Die Telekom nutzt ihre Mobilfunkmasten. An diese Masten werden spezielle Sensoren montiert, um über die Funksignale von Fernsteuerungen Drohnen zu orten. Der Rüstungskonzern Rheinmetall wiederum baut nicht nur selbst Drohnen, sondern hat auch Erfahrung mit der Bekämpfung und dem Abfangen von feindlichen Drohnen.
1: Die Debatte über die im Bundesrat abgelehnte Entlastungsprämie dauert an. Morgen will der Koalitionsausschuss von Union und SPD über das weitere Vorgehen beraten. Unstrittig ist, dass die Bundesregierung wegen der gestiegenen Energiepreise grundsätzlich eine Entlastung für Bürgerinnen und Bürger auf den Weg bringen will, wie Regierungssprecher Cornelius betonte. Dabei geht es auch um Pläne für eine Steuerreform. Georg Schwarte aus dem ARD-Hauptstadtstudio erklärt die unterschiedlichen Positionen von Union und SPD.
5: Da rasen gewissermaßen im Augenblick zwei Züge aufeinander zu. In dem einen Führerhäuschen sitzt Lars Klingbeil, SPD-Finanzminister. Der arbeitet an einem Konzept und sagt, kleine und mittlere Einkommen entlasten, ja, das will ich. Aber dafür müssen wir die Besserverdienenden stärker heranziehen bei den Steuern. Im anderen Führerhäuschen, im anderen Zug sitzt Friedrich Merz, der Kanzler, und sagt, mit mir nicht. Steuererhöhungen für Besserverdienende, für die angeblichen Reichen im Land, kommt nicht in Frage. Das kann man als Diskussionsgrundlage bezeichnen. Man streitet gewissermaßen. Das ist aber wieder ein offener Konflikt, der im Augenblick über Talkshows ausgetragen wird. Mal gucken, wie das dann morgen Abend ausgeht.
1: Jasmin Fahimi bleibt Vorsitzende des Deutschen Gewerkschaftsbundes. Der Bundeskongress des DGB wählte sie in einer klaren Mehrheit von über 96% der Stimmen erneut ins Amt. In ihrer Rede forderte Fahimi mehr Respekt für die Arbeitnehmerinnen und Arbeitnehmer und betonte, die Beschäftigten in Deutschland seien fleißig, zuverlässig, kompetent und engagiert. Das waren die Nachrichten. Das Wetter in Norddeutschland. Heute Nachmittag vorwiegend von der Südosthälfte Niedersachsens bis nach Fehmarn regnerisch. Sonst wolkig mit etwas Sonne und erst später Schauer. Höchstwerte 9 bis 15 Grad. Morgen neben sonnigen Abschnitten auch gelegentlich Regenschauer, vereinzelt gewittrig. Höchstwerte 9 bis 14 Grad. Am Mittwoch viele Wolken, etwas Sonne, hin und wieder Schauer. Und es ist 16.05 Uhr.
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6: mit Sabine Kuse. Die Stadt Hildesheim hat einen neuen Plan für die Sanierung und Instandhaltung ihrer Schulen entwickelt. Anhand einer Übersicht priorisierter Maßnahmen wurden 6 Schulen mit dem größten Handlungsbedarf ausgewählt. Der Rat muss diesem Vorhaben in seiner Sitzung am nächsten Montag zustimmen. Radio Tonkohle überträgt diese Sitzung dann wieder ab 18 Uhr live als Audiostream über seinen YouTube-Kanal. Am kommenden Mittwoch startet das Hildesheimer Weinfest. Bis Sonntag laden Anbieter aus verschiedenen Anbauregionen zum Probieren auf den Marktplatz. Neben Weinen würden auch andere Spezialitäten angeboten, so Hildesheim Marketing. Das Weinfest öffnet Mittwoch bis Sonntag jeweils um 13 Uhr. Die offizielle Eröffnung am Mittwoch ist um 18 Uhr. Für die 35. Internationalen Friedener Musiktage hat der Vorverkauf begonnen. In diesem Jahr stehen die Musiktage vom 31. Juli bis 9. August unter dem Motto »Lasst uns tanzen«. Geplant sind 10 Sommerkonzerte mit internationalen Ensembles in Frieden, Alfeld, Frisbergholzen und Gronau sowie Workshops, eine Ausstellung und eine Lesung. Karten bekommt man ab sofort im Festivalbüro am Schillerplatz in Frieden sowie online auf www.friedener-musiktage.de.
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7: Herzlich willkommen zu meiner bunten Stunde. Ich bin Marlon Baumann und redaktionell verantwortlich für den Inhalt der nächsten Stunde. In dieser sprechen wir darüber, warum Australien beim ESC teilnimmt, wer von Berlin bis nach New York gelaufen ist, was heute für ein besonderer Tag ist und noch vieles mehr. Also bleibt dran, los geht's.

Wusstest du eigentlich, dass Kühe mehr Milch geben, wenn sie ruhige Musik hören? Eine Studie aus England fand tatsächlich heraus, dass bei ruhiger und sanfter Musik die Milchproduktion um etwa 3% gesteigert wird. Die Idee dahinter ist, Kühe reagieren auf Stress und die Musik kann dabei helfen, die Tiere entspannter zu halten. Und weniger Stress bedeutet mehr Milch. Das können wir aber auch auf uns Menschen übertragen. Wenn wir weniger gestresst sind, sind wir produktiver. Deshalb entspannen wir uns jetzt mal gemeinsam und zwar mit dem Wunschhit des Monats. Monibau wünscht sich diesen Monat Perfect von Ed Sheeran und wenn du dir auch mal etwas wünschen möchtest, dann schreib mir auf Instagram an baumi.m.

Am Samstag ist es soweit. Der ESC 2026 steht an und findet dieses Mal in der Wiener Stadthalle statt. Etwa 180 Millionen Menschen verfolgen die Veranstaltung jedes Jahr. Bei uns in Deutschland überträgt die ARD live. Jedes Jahr aufs Neue fragt man sich aber beim Eurovision Song Contest, warum ist Australien eigentlich dabei? Denn soweit ich im Erdkundeunterricht aufgepasst habe, liegt Australien nicht in Europa. Doch dahinter steckt natürlich eine Geschichte. Der ESC ist in Australien nämlich sehr beliebt. 2015 lud man Australien dann zu einem Gastauftritt zum 60-jährigen Jubiläum ein. Das fand man dann so toll, dass aus dieser einmaligen Einladung eine dauerhafte Teilnahme wurde. Wir hören jetzt mal rein, was Australien uns dieses Jahr beim ESC anbietet. Hier ist Australiens Beitrag Eclipse.

Wusstest du, dass der Mensch eigentlich 4 Sinne hat? Nun ja, was soll ich euch sagen? Das stimmt natürlich nicht. Doch hätte ich euch das nicht gesagt, hättet ihr es vielleicht trotzdem geglaubt. Und damit euch das im Alltag nicht passiert, machen wir euch fit gegen Fake News und spielen Fakt oder Fake. Ich stelle heute folgende These auf. Jedes Tier auf der Welt braucht Schlaf. Und während ihr jetzt darüber nachdenkt, ob wirklich jedes Tier der Welt Schlaf braucht, spiele ich euch Let You von Ian Dior und danach lösen wir direkt auf.

Wir haben gerade Fakt oder Fake gespielt und ich habe gerade folgende These aufgestellt. Jedes Tier auf der Welt braucht Schlaf. Und wenn du dir jetzt gerade gedacht hast, nee, das kann ja gar nicht sein. Es muss ja irgendein Tier geben, das nicht schläft. Dann liegst du leider falsch. Denn tatsächlich brauchen alle Tiere dieser Welt in irgendeiner Weise ihren Schlaf. Die Länge unterscheidet sich jedoch stark. Während Fledermäuse beispielsweise bis zu 20 Stunden am Tag schlafen, benötigen Elefanten nur etwa 2 bis 3 Stunden Schlaf. Es gibt aber auch besondere Schläfer, wie zum Beispiel Delfine. Diese schlafen nämlich immer nur mit einer Gehirnhälfte, um beim Schwimmen nicht zu ertrinken. Wir Menschen sollten ja täglich etwa 7 bis 8 Stunden schlafen. Doch das können wir später erledigen und machen jetzt erstmal weiter mit Musik.

Das letzte heftige Gewitter bei uns in Hildesheim ist ja schon etwas her. Aber wusstest du eigentlich, dass ein Blitz heißer ist als die Oberfläche der Sonne? Während die Sonne an ihrer Oberfläche etwa 5500 Grad Celsius heiß ist, kann ein Blitz für einen ganz kleinen Bruchteil einer Sekunde bis zu 30.000 Grad erreichen. Das ist natürlich unglaublich heiß und deshalb dehnt sich die Luft um den Blitz herum sofort aus. Und genau das hören wir danach als Donner. Wenn ihr übrigens wissen wollt, wie weit ein Gewitter von euch weg ist, müsst ihr nach dem Blitz einfach nur die Sekunden bis zum Donner zählen. Wenn ihr diese Zahl dann durch 3 teilt, wisst ihr, wie viele Kilometer das Gewitter entfernt ist. 9 Sekunden ergeben zum Beispiel 3 Kilometer.

Ich sag's euch ganz ehrlich, ich liebe Remixe. Wenn ein Song, den ich kenne, auf einmal einen Remix bekommt, dann ist das einfach etwas ganz Besonderes. Man lernt den Song einfach auf eine ganz neue Art und Weise kennen. Und deshalb gibt es in meiner bunten Stunde den Remix des Monats. Diesen Monat gehen wir ins Jahr 1987. Der Song, der gleich in einem neuen Remix zu hören sein wird, war sogar auf Platz 1 in den deutschen Charts. Dann 2022 kam das DJ-Duo W&W auf die Idee, den Song einem ganz neuen Touch zu verleihen. Und deshalb hier beim Remix des Monats jetzt Heaven is a Place on Earth.

Wie viel läufst du am Tag? Extremsportler Arda läuft auf jeden Fall mehr als du. Er hat letzte Woche versucht, 600 Kilometer in nur 4 Tagen von Death Valley nach Santa Monica zurückzulegen. Es sind am Ende zwar 5 Tage geworden, weshalb er auch jetzt gerade etwas Hate bekommt, aber Arda, wir sind stolz auf dich. Verfolgen konnte man das Ganze auf YouTube, und zwar den ganzen Tag über. Doch das war nicht das Einzige, was er schon gemacht hat. 2024 ist er von Berlin bis nach New York gelaufen, und das innerhalb von 74 Tagen. Ich würde dir jetzt aber nicht empfehlen, auch gleich loszulaufen, sondern lieber dran zu bleiben, denn hier geht's jetzt weiter mit Musik. Anyway.

Unser Smartphone ist unser täglicher Begleiter. Und ich habe mich gefragt, wird unser Handy irgendwann einfach ersetzt? Und da die KI auch unser täglicher Begleiter geworden ist, habe ich einfach mal die KI gefragt, was sie dazu meint. Die KI sagt, wahrscheinlich ja. Smartphones werden irgendwann ersetzt. Aber nicht plötzlich. Smartphones sind aktuell Alleskönner. Kamera, Navi, Zahlungsmittel, Kommunikation und Entertainment, alles in einem Gerät. Und genau deshalb ist es auch so schwer, sie einfach zu ersetzen. Stattdessen wird das Handy laut KI wahrscheinlich Schritt für Schritt unsichtbarer. In Zukunft könnten Smart Glasses, also intelligente Brillen, viele Funktionen übernehmen und Informationen direkt ins Sichtfeld projizieren. Auch Smartwatches, Kopfhörer und so weiter werden immer leistungsfähiger. Langfristig könnte Technik sogar komplett in den Hintergrund rücken. Geräte reagieren automatisch auf uns, ohne dass wir ständig einen Bildschirm in der Hand halten müssen. Das Fazit der KI: Das Smartphone verschwindet zwar nicht von heute auf morgen, aber in 20 Jahren könnte es so altmodisch wirken wie heute ein MP3-Player.

Stell dir vor, in einer Schublade findest du ein altes Handy von dir. Jahrelang nicht benutzt, schon etwas eingestaubt, in einer Kiste liegend. Dann öffnest du diese Kiste und steckst das Handy erstmal an den Strom, um es aufzuladen. Dann geht es endlich an und du tauchst ein in eine alte, vergangene Welt. Du findest alte Nachrichten, Fotos und Kontakte, erinnerst dich an Freundschaften, Beziehungen und Menschen, die vielleicht schon gar nicht mehr da sind. Du fühlst eine Mischung aus Nostalgie und Schmerz und begegnest deinem früheren Ich. All das ist auch Ed Sheeran passiert. Er verarbeitet diese Gedanken in einem Song seines letzten Albums. Hier ist Old Phone.

today. Wo wir gerade schon beim Thema Vergangenheit waren, kommen wir jetzt zum Oldie Dance Hit des Monats. Ein Song, der Jung und Alt zum Tanzen anregen soll. Ein Song, bei dem alles eine Tanzfläche werden kann. Die Küche, das Wohnzimmer, der Garten, nur das Auto bitte nicht, da könnt ihr ja dann innerlich tanzen. Heute begeben wir uns in den Stiefel von Europa nach Neapel. Tanzt jetzt zu Bella Napoli.

Heute ist ein besonderer Tag, denn heute ist in Deutschland der Tag der gleichfarbigen Socken. Dieser Tag ist heute den Menschen gewidmet, die gleichfarbige Socken immer gleich in Großpackungen kaufen. Das ist praktisch, denn so hat man immer gleich ein passendes Paar. Doch heute ist natürlich nicht nur der Tag der gleichfarbigen Socken, sondern auch der Iss-was-du-willst-Tag. Dieser Tag hat aber auch einen ernsten Hintergrund, denn er ist all denjenigen gewidmet, die Stress beim Essen haben, weil sie durch Social Media zu sehr beeinflusst oder unter Druck gesetzt werden. Deshalb, lasst euch allen sagen, ihr seid genauso perfekt, wie ihr seid, und deshalb gönnt euch heute mal was richtig Schönes.

Alles hat ein Ende und so jetzt auch meine bunte Stunde. Wir haben viel gelernt über Gewitter in Hildesheim, gleichfarbige Socken und den ESC. Ich hoffe, ihr hattet in der letzten Stunde genauso viel Spaß wie ich und wir hören uns heute in einem Monat am 8.6. wieder hier bei meiner bunten Stunde. Redaktionell verantwortlich für den Inhalt der Sendung war Marlon Baumann. Bis zum nächsten Mal.

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1: Um 17 Uhr mit Astrid Fietz. Wegen Terrorverdachts ist in Hamburg ein 17-jähriger Syrer festgenommen worden. Das teilte die Generalstaatsanwaltschaft der Hansestadt mit. Aus Hamburg, Finn Kessler.
2: Es war ein schneller Ermittlungserfolg für die Behörden. Anfang letzter Woche bekam der Bundesnachrichtendienst einen Hinweis auf die Pläne des 17-Jährigen. Der war nach NDR-Informationen zuvor in Gruppen des Messenger-Dienstes Telegram aufgefallen. Der Jugendliche soll laut Generalstaatsanwaltschaft Hamburg geplant haben, eine unbestimmte Anzahl von Menschen in einem Einkaufszentrum, einer Bar oder einer Polizeiwache in Hamburg zu töten. Und zwar durch eine Sprengstoffexplosion, Molotow-Cocktails oder ein Messer. Spezialkräfte der Polizei nahmen den 17-Jährigen am vergangenen Donnerstag fest. Bei der Durchsuchung seiner Wohnräume fanden die Ermittler unter anderem Universaldünger, flüssigen Grillanzünder, eine Sturmhaube und ein Messer. Der tatverdächtige Syrer ist den Behörden kein Unbekannter. Gegen ihn wird bereits ermittelt, weil er Symbole der Terrororganisation Islamischer Staat verwendet haben soll.
1: Immer mehr Internetnutzer werden Opfer von Cyberkriminalität. Das ist das Ergebnis einer Studie des Bundesamts für Sicherheit in der Informationstechnik. Demnach war im vergangenen Jahr mehr als jeder 10. Deutsche betroffen. Katrin Schirwagen aus der NDR-Nachrichtenredaktion erklärt, wo die häufigsten Probleme auftraten.
3: Am häufigsten passieren die Straftaten beim Online-Shopping. Laut der Umfrage wurde hier schon mehr als jeder 5. betrogen. Immerhin jeder 7. Internetnutzer meldet, dass Fremde auf das eigene Konto zugegriffen haben. Im Widerspruch zu den Zahlen steht die anhaltende Sorglosigkeit. Mehr als die Hälfte der Menschen rechnet nicht damit, selber Opfer von Internetbetrug zu werden. Und nur knapp ein Drittel der Betroffenen zeigt die Straftaten bei der Polizei dann auch an.
1: Tausende ukrainische Kinder hat Moskau seit Beginn des Ukraine-Kriegs nach Russland oder in besetzte Gebiete verschleppt. Gegen die Verantwortlichen will die Europäische Union nun stärker vorgehen. Die EU-Außenminister haben auf ihrem Treffen in Brüssel weitere Sanktionen beschlossen. Sie betreffen Einzelpersonen und Einrichtungen wie etwa Lager zur ideologischen Umerziehung. Unter anderem sollen Vermögenswerte eingefroren und Einreiseverbote erteilt werden. Die EU-Kommission schätzt, dass etwa 20.000 ukrainische Kinder aus ihrer Heimat verschleppt wurden. Jasmin Fahimi bleibt Vorsitzende des Deutschen Gewerkschaftsbundes. Die 58-Jährige wurde beim Bundeskongress des DGB mit 96% der Stimmen wiedergewählt. Aus Berlin Anja Dobrodinsky.
4: Jasmin Fahimi nannte das ein erfreuliches Ergebnis. Die Herausforderungen für die Gewerkschaften sind groß. Die Politik diffamiere Beschäftigte als bequem und teuer und werfe besonders der Gen Z einen Hang zur Lifestyle-Teilzeit vor, hieß es auf dem Kongress. Das gehe an der Lebenswirklichkeit der Menschen vorbei, kritisiert Jasmin Fahimi. Die finanziellen Belastungen der schlechten Konjunktur und der Spannungen und Kriege mit ihren Konsequenzen würden vor allem die Beschäftigten tragen. Das sei ungerecht. Die Gewerkschaften haben sich deshalb rote Linien gesetzt, die von der Politik nicht überschritten werden dürften. Dazu zählt Jasmin Fahimi Renten- und Leistungskürzungen in der Krankenversicherung sowie den Abbau von Arbeitnehmerrechten. Würden diese Linien überschritten, könnte es zu einem Großkonflikt in der Gesellschaft kommen, warnt Jasmin Fahimi.
1: Die Rettungsorganisation Sea-Watch wirft der libyschen Küstenwache vor, eines ihrer Schiffe mit scharfer Munition beschossen zu haben. Von einem Patrouillenboot aus sei ohne Vorwarnung auf die Sea-Watch 5 mit 90 Migranten an Bord gefeuert worden, teilte die Initiative mit. Verletzte gab es demnach nicht. Aus Kairo, Moritz Behrendt.
5: Die libysche Küstenwache habe daraufhin über Funk damit gedroht, das Schiff zu entern und es ans Festland zu bringen. Der Verein Sea-Watch betont, nach internationalem Seerecht käme dies einer Entführung gleich. Sea-Watch rief sowohl die italienische als auch die deutsche Regierung auf, zu helfen, sowie die Kooperation mit der libyschen Küstenwache einzustellen. Das Schiff Sea-Watch 5 fährt unter deutscher Flagge. Von der libyschen Küste aus versuchen regelmäßig Migranten über das Mittelmeer nach Europa zu gelangen, häufig in kaum seetauglichen Booten. Die Europäische Union arbeitet mit der libyschen Küstenwache zusammen, um Schleuser und illegale Migration zu bekämpfen. Bereits mehrfach hat es Vorwürfe gegeben, dass die libysche Küstenwache Boote mit Migranten und auch Helfer angegriffen hat.
1: Das waren die Nachrichten. Das Wetter in Norddeutschland. Heute Abend über die Ostseeküste nachlassender Regen, sonst wolkig mit etwas Sonne, örtlich Gewitter, 7 bis 13 Grad. In der Nacht bewölkt, gebietsweise Schauer, zur Nordsee hin vereinzelt gewittrig, Abkühlung auf 7 bis 1 Grad. Morgen wechselhaft und gelegentlich Regenschauer, vereinzelt gewittrig, Höchstwerte 9 bis 14 Grad. Am Mittwoch viele Wolken, hin und wieder Schauer, 12 bis 15 Grad. Und am Donnerstag wechselhaftes Wetter bei 12 bis 16 Grad. Es ist 17.05 Uhr.
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6: mit Sabine Kuse. Die Stadt Hildesheim hat einen neuen Plan für die Sanierung und Instandhaltung ihrer Schulen entwickelt. Anhand einer Übersicht priorisierter Maßnahmen wurden 6 Schulen mit dem größten Handlungsbedarf ausgewählt. Der Rat muss diesem Vorhaben in seiner Sitzung am nächsten Montag zustimmen. Radio Tonkohle überträgt diese Sitzung dann wieder ab 18 Uhr live als Audiostream über seinen YouTube-Kanal. Am kommenden Mittwoch startet das Hildesheimer Weinfest. Bis Sonntag laden Anbieter aus verschiedenen Anbauregionen zum Probieren auf den Marktplatz. Neben Weinen würden auch andere Spezialitäten angeboten, so Hildesheim Marketing. Das Weinfest öffnet Mittwoch bis Sonntag jeweils um 13 Uhr. Die offizielle Eröffnung am Mittwoch ist um 18 Uhr. Für die 35. Internationalen Friedener Musiktage hat der Vorverkauf begonnen. In diesem Jahr stehen die Musiktage vom 31. Juli bis 9. August unter dem Motto »Lasst uns tanzen«. Geplant sind 10 Sommerkonzerte mit internationalen Ensembles in Frieden, Alfeld, Frisbergholzen und Gronau sowie Workshops, eine Ausstellung und eine Lesung. Karten bekommt man ab sofort im Festivalbüro am Schillerplatz in Frieden sowie online auf www.friedener-musiktage.de.
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7: Da sind durchaus einige Verkehrsmeldungen, die ich hier durchgeben muss, um 17 Uhr und 7 Minuten. Alles in so einem Ballungsgebiet, beziehungsweise, nee, erstmal fange ich bei Saarstedt beziehungsweise Ecke Pattensen an. B3 Richtung Hannover. Zwischen Pattensen und der Abzweigung nach Hakenbleck, da besteht Gefahr durch eine ungesicherte Unfallstelle. Dann ist die A2 Richtung Hannover zwischen dem Kreuz Hannover Ost und dem Kreuz Hannover Buchholz gesperrt wegen Bergungsarbeiten. Das läuft seit heute Morgen. Es ist zumindest kein 9 Kilometer Stau mehr, aber 5 Kilometer stockender Verkehr auf der A2 Richtung Hannover zwischen Lehrte Ost und dem Kreuz Hannover Ost. Gegenrichtung, A2 Richtung Braunschweig zwischen Lehrte Ost und Helmeler Wald, da steht ein kaputter Laster. Und wenn wir uns dieses Kreuz Hannover Ost genauer angucken, die anderen Ecken, A7 Richtung Hannover, am besagten Kreuz Überleitung zur A2 Richtung Hannover, kein Durchkommen, auch nicht auf der A7 Richtung Hamburg. Überleitung A2 Richtung Hannover, das ist dann alles da gesperrt. Umfahren Sie diese Ecke und schlagen Sie Richtung Landeshauptstadt eine andere Richtung bzw. eine andere Straße ein. Mehr habe ich nicht und erwähne deshalb nur noch mal einen Hinweis, nichts Aktuelles, aber die A39 Abfahrt bei Deckenstedt, wenn Sie da unterwegs sind in nördlicher Richtung, die Abfahrt zur B6 ist gesperrt ab heute bis zum 21. Juni. A39 Abfahrt bei Deckenstedt gesperrt ab heute. So, damit haben wir's. Wenn Sie unterwegs sind, vielleicht auch Richtung Feierabend, dann kommen Sie gut an.
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7: Mit Alexander Polikowski. Also viel Gequatsche beim Verkehr. Also jetzt ganz kurz. Regen ist durch. Ich hoffe, Sie haben es gut weggesteckt, sind alles in einem gut durchgekommen und kommen jetzt auch entspannt in den ersten Werkabend dieser Woche. Und das Werken haben Sie ja vielleicht schon hinter sich.

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2: Auf aktuellen Konzertplakaten, da wirkt er immer noch sehr hippiesk mit einer Fransenweste und langen Haaren, die ihm über die Schulter fallen. Ist es jemand, der die Flower Power Bewegung, die 60er Jahre Kultur früh auch erkannt hat als Potenzial für seine Musik und für seine Texte? Jemand, dem man durchaus auch anfangs so ein bisschen was vorgeworfen hat, aber dann war der Herr dann auch selber ziemlich prägend. Der Herr, der gestern seinen 80. Geburtstag gefeiert hat. Und um den, wir lösen das Rätsel gleich, um den soll es gleich genauer gehen. Und dann gibt es natürlich auch einiges zu hören.

In den 60er Jahren haben ihn viele als Kopie von Bob Dylan bezeichnet. Aber davon hat sich Donovan befreien können. Und dann haben sich sogar die Beatles von ihm beeinflussen lassen. Gestern hat der Musiker seinen 80. Geburtstag gefeiert. Ein guter Grund für unseren Sendungsmacher Melf Sorgenfrei, uns mal einen Donovan-Crashkurs zu geben.

Catch the Wind war 1965 die erste Veröffentlichung von Donovan. Der Song wurde sofort zum Hit und zog in die britischen Top 10 ein. Die Ähnlichkeit zu Bob Dylan ist unüberhörbar, das wollte Donovan auch nie bestreiten. Alle wollten damals wie Dylan sein, er war schließlich die Speerspitze der neuen Folkbewegung. Aber auch unabhängig voneinander hatte Donovan die gleichen Vorbilder wie der Amerikaner, nämlich zum einen Folkmusiker wie Woody Guthrie und Ramblin' Jack Elliott, zum anderen die Beat-Poeten wie Allen Ginsberg und Jack Kerouac.

Erfolg. Songs wie Colors und Universal Soldier kamen ebenso in die Charts. Ab 1966 emanzipierte sich Donovan von der Folkmusik und vom Ruf, ein Dylan-Klon zu sein. Er entwickelte ein Interesse an Indien und an transzendentaler Meditation. Seine nächsten Alben sollten mehr in Richtung Psychedelic Pop gehen. Den Anfang machte dabei Sunshine Superman. Der spätere Led Zeppelin-Gitarrist Jimmy Page greift hier in die Saiten.

Alben wie Mellow Yellow und The Hurdy-Gurdy Man waren ebenso erfolgreich und lieferten psychedelische Klänge. Die Bewusstseinserweiterung war bei Donovan immer wichtig. Zunächst führte er diese durch Marihuana herbei, was ihm sogar eine Verhaftung einbrachte. Eigentlich sollte er 1967 beim Monterey International Pop Festival auftreten, die US-Behörden verweigerten ihm aber die Einreise. Als Anhänger des Maharishi war ihm dann die Meditation wichtiger, den Drogen schwor er Ende der 60er ab. In den 70ern hatte er noch viele Projekte, an die Erfolge des Vorjahrzehnts konnte er aber nicht mehr anknüpfen. In den 80ern und 90ern war die gesamte Hippie-Szene erstmal out, die Revival-Zeiten sollten erst später kommen. Aber Donovan hat das alles nicht gestört, er hat weiterhin seine Alben aufgenommen, die von seinen Fans auch gehört werden. Das neueste ist aus dem letzten Jahr.

0: 2012 wurde Donovan verdientermaßen in die Rock'n'Roll Hall of Fame eingeführt. Sein Einfluss ist weitreichender, als viele denken. In den 60ern war er mit den Beatles befreundet und brachte sie auf die legendäre Indienreise, die zumindest bei George Harrison und John Lennon großen Eindruck hinterließen. Lennon brachte er zudem eine Fingerpicking-Technik auf der Gitarre bei, die dieser auf dem weißen Album viel nutzen sollte.
1: Donovan hat gestern 80. gefeiert. Wir hören uns jetzt natürlich auch aus der langen Karriere des Schotten ein Lied in Gänze an.
2: Eben gerade auch schon angesprochen worden, Sunshine Superman.

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1: Um 5:30 mit Sabine Kuse. Die Schlagzeilen. Stadt stellt Masterplan für Schulsanierungen auf. Am Mittwoch beginnt das Weinfest. Vorverkauf für die 35. Internationalen Friedener Musiktage läuft und Polizei übt mit THW Einsatz auf A7. Die Meldungen im Einzelnen. Die Stadt Hildesheim hat einen neuen Plan für die Sanierung und Instandhaltung ihrer Schulen entwickelt. Dieser wurde zwei städtischen Ausschüssen in einer gemeinsamen Sitzung vorgestellt. Er sieht eine klare Priorisierung bei geplanten Maßnahmen vor. Dafür wurden die Schulen intensiv untersucht und Aspekte wie zum Beispiel Bauzustand, technische Anlagen oder Energieeffizienz mit Noten versehen. Mit dieser Übersicht wurden nun die 6 Schulen mit dem größten Handlungsbedarf ausgewählt. Dies sind die Grundschulen Moritzberg, Neuhoff und Sorsum und außerdem die Geschwister-Scholl-Schule, die Oskar-Schindler-Gesamtschule sowie die Robert-Bosch-Gesamtschule. Die Stadt plant, diese Schulen in den kommenden 5 Jahren schwerpunktmäßig zu sanieren. Dabei werde die Stadt die RBG wegen ihrer Größe und die GS Moritzberg durch besondere Vorgaben des Denkmalschutzes als Daueraufgabe. Und die Aufnahme der GSS in diese Liste bedeutet, dass es keine zweite Hauptschule in Hildesheim geben wird. Der Rat muss diesem Vorhaben in seiner Sitzung am nächsten Montag zustimmen. Radio Tonkohle überträgt die Sitzung ab 18 Uhr live als Audiostream über seinen YouTube-Kanal. Am kommenden Mittwoch startet das Hildesheimer Weinfest. Bis Sonntag laden Anbieter aus verschiedenen Anbauregionen zum Probieren auf den Marktplatz, teilt das Stadtmarketing mit. Dabei seien auch wieder viele Anbieter dabei, die seit Jahren fester Bestandteil des Weinfestes sind, etwa das Weingut Winzermeister Dornbach oder das Familienweingut Dr. Balzhäuser. Neben Weinen würden aber auch wieder andere Spezialitäten angeboten. Start ist wie jeden Tag am Mittwoch um 13 Uhr. Die offizielle Eröffnung folgt um 18 Uhr. Die Öffnungszeiten sind dann Mittwoch, Freitag und Samstag bis Mitternacht, Donnerstag bis 22 Uhr und Sonntag bis 20 Uhr. Für die 35. Internationalen Friedener Musiktage steht das Programm und der Vorverkauf hat begonnen. Wie Intendant Utz Köster mitteilt, stehen die Musiktage vom 31. Juli bis 9. August unter dem Motto »Lasst uns tanzen«. Geplant seien demnach 10 Sommerkonzerte mit internationalen Ensembles in Frieden, Ahlfeld, Frisbergholzen und Gronau, aber auch Workshops, eine Ausstellung und eine Lesung. Köster sagte, das Motto »Lasst uns tanzen« ermögliche es, ganz unterschiedliche Konzerterlebnisse auf die Bühne zu bringen, von Walzer über afrikanische Rhythmen bis zu Tango und Flamenco. Karten seien ab sofort im Festivalbüro am Schillerplatz in Frieden über die Reversix-Vorverkaufsstellen sowie online erhältlich auf www.friedenermusiktage.de. Am vergangenen Samstag kam es auf der Autobahn 7 bei Hildesheim zu einem Übungseinsatz des Technischen Hilfswerks und der Autobahnpolizei Hildesheim. Die Übung fand zu Ausbildungszwecken auf der derzeit aufgrund von Sanierungsarbeiten gesperrten Südfahrbahn der Autobahn 7 im Bereich Hildesheim statt. Im Rahmen der gemeinsamen Ausbildung wurden die Einrichtung von Verkehrsabsicherungen und Sperrmaßnahmen sowie Einsatz- und Kolonnenfahrten auf Bundesautobahnen und Schnellstraßen geübt. Darüber hinaus wurden den beteiligten Einsatzkräften die besonderen Gefahren des Arbeitsplatzes Autobahn sowie Maßnahmen für ein sicheres Verhalten im Einsatz in der Theorie und Praxis vermittelt. Die Autobahnpolizei konnte bei den Übungen auf die vielfältigen Qualifikationen der ehrenamtlichen Helferinnen und Helfer des THW zurückgreifen und bezeichnete diese als wichtige Unterstützungskomponente bei der Bewältigung komplexer Einsatzlagen. Der individuelle Verkehr wurde durch die Übung am Samstag nicht beeinträchtigt.
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1: Der Regen macht Pause, aber noch ist es bei uns dicht bewölkt und es weht ein böiger Wind aus westlicher Richtung. Doch der lässt in den nächsten Stunden nach und auch die Wolkendecke lockert auf, sodass wir noch ein paar abendliche Sonnenstrahlen bekommen können. Die kommende Nacht wird kühl, denn die Werte sinken auf 4 Grad. Mit leichtem Regen starten wir dann auch in den Dienstag. Der Wind frischt wieder etwas auf und die Höchstwerte pendeln sich bei 10 Grad ein. Im Laufe des Nachmittags lässt der Regen danach, am Abend lockert die Wolkendecke kurzzeitig auf, aber in der Nacht zu Mittwoch zieht es sich schon wieder zu. Die Temperaturen liegen in der Nacht bei 7 Grad. Am Mittwoch wird es wechselhaft. Sonne, Regen und Wolken wechseln sich ab und zum Abend hin kann es auch örtliche Gewitter geben. Erst in der Nacht zu Donnerstag klart es wieder auf. Die Temperaturen am Mittwoch erreichen maximal 13 Grad. Soweit die Meldungen.
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2: 17 Uhr und 36 Minuten und hier gibt es ein bisschen was zum Durchgeben. Ah ne, eine Meldung ist aufgehoben. Okay, dann bleibt tatsächlich nur noch das große Ballungsgebiet, wenn man nach Hannover reinfährt. Die A2 Richtung Hannover ist gesperrt zwischen dem Kreuz Hannover Ost und dem Kreuz Hannover Buchholz. Da finden Bergungsarbeiten statt. Das hatte ich heute Morgen schon drin. Zumindest keine 9 Kilometer Stau mehr, aber 5 Kilometer stockender Verkehr auf der A2 Richtung Hannover zwischen Lehrte Ost und dem Kreuz Hannover Ost. Und an besagtem Kreuz Hannover Ost selber, auch wenn man dann halt auf der A7 fahren würde, entweder dann Richtung Hamburg oder Richtung Hannover, auch diese beiden Ausfahrten sind dicht. Mal sehen, wie lange noch. Ist zumindest das Einzige, was mir gerade vorliegt. Und ich wünsche allen, die unterwegs sind, eine gute und eine sichere und eine entspannte Fahrt.

weiß nicht, wie sehr Sie heute beim Regen unterwegs sein mussten. Wenn Sie jetzt unterwegs sind, dann bleibt es zumindest auch wirklich den Rest des Tages bzw. des Abends trocken. Vielleicht zieht es ja dann sogar ein paar Leute noch draußen. Wir hatten in unseren Veranstaltungshinweisen aber vorsorglich nur ein paar Indoor-Empfehlungen rausgesucht und die gibt's gleich.

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1: mit Clara Riedl. Rassismus bestimmt hier in Deutschland, aber auch allen anderen Ländern der Welt, immer noch den Alltag von People of Color. Vor allem, wenn eine schwarze Person eine weiße Person datet, gibt es immer noch komische Blicke und unverschämte Kommentare. In dem Schauspielstück Blind, das heute im Theater für Niedersachsen anläuft, wird genau diese Problematik thematisiert. Dort geht es um den in die Jahre gekommenen Richard, der den schwarzen Freund seiner Tochter nicht akzeptieren kann. Generell geraten Vater und Tochter aufgrund unterschiedlicher Weltbilder und politischer Einstellungen aneinander. Als die beiden aufgrund eines Alarms auf unbestimmte Zeit von der Außenwelt abgeschottet werden, lassen die Auseinandersetzungen nicht lange auf sich warten. Falls Sie also Lust haben auf ein Stück, das sich rund um die Frage dreht, wie wir miteinander leben wollen, können Sie heute Abend ins TFN gehen. Die Vorstellung beginnt 19.30 Uhr und Tickets gibt es regulär ab 10,50 Euro im TFN-Ticketshop oder beim Service Center des Theaters. Wie jeden Montag können Sie 20.30 Uhr die Sneak Preview im Tegeler Filmpalast besuchen. Wenn Sie aber kein Fan von Überraschungen sind, habe ich hier einen Vorschlag für Sie. Seit letzter Woche Donnerstag ist der Film Nürnberg in den Kinos. Der Film dreht sich rund um den Psychiater Dr. Kelly, gespielt von Rami Malek. Im Zuge der Nürnberger Prozesse ist es seine Aufgabe, die Prozessfähigkeit von Hermann Göring, gespielt von Russell Crowe, zu untersuchen. Schnell ist Kelly von Göring eingenommen und trotz dessen, dass er seine Machtspiele durchschaut, fällt es ihm schwer, sich der Manipulation zu entziehen. Das Drama beruht auf wahren Begebenheiten. Laufen tut es heute Abend sowohl 17 Uhr als auch 19.30 Uhr im Tegeler Filmpalast. Tickets gibt es regulär ab 8,50 Euro auf tegeler-filmpalast.de oder an der Kinokasse. Und jetzt noch eine Vorankündigung für Mittwoch. Die Stadtbibliothek Hildesheim lädt Spielbegeisterte ab 8 Jahren in den Lerngarten zum Spieltreff ein. Es wurden spannende neue Spiele aus dem Angebot ausgewählt, die vor Ort ausprobiert werden können. Das Spieleteam steht für Beratung und Tipps bereit. Die Veranstaltung geht von 15.30 Uhr bis 19.30 Uhr. Der Einlass zum Spieltreff endet um 17.45 Uhr. Wer mitmachen möchte, meldet sich unter stadtbibliothek-hildesheim.de/Veranstaltungen an. Das waren die Toncoole Veranstaltungstipps für Montag. Weitere finden Sie unter stadtmagazin-public.de.
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Unsere Veranstaltungshinweise haben Sie gerade gehört. Ich hätte da noch einen hinzuzufügen, weil der entsprechende Film in der Sneak-Überraschungs-Preview hier bei uns im Kino ziemlich gut angekommen ist beim Publikum. Ich bin, muss ich gestehen, ein kleines bisschen enttäuscht rausgegangen, weiß aber, dass viele den wirklich gerne mochten. Und es ist ein Film, der sich mit einer ganz berühmt-berüchtigten Frage beschäftigt, nämlich, was passiert eigentlich mit uns nach dem Tod? Gerade Filme haben das ja oft auch gegriffen, oft auch sehr kreativ, fantastisch, manchmal auch witzig, manchmal auch romantisch. Und diese Kerbe schlägt auch Eternity. Es geht um ein altes Ehepaar. Er stirbt zuerst, wacht dann aber auf im Körper, in seinem 30-jährigen Körper von früher. Denn in diesem spezifischen Jenseits, da wird man dann quasi nochmal die Optik annehmen und halt die Körperlichkeit, die man hatte, als man am glücklichsten gewesen ist. Und eigentlich hat er jetzt nur 7 Tage Zeit in diesem Zwischenreich, das aussieht wie so eine Mischung aus Wohnbungalow und Amt und Reisebüro. Denn er muss sich tatsächlich jetzt bis dahin entscheiden, in welche Ewigkeit er weiterziehen möchte, um da dann wirklich für den Rest aller Tage zu bleiben. Und da kann man eine ganze Menge auswählen. Da gibt es zum Beispiel eine Berg- und Natur- und Wälder-Ewigkeit oder es gibt eine Spionage-Abenteuer-Ewigkeit oder eine 1920er Berlin, aber definitiv ohne Nazis-Ewigkeit und dergleichen. Aber er möchte eigentlich am liebsten da halt gar nicht weiterziehen, bevor er nicht auch seine Frau nachgekommen ist. Und er verdingt sich als Hausmeister, um halt dann zu warten, bis Joan ebenfalls aus dem Leben scheidet und dort aufwacht, dann auch halt in jüngerem Körper. Und beide freuen sich natürlich total, aber dann erkennt Joan, dass dort auch ihr erster Mann von vor vielen Jahrzehnten ebenfalls dann auch in jung auf sie gewartet hat, jahrzehntelang. Ja, und jetzt? Der Film macht eigentlich so ein paar spannende Fragen auf über die Vergänglichkeit von Liebe und Beziehungen, ob die zweite Wahl vielleicht doch die bessere wäre oder wie man mit so unterschiedlichen Bedürfnissen jongliert oder die am besten in Einklang bringt. Leider entscheidet er sich dann für die, ich sag mal, billigste Lösung. Also abseits von klassischen heteronormativen Zweierbeziehungen und zu Hause ist es am schönsten, fällt dem Film dann am Ende leider nichts ein, auch wenn bis dahin schon ein paar interessante Punkte aufgemacht worden sind. Schade, da hat er mich wirklich so ein bisschen verloren und am Ende es zieht sich vielleicht auch so ein bisschen dann die ganze Entscheidung. Trotzdem, sehr spielfreudiges Ensemble, unter anderem Elizabeth Olsen oder Oscar-Preisträgerin Divine Joy Randolph als Beamtin in diesem Zwischenjenseits. Dazu auch mal wirklich nette Ideen. Hat mir gefallen, mit Abstrichen, aber wie gesagt, viele Leute hatten noch weitaus mehr Spaß als ich mit Eternity. Den kann man sich heute auch nochmal angucken auf der großen Leinwand im Tegeler Filmpalast im Rahmen der Filmkunst heute um 20 Uhr. Und ganz am Ende, so viel sei verraten, läuft dann dieser Klassiker hier von Dean Martin.

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1: Um 18 Uhr mit Katja Kindermann. Immer mehr Internetnutzer werden Opfer von Cyberkriminalität. Das ist das Ergebnis einer Studie des Bundesamts für Sicherheit in der Informationstechnik. Demnach war im vergangenen Jahr mehr als jeder 10. Deutsche betroffen. Katrin Schirwagen aus der NDR-Nachrichtenredaktion erklärt, wo die häufigsten Probleme auftraten.
2: Am häufigsten passieren die Straftaten beim Online-Shopping. Laut der Umfrage wurde hier schon mehr als jeder 5. betrogen. Immerhin jeder 7. Internetnutzer meldet, dass Fremde auf das eigene Konto zugegriffen haben. Deutliche Zuwächse gibt es auch bei Phishing-Mails, Fremdzugriffen auf Online-Accounts oder Identitätsdiebstahl. Im Widerspruch zu den Zahlen steht die anhaltende Sorglosigkeit. Mehr als die Hälfte der Menschen rechnet nicht damit, selber Opfer von Internetbetrug zu werden. Und nur knapp ein Drittel der Betroffenen zeigt die Straftaten bei der Polizei dann auch an.
1: Die Staatsanwaltschaft Hamburg hat einen 17-Jährigen wegen Terrorverdachts festnehmen lassen. Es handelte sich um einen Syrer, hieß es von Seiten der Behörden. Der Jugendliche wollte demnach, so wörtlich, Ungläubige in einem Einkaufszentrum, einer Bar oder einer Polizeiwache in der Hansestadt töten. Inspiriert habe ihn die Terrororganisation Islamischer Staat. Verteidigungsminister Pistorius hat sich in Kiew über den aktuellen Stand des Ukraine-Kriegs informiert. Nach einem Gespräch im ukrainischen Verteidigungsministerium sagte er, man spüre, dass etwas in Bewegung sei. Aus Kiew Rebecca Barth.
3: Die rasante technologische Entwicklung ukrainischer Rüstungsproduzenten im Bereich unbemannter Systeme habe mittlerweile einen sichtbaren Effekt auf dem Schlachtfeld, betont der deutsche Verteidigungsminister. Daher wolle man mit der Ukraine eine strukturierte, langfristige Partnerschaft aufbauen. Das Ziel, den europäischen Kontinent sicherer machen. Auch der ukrainische Verteidigungsminister Mykhailo Fedorov betont jüngste Erfolge der ukrainischen Armee, die vor allem auf die Weiterentwicklung technologischer Fähigkeiten zurückzuführen seien. Russland fehle mittlerweile die Stärke, seine Angriffe fortzusetzen. Nach unterschiedlichen Schätzungen erleidet die russische Armee aktuell die größten Verluste seit Beginn der Vollinvasion vor mehr als 4 Jahren.
1: Der Stabilitätsrat hat sich mit der Lage der öffentlichen Finanzen befasst. Dabei ging es auch um eine neue Vorgabe der Europäischen Union, die festlegt, wie stark die Staatsausgaben jedes Jahr steigen dürfen. Aus Berlin Maximilian Ulrich.
4: Finanzminister Lars Klingbeil kann eine gute Nachricht verkünden. Deutschland hält die neue zentrale Ausgabenregel der EU in diesem und im nächsten Jahr ein. Der sogenannte Nettoausgabenpfad legt fest, wie stark der Staat seine Ausgaben von Jahr zu Jahr erhöhen darf. Der unabhängige Expertenbeirat kritisiert allerdings, dass teilweise noch mit Zahlen aus dem Januar gerechnet wurde. Durch den Iran-Krieg seien diese nicht mehr aktuell. Der Expertenbeirat fordert mehr Transparenz vom Bundesfinanzministerium.
1: Die Rettungsorganisation Sea-Watch wirft der libyschen Küstenwache vor, eines ihrer Schiffe mit scharfer Munition beschossen zu haben. Von einem Patrouillenboot aus sei ohne Vorwarnung auf die Sea-Watch 5 mit 90 Migranten an Bord gefeuert worden, teilte die Initiative mit. Verletzte gab es demnach nicht. Aus Kairo Moritz Behrendt.
5: Die libysche Küstenwache habe daraufhin über Funk damit gedroht, das Schiff zu entern und es ans Festland zu bringen. Der Verein Sea-Watch betont, nach internationalem Seerecht käme dies einer Entführung gleich. Sea-Watch rief sowohl die italienische als auch die deutsche Regierung auf, zu helfen, sowie die Kooperation mit der libyschen Küstenwache einzustellen. Das Schiff Sea-Watch 5 fährt unter deutscher Flagge. Von der libyschen Küste aus versuchen regelmäßig Migranten über das Mittelmeer nach Europa zu gelangen, häufig in kaum seetauglichen Booten. Die Europäische Union arbeitet mit der libyschen Küstenwache zusammen, um Schleuser und illegale Migration zu bekämpfen. Bereits mehrfach hat es Vorwürfe gegeben, dass die libysche Küstenwache Boote mit Migranten und auch Helfer angegriffen hat.
1: Das waren die Nachrichten. Das Wetter in Norddeutschland. Heute Abend über die Ostseeküste nachlassender Regen, sonst wolkig mit etwas Sonne, örtlich Gewitter, 7 bis 13 Grad. In der Nacht bewölkt, gebietsweise Schauer, zur Nordsee hin vereinzelt gewittrig, Abkühlung auf 7 bis 1 Grad. Morgen wechselhaft und gelegentlich Regenschauer, vereinzelt gewittrig, Höchstwerte 9 bis 14 Grad. Am Mittwoch viele Wolken, hin und wieder Schauer, 12 bis 15 Grad. Und am Donnerstag wechselhaftes Wetter, 12 bis 16 Grad. Es ist jetzt 18.05 Uhr.
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6: mit Sabine Kuse. Die Stadt Hildesheim hat einen neuen Plan für die Sanierung und Instandhaltung ihrer Schulen entwickelt. Anhand einer Übersicht priorisierter Maßnahmen wurden 6 Schulen mit dem größten Handlungsbedarf ausgewählt. Der Rat muss diesem Vorhaben in seiner Sitzung am nächsten Montag zustimmen. Radio Tonkohle überträgt diese Sitzung dann wieder ab 18 Uhr live als Audiostream über seinen YouTube-Kanal. Am kommenden Mittwoch startet das Hildesheimer Weinfest. Bis Sonntag laden Anbieter aus verschiedenen Anbauregionen zum Probieren auf den Marktplatz. Neben Weinen würden auch andere Spezialitäten angeboten, so Hildesheim Marketing. Das Weinfest öffnet Mittwoch bis Sonntag jeweils um 13 Uhr. Die offizielle Eröffnung am Mittwoch ist um 18 Uhr. Für die 35. Internationalen Friedener Musiktage hat der Vorverkauf begonnen. In diesem Jahr stehen die Musiktage vom 31. Juli bis 9. August unter dem Motto »Lasst uns tanzen«. Geplant sind 10 Sommerkonzerte mit internationalen Ensembles in Frieden, Alfeld, Frisbergholzen und Gronau sowie Workshops, eine Ausstellung und eine Lesung. Karten bekommt man ab sofort im Festivalbüro am Schillerplatz in Frieden sowie online auf www.friedener-musiktage.de.
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8: 18:07 und hier hat sich nichts getan. Kein Wunder, wenn die entsprechende Meldung sich bereits seit den Morgenstunden durchzieht. A2 Richtung Hannover, zwischen dem Kreuz Hannover Ost und dem Kreuz Hannover Buchholz. Kein Durchkommen, da finden immer noch Bergungs- bzw. Reinigungsarbeiten statt. Zumindest keine 9 Kilometer Stau mehr wie heute früh, sondern 5 Kilometer stockender Verkehr. Will man vielleicht auch nicht reingeraten. Richtung Hannover, zwischen Lehrter Ost und dem Kreuz Hannover Ost, da gerne weiträumig dran vorbeifahren. Und wenn wir uns das Kreuz nochmal angucken, auch die A7 in beiden Richtungen, wenn man dann nach Hannover rein abfahren würde, weiter gesperrt. Es ist zumindest die einzige Meldung, die mir gerade vorliegt. Ich hoffe, alle haben ansonsten eine entspannte Fahrt und kommen vor allem auch gut durch. Regen ist jetzt auch passé.
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8: Der ist noch nicht passé, dauert hier noch eine Stunde und mein Name ist Alexander Polikowski.

Unsere Region hat kulturell durchaus einiges zu bieten und zwar immer wieder. Hier gibt es Lesungen und Konzerte und Partys und Theater und Kunst und man kann auf dem Flohmarkt stöbern oder man kann was erfahren über Seefahrt oder über Milchkannen oder Sie merken schon, ich gehe so ein bisschen in die Spezifitäten, aber alle diese ganzen Infos kann man sich über eine spezifische Veranstaltungsreihe, ein spezifisches Angebot informieren, schlau machen, ausprobieren auch vor allem ganz viel. Das hat jetzt im Mai angefangen und läuft noch eine ganze Weile und das Jahr für Jahr. Manche wissen vielleicht schon, wovon ich rede, andere sind so, keine Sorge, für beide Fraktionen gibt es gleich Infos.

0: Hildesheim ist unter anderem bekannt für den tausendjährigen Rosenstock, aber auch für seine Kulturlandschaft. Und die wird unter anderem von einem Projekt an die Menschen gebracht. Dieses Projekt heißt Rosen und Rüben, ist für diese Saison gerade frisch an den Start gegangen und es gibt auch ein paar Neuerungen. Darüber sprach Silas Wiebrecht mit Marina Römer, verantwortlich für Öffentlichkeitsarbeit, und Sophie Radde, der dieses Jahr ganz neuen Projektleiterin.
1: Rosen und Rüben, ein Name, den man in der Hildesheimer Kulturlandschaft definitiv schon mal gehört hat. Vielleicht hat man sogar schon aktiv damit zu tun gehabt, gerade wenn man im kulturellen Bereich aktiv ist. Geht jetzt an den Start für 2026. Es gibt ein Programmheft und was alles so neu dabei ist, darum geht's jetzt. Was genau ist denn das Konzept hinter Rosen und Rüben?
2: Rosen und Rüben ist ein Projekt vom Netzwerk Kultur und Heimat, das sozusagen Veranstaltungen zwischen Mai und Oktober in der Region Hildesheim präsentiert. Und da ist sozusagen die Bandbreite von Veranstaltungen sehr, sehr weit. Also wir haben ganz unterschiedliche Veranstaltungen dabei, die wir präsentieren. Und da geht es um Sichtbarkeit. Wir bewerben die Veranstaltungen auf verschiedenen Kanälen und gleichzeitig die Förderung der Kulturentwicklung sozusagen, indem wir die VeranstalterInnen von Rosen und Rüben sozusagen an verschiedenen Punkten unterstützen, zum Beispiel mit der Förderung von Technik oder die Übernahme von GEMA-Kosten. Und das sind jeweils so bis 44 Veranstaltungen in unserem Programm jährlich.
1: 44 Veranstaltungen, das ist keine geringe Zahl, im Zeitraum von Mai bis Oktober und das dieses Jahr sogar ziemlich wörtlich. Worauf kann man sich denn freuen?
3: Man kann sich auf jede Menge freuen. Los geht's am 3.5. mit Seefahrt unter Feuern, einer Lesung mit Musik im Kloster in Marienrode. Und das Ende ist der 30.10. The Codys im Retrosaal in Ödelum im Gasthof zur Kastanie. Und dazwischen ist sozusagen wirklich viel geboten. Wir haben sehr, sehr viel Musik. Das ist immer so. Wir haben viele Konzerte. Wir haben aber auch diesmal dabei zum ersten Mal ein Opernformat, eine Monooper von einer Künstlerin aus Saarstedt, bei dem es um Gewalt an Frauen geht. Also eher sozusagen wirklich ein schwieriges Thema. Das ist uns dieses Mal auch nochmal so ein bisschen besonders wichtig, dass wir eben zwar schon viele Veranstaltungen, die wirklich unterhaltsam sind, an schönen Plätzen in der Region haben, aber wir wollen sozusagen die kontroversen Themen nicht auslassen. Also wir haben auch Diskussionsformate zum Beispiel. Und dazu können wir diesmal sozusagen auch nicht nur auf die Kulturen der Malteser hinweisen, sondern auch auf das Projekt Kulturleben, was sozusagen Teilhabe ermöglicht, indem es Eintrittskarten zur Verfügung steht. Und was auch immer eine gute Sache ist, wir haben sehr viele Veranstaltungen, bei denen der Eintrittspreis spendenbasiert oder ganz frei ist. Das ist auch sozusagen nochmal was uns auch wichtig ist, zwar Kultur möglich und finanzierbar zu machen, aber auch das Hingehen zu ermöglichen.
1: Das klingt erstmal nach nicht nur leichter Kost, und gerade Richtung Opern und Konzerte

0: gestellt, dass Kinder willkommen sind.
1: Da kann man ja auch einfach mal einen Blick in das Programmheft werfen. Das kann man ja auch im Internet einsehen oder findet man in vielen Einrichtungen, auch bei uns beim Radio jetzt als Flyer ausliegend. Können Sie vielleicht mal kurz ein paar Worte dazu sagen, wie Sie das Ganze wahrnehmen?
2: Wir haben es gerade schon angesprochen, der Schwerpunkt sozusagen auf familienfreundliche Veranstaltungen ist ein Punkt. Das war aber auch in der Vergangenheit immer schon ein großes Anliegen. Rosen und Rüben geht es viel um die Sichtbarkeit von Vielfalt in der Region. Also wir haben, und dafür ist das Rosen- und Rüben-Programm ein Beispiel, eben eine ganz große Bandbreite an kulturellen AkteurInnen auf ganz verschiedenen Ebenen, von größeren AkteurInnen bis ganz viele sehr engagierte Ehrenamtliche, die tolle Kulturprojekte sozusagen auf die Beine stellen. Und uns war es ein großes Anliegen, das eben sichtbar zu machen und zugänglich zu machen und diese Vielfalt zu zeigen. Und in meiner Funktion als Projektleitung hatte ich jetzt auch ganz viel Kontakt mit eben den vielen, vielen super engagierten VeranstalterInnen. Und das ist einfach ganz besonders zu sehen, auf wie vielen unterschiedlichen Ebenen da ganz tolle Projekte und Kultur gemacht werden. Und wir sind ganz, ganz froh, das sozusagen zeigen zu können.
3: Alle weiteren Infos zum Projekt und zum Programm finden Sie online. Rosen und Rüben ist sogar auf Instagram, aber es gibt auch eine ganz klassische Homepage, in einem Wort geschrieben und damit UE, rosenundrüben.de.

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1: Um 6:30 mit Sabine Kuse. Die Schlagzeilen. Stadt stellt Masterplan für Schulsanierungen auf. Am Mittwoch beginnt das Weinfest. Vorverkauf für die 35. Internationalen Friedener Musiktage läuft und Polizei übt mit THW Einsatz auf A7. Die Meldungen im Einzelnen. Die Stadt Hildesheim hat einen neuen Plan für die Sanierung und Instandhaltung ihrer Schulen entwickelt. Dieser wurde zwei städtischen Ausschüssen in einer gemeinsamen Sitzung vorgestellt. Er sieht eine klare Priorisierung bei geplanten Maßnahmen vor. Dafür wurden die Schulen intensiv untersucht und Aspekte wie zum Beispiel Bauzustand, technische Anlagen oder Energieeffizienz mit Noten versehen. Mit dieser Übersicht wurden nun die 6 Schulen mit dem größten Handlungsbedarf ausgewählt. Dies sind die Grundschulen Moritzberg, Neuhoff und Sorsum und außerdem die Geschwister-Scholl-Schule, die Oskar-Schindler-Gesamtschule sowie die Robert-Bosch-Gesamtschule. Die Stadt plant, diese Schulen in den kommenden 5 Jahren schwerpunktmäßig zu sanieren. Dabei werde die Stadt die RBG wegen ihrer Größe und die GS Moritzberg durch besondere Vorgaben des Denkmalschutzes als Daueraufgabe. Und die Aufnahme der GSS in diese Liste bedeutet, dass es keine zweite Hauptschule in Hildesheim geben wird. Der Rat muss diesem Vorhaben in seiner Sitzung am nächsten Montag zustimmen. Radio Tonkohle überträgt die Sitzung ab 18 Uhr live als Audiostream über seinen YouTube-Kanal. Am kommenden Mittwoch startet das Hildesheimer Weinfest. Bis Sonntag laden Anbieter aus verschiedenen Anbauregionen zum Probieren auf den Marktplatz, teilt das Stadtmarketing mit. Dabei seien auch wieder viele Anbieter dabei, die seit Jahren fester Bestandteil des Weinfestes sind, etwa das Weingut Winzermeister Dornbach oder das Familienweingut Dr. Balzhäuser. Neben Weinen würden aber auch wieder andere Spezialitäten angeboten. Start ist wie jeden Tag am Mittwoch um 13 Uhr. Die offizielle Eröffnung folgt um 18 Uhr. Die Öffnungszeiten sind dann Mittwoch, Freitag und Samstag bis Mitternacht, Donnerstag bis 22 Uhr und Sonntag bis 20 Uhr. Für die 35. Internationalen Friedener Musiktage steht das Programm und der Vorverkauf hat begonnen. Wie Intendant Utz Köster mitteilt, stehen die Musiktage vom 31. Juli bis 9. August unter dem Motto »Lasst uns tanzen«. Geplant seien demnach 10 Sommerkonzerte mit internationalen Ensembles in Frieden, Ahlfeld, Frisbergholzen und Gronau, aber auch Workshops, eine Ausstellung und eine Lesung. Köster sagte, das Motto »Lasst uns tanzen« ermögliche es, ganz unterschiedliche Konzerterlebnisse auf die Bühne zu bringen, von Walzer über afrikanische Rhythmen bis zu Tango und Flamenco. Karten seien ab sofort im Festivalbüro am Schillerplatz in Frieden über die Reversix-Vorverkaufsstellen sowie online erhältlich auf www.friedenermusiktage.de. Am vergangenen Samstag kam es auf der Autobahn 7 bei Hildesheim zu einem Übungseinsatz des Technischen Hilfswerks und der Autobahnpolizei Hildesheim. Die Übung fand zu Ausbildungszwecken auf der derzeit aufgrund von Sanierungsarbeiten gesperrten Südfahrbahn der Autobahn 7 im Bereich Hildesheim statt. Im Rahmen der gemeinsamen Ausbildung wurden die Einrichtung von Verkehrsabsicherungen und Sperrmaßnahmen sowie Einsatz- und Kolonnenfahrten auf Bundesautobahnen und Schnellstraßen geübt. Darüber hinaus wurden den beteiligten Einsatzkräften die besonderen Gefahren des Arbeitsplatzes Autobahn sowie Maßnahmen für ein sicheres Verhalten im Einsatz in der Theorie und Praxis vermittelt. Die Autobahnpolizei konnte bei den Übungen auf die vielfältigen Qualifikationen der ehrenamtlichen Helferinnen und Helfer des THW zurückgreifen und bezeichnete diese als wichtige Unterstützungskomponente bei der Bewältigung komplexer Einsatzlagen. Der individuelle Verkehr wurde durch die Übung am Samstag nicht beeinträchtigt.
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1: Der Regen macht Pause, aber noch ist es bei uns dicht bewölkt und es weht ein böiger Wind aus westlicher Richtung. Doch der lässt in den nächsten Stunden nach und auch die Wolkendecke lockert auf, sodass wir noch ein paar abendliche Sonnenstrahlen bekommen können. Die kommende Nacht wird kühl, denn die Werte sinken auf 4 Grad. Mit leichtem Regen starten wir dann auch in den Dienstag. Der Wind frischt wieder etwas auf und die Höchstwerte pendeln sich bei 10 Grad ein. Im Laufe des Nachmittags lässt der Regen danach, am Abend lockert die Wolkendecke kurzzeitig auf, aber in der Nacht zu Mittwoch zieht es sich schon wieder zu. Die Temperaturen liegen in der Nacht bei 7 Grad. Am Mittwoch wird es wechselhaft. Sonne, Regen und Wolken wechseln sich ab und zum Abend hin kann es auch örtliche Gewitter geben. Erst in der Nacht zu Donnerstag klart es wieder auf. Die Temperaturen am Mittwoch erreichen maximal 13 Grad. Soweit die Meldungen.
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2: 18 Uhr und 36 Minuten. Erstmal eine generelle Info. Ab bzw. seit heute Morgen ist für die A39 in Nordrichtung die Ausfahrt bei Bad Deckenstedt gesperrt. Wegen eines Brückenneubaus A39 Abfahrt Bad Deckenstedt gesperrt bis zum 21. Juni. Ansonsten scheinen wir diese ganzen Meldungen, die ich seit teilweise heute Morgen durchgebe, losgeworden zu sein. Ja, A2 sieht wieder gut aus. Okay, ich habe nichts auf der Karte mehr. Scheint kein Fehler zu sein. Dann habe ich gar nichts mehr zum Durchgeben. Außer natürlich Ihnen. Gute Fahrt hat lange genug gedauert. Und kommen Sie alle dann entsprechend entspannt, hoffentlich, ans Ziel.

ziemlich nette Remix-Version von Kung Fu Fighting, einen Song, der 50. Geburtstag gefeiert hat, was auch schon ein bisschen her ist. 74 kam der raus und 2014, da hat das Label Echo Beach eine CD rausgebracht mit mehreren Remixen, unter anderem, wir können einfach kurz reinhören. Das ist jetzt die Paralyzer Disco Version. Also, falls Sie noch weitaus mehr Kung Fu Fighting in unterschiedlichen Stilen oder Remixen hören möchten, suchen Sie einfach mal online nach Kung Fu Fighting und Echo Beach. Da finden Sie noch einiges mehr.

0: Neue Woche, neue Themenwoche auch für unsere Kurzandachten. Da hören wir Heidemarie Zentgraf, Lektorin an St. Lamberti.
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2: Liebe Hörerinnen und Hörer, diese Woche möchte ich Sie noch einmal mit in die Fotoausstellung Passage, die Dinge des Lebens mitnehmen. Sie ist in der St. Lamberti-Kirche am Neustädter Markt zu sehen und zeigt Menschen im Herbst ihres Lebens. Das erste Foto, das der Braunschweiger Fotokünstler Klaus Gekohn gemacht hat, zeigt seinen Vater. Er steht mit einer Mütze auf dem Kopf auf einem verschneiten Acker und hält ein Küchentuch in der Hand. Mit diesem Küchentuch hat es etwas Besonderes auf sich. Klaus Kohn berichtete, dass sein Vater als Jugendlicher zum Ende des Zweiten Weltkrieges zum Reichsarbeitsdienst in einem Dorf eingesetzt war. Als der Krieg zu Ende war, wusste er nicht, wer von seiner Familie noch am Leben war. Alles, was er damals hatte, packte er in das Küchentuch und ging zurück in das Dorf. Als er dort ankam, hatte er die Gegenstände verloren. Es blieb ihm nur das Küchentuch. Er blieb in dem Dorf, obwohl ihn die Einheimischen zuerst nicht akzeptierten. Doch schließlich fand er dort auch seine Frau. Der Fotograf nahm sich Zeit, um das Leben seines Vaters kennenzulernen und fragte sich manchmal, wie es auch ihn beeinflusst hat. Zu solchen Gedanken will er die Besucher der Ausstellung anregen. Und sie sollen vor den Bildern miteinander ins Gespräch kommen. Vielleicht regen die lebensgroßen Bilder auch Sie dazu an, über Ihr Leben nachzudenken. Und vielleicht empfinden auch Sie, wie ich, die Einsamkeit, die die meisten abgebildeten Menschen ausstrahlen. Jede Person steht allein mit einem Gegenstand auf dem abgeernteten Acker, der durch Schnee oder Stoppeln sehr abweisend wirkt. Doch gerade jetzt, im Frühling, erwachen auch solche Felder zu neuem Leben und auch die Menschen können neue Hoffnung schöpfen.

Es hat doch zum heutigen Tag gepasst, wo man sich auch vor allem gegen den Regen anziehen musste. Das war was Neues von Deine Freunde, vielleicht die beste Band für Kinder in Deutschland. Wir starten jetzt in den nicht-redaktionellen Teil des Abends. Das heißt, für die Kinder gibt es gleich eine gute Nachtgeschichte. Dann folgt Musik aus der Region. Und wenn die Kleinen im Bett sind, dann geht es auch von den Sprüchen her und von der Musik ein bisschen härter weiter mit dem Druckausgleich. Ab 21 Uhr gibt es Hard Rock und Artverwandtes bei Sprüdis Kanal. Und dann folgt die noch mal ein bisschen härtere Monday Rock Show ab 10. Und mein Name ist Alexander Polikowski und ich wünsche Ihnen noch einen entspannten Rest dieses Montags.

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1: Guten Abend, liebe Kinder. Ich lese euch heute eine Geschichte vor aus dem Buch Die schönsten Geschichten für die Kleinen. Erschien im Ellermann Verlag. Und die Geschichte heißt Die Maus, die nicht in ihrem Bett schlafen wollte. Es ist Abend. Die kleine Maus hat die Öhrchen geputzt und den Schwanz gebürstet und was man sonst noch so alles tut, bevor man unter die saubere Decke schlüpft. Die kleine Maus aber will gar nicht schlafen gehen. Sie will nicht zwischen die kuscheligen Mooskissen krabbeln. Ja, sie will nicht einmal einen guten Nachtkuss von Mama. »Es ist total doof in meinem Bett«, sagte sie und wirft die Bettwäsche mit dem Schweizer Käsemuster zu Boden. »Mäusemäßig langweilig. Ich übernachte heute woanders.« Und ehe jemand sie aufhalten kann, rennt die kleine Maus aus dem Loch. Gleich um die Ecke wohnen die 5 Kaninchenkinder. »Darf ich heute bei euch schlafen?«, fragt die kleine Maus. »Oh ja, toll! Übernachtungsparty!« schreien die Kaninchen laut durcheinander. »Komm, wir zeigen dir unseren Bau!« Die kleine Maus läuft mit ihnen durch einen langen, dunklen Gang. Sie spürt Wurzeln und Steine unter ihren Pfoten. Es geht tief, sehr tief unter die Erde. Die kleine Maus findet alles wahnsinnig spannend. In die Schlafhöhle der Kaninchenkinder fällt kein Lichtstrahl mehr. Es gibt dort auch kein richtiges Bett. Die 5 Kaninchen rollen sich einfach auf dem Sandboden zusammen und schließen die Augen. Nur die kleine Maus weiß nicht, wohin mit ihrem Schwänzchen. Es ist eng und stickig und so schrecklich dunkel. Sie hört ihr eigenes Herz laut pochen. »Entschuldigung, ich glaube, ich muss noch mal Pipi«, flüstert die kleine Maus und rennt aus der Höhle. Oben auf der Wiese atmet sie erst einmal tief durch. »Ich brauche auf jeden Fall einen Schlafplatz mit frischer Luft«, weiß sie nun. »Wen könnte ich denn da wohl fragen?« »Komm zu mir in mein Nest«, piepst der Spatz, der in einer alten Buche wohnt. Die kleine Maus klettert den Baumstamm hinauf, bis sie das kunstvoll in einer Astgabel gebaute Spatzennest erreicht. Einen tollen Ausblick hat sie von diesem Hochbett auch. »Hey, ich fliege bis zum Mond«, ruft die kleine Maus. Übermütig winkt sie den Kühen zu, die sie ungläubig anglotzen. Frische Luft gibt es hier oben auch. Naja, nach einiger Zeit findet die kleine Maus, dass es sogar ein bisschen zu viel frische Luft ist. Der Wind rüttelt an den Ästen. Hin und her, rauf und runter, immer wieder. Die kleine Maus macht den Fehler, noch einmal nach unten zu schauen. Ach, ihr wird plötzlich so komisch zumute. Ohne sich vom Spatz zu verabschieden, huscht sie zurück auf den sicheren Erdboden. Ach, das wäre beinahe schiefgegangen. Während die kleine Maus ihr winzerzaustes Fell glättet, denkt sie scharf nach. »Ich brauche also ein Bett«, überlegt sie, »das nicht so tief unter der Erde und nicht so dunkel ist wie im Kaninchenloch, aber auch nicht so hoch und wackelig wie ein Spatzennest.« Doch was sie auch ausprobiert, nirgends kann die kleine Maus wirklich in den Schlaf finden. Bei den Enten Im alten Ruderboot stört sie das stundenlange Geschnatter. In der Pferdebox macht sich das dicke Pony einfach schrecklich breit. Bei der Fledermaus unter dem Scheunendach bekommt sie vom Herumhängen Kopfschmerzen. Die frechen Froschzwillinge schubsen sie dauernd vom Seerosenwasserbett. Und das Angebot vom Fuchs, in sein Gästezimmer einzuziehen, kommt natürlich nicht in Frage. Aus den bestimmten Gründen. Am Ende klopft die kleine Maus sogar noch bei der Wanderratte an die Tür. Obwohl es dort immer etwas nach Müll stinkt, aber die Wanderratte ist mal wieder verreist. Pitschnass und mit Wasserlinsen besprenkelt, wandert die kleine Maus weiter. Der Mond steht schon am Himmel. Alle Tiere schlafen längst. Fast wäre sie über die Schnecke gestolpert. »Was tust du denn noch so spät hier draußen?«, fragt die Schnecke. Da erzählt ihr die kleine Maus von ihrer Suche. Die Schnecke kann das gar nicht verstehen. »Ich würde mein Schneckenhaus nie verlassen«, sagt sie. »Nichts geht über das eigene Haus.« Sofort muss die kleine Maus an ihr eigenes Bett denken. Schreckliche Sehnsucht nach den kuscheligen Decken mit dem Schweizer Käsemuster überkommt sie. Mamas sanfter Gute-Nacht-Kuss fällt ihr ein. Plötzlich weiß sie, was ihr am allermeisten gefehlt hat. Sie huscht durch die Nacht davon, so schnell, dass die Eule sich die Augen reiben muss. Als der erste Abendstern blinkt, liegt sie wieder zu Hause in ihrem doofen alten Bett. Die Mäusemutter zieht die Decke zurecht. »Bin ich froh, dass du wieder da bist«, sagt sie. »Ich auch, Mama«, murmelt die kleine Maus mit geschlossenen Augen. Sie drückt ihre Wange ins Kissen. »Wie gut das riecht!« »Aber morgen? Morgen besuche ich den Grashüpfer. Die Frösche sagen, er schläft in einer selbstgemachten Hängematte aus wunderschönen Mohnblumen.« Tja, liebe Kinder, so ist das. Im eigenen Bett schläft man am allerbesten. Nun kuschelt auch ihr euch unter die Decke. Gute Nacht, schlaft gut.
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0: Wir haben Druckabfall in der Kabine.
1: Da versteht man endlich,
2: es ist 19:30 und damit
1: Die
2: freundlichen Ersatz heißer Ohren und die alternativen Fakten und alternative Musik hier auf Radio Tonkuhle in eurer Lieblingssendung mit euren Lieblingsmoderatoren auf eurem Lieblingssender. Willkommen!
1: Apropos alternative Fakten, habt ihr das geile Video gesehen, wo dieser lustige Kennedy, der ja nicht sprechen kann und eigentlich auch nichts kann, wie der versucht hat, den Reportern die alternative Prozentrechnung, die Donald Trump anwendet, zu erklären.
3: Wie bitte?
2: Genau, also wenn es von 100 auf 600% steigt, dann ist es eine Versechsfachung. Wie? Und wenn es von 600% wieder runtergeht auf 100, also von dem Level wieder zurück, dann ist es natürlich eine Verringerung um 600%.
1: Was, und der redet ja immer, als wenn er gleich umfällt und tot ist.
2: Ja, genau.
3: Aber der zieht ja auch Koks
2: bei dem neuesten Attentat, habt ihr gesehen, wie er weggerannt ist und seine Frau hat sitzen lassen?
1: Ich habe nur gesehen, dass irgendwelche weirden Leute, nachdem klar war, dass alles nicht so schlimm ist, Leute da rumgegangen sind und sich irgendwelche Sektflaschen unter ihre Pelzmäntel gestellt haben.
2: Das war auch der eine Typ, der die ganze Zeit am Tisch sitzen
1: und weiter gegessen hat.
2: Genau, das war so ein Medienmanager.
3: Die kennen das, die kennen das nicht.
2: Also, wir starten die Sendung nochmal ordentlich. Redaktionell verantwortlich für den Inhalt der Sendung sind der Henna. Und der Björn und der Jakob. Heute ist übrigens der 27. April für die Akten. Wenn ihr heute zuhört, dann hört ihr live und ansonsten hört ihr eine Wiederholung.
1: Wenn ihr auch schon mal von Toilettensitzen gekokst habt, schreibt uns bitte eine Mail. Wir brauchen Erfahrungsberichte.
3: Und welche Auswirkungen das auf euer
1: Immunsystem gemacht hat. Und welche Position in der Regierung ihr jetzt innehabt.
2: Druckausgleich ertont.
3: Und Kopfrechnung-Test würde ich auch erwarten.
1: Kopfrechnung.
3: Kopfrechentest.
2: Also, wir haben eine Menge Sachen, über die wir reden wollen offensichtlich. Sonst würden wir nicht vor dem ersten Song schon hier so fett einsteigen. Was es musikalisch heute alles zu hören gibt. Die Foo Fighters haben ein neues Album rausgebracht. Da werden wir intensiv reinhören. Ich habe 5 Songs rausgesucht. Mal gucken, ob die alle hören. Aber auf jeden Fall hören wir einige von den Foo Fighters. They Might Be Giants, die seit 1986 am Start sind, haben
1: zumindest
2: wir gerade
1: haben sie ihre Platte rausgebracht. Vielleicht haben die auch schon 6 Jahre vorher Musik gemacht.
2: Wer weiß es genau, nicht. Auf jeden Fall Garage, sind sie als They Might Be Giants mit ihrer ersten, mit ihrem ersten Album seit 86 am Start. Das sind 40 Jahre. Das ist viel.
1: Ja, das ist echt viel. Krass. Das ist aber trotzdem bist du älter.
2: Das stimmt, ja. Außerdem gibt es was Neues von Call Me Charisma und vielleicht hören wir auch noch in das neue Album von den R-Kells rein. Kommt drauf an, wie viel wir quatschen wie viel Zeit wir dafür finden. Genau. Ansonsten haben wir ein paar interessante Themen. Natürlich, ihr habt es mitgekriegt, es gab schon wieder ein Attentat. Langsam wird es langweilig. Es hat irgendwie wieder nicht geklappt. Aber es gab einige interessante Beobachtungen dabei, die werden wir euch nicht vorenthalten.
3: 1900. Aber bitte nicht das Video analysieren, also da habe ich, also 82. Das ist schwierig im Radio heute.
2: Ja.
1: 1982.
2: 82, siehst du, dann sitzt du schon 24 Jahre alt. Und 24 Jahre alt. 44, meine ich.
1: 44. Und sie 44. sind ein Duo.
2: Das stimmt, das wusste ich.
1: Und heißen beide John.
2: Jetzt gibt es Musik von den Foo Fighters. Die sind kein Duo und das neue Album heißt Your Favorite Toy. Und den ersten Song, den wir hören, ist auch, glaube ich, der erste auf dem Album. Der heißt Caught in the Echo.
1: Von welcher Band?
2: Der klingt so, von den Foo Fighters.
1: Die kennt man woher?
2: Die Foo Fighters?
1: Ja.
2: Aus Funk und Fernsehen.
1: Aus Funk und Fernsehen.
4: Dave Grohl war der Drummer von Nirvana.
1: Genau, das wollte ich doch, da wollte ich drauf hinaus.
2: Achso, okay, ja, gut. Genau, wer das nicht
1: und trommelt
2: weiß.
1: Da jetzt nicht
3: und die haben einen coolen Horrorfilm. Studio 666.
2: Ich weiß gar nicht, wer jetzt trommelt, nachdem der andere an der Überdosis gestorben ist, der ursprüngliche Drummer. Ich weiß gar nicht, wer jetzt an den Drums ist, aber das können wir nochmal rausfinden. Jetzt gibt es auf jeden Fall erstmal Caught in the Echo vom Album Your Favorite Toy von den Foo Fighters.

0: Der Sohn von Frank Zappa. Nee, den haben wir gerade nicht gehört. Wir haben gerade die Foo Fighters gehört und zwischendurch moderiere ich hier mal in die Privatgespräche rein. Ich hoffe, das stört die anwesenden Menschen nicht. Aber ich erzähle nochmal zu Ende, was ich erzählen wollte.
1: Josh Fries hat nämlich Schlagzeug gespielt bei den Foo Fighters. Das
0: gehört Off All People war der letzte Song, den wir gehört haben. Und davor Caught in the Echo. Und jetzt beantworten wir die Frage, wer denn bei den Foo Fighters gerade die, wie nennt man es?
1: Schlagzeug.
0: Ja, nicht, gibt so einen lustigen Namen für die Schießbude bedient. Genau.
2: Das kenn ich ja gar nicht, ey.
1: Willst du jetzt ganz bewusst Boomer-Radio machen?
0: Also, Taylor Hawkins hat lange Zeit Trommeln bedient und Drogen genommen. Und zwar so viele, dass er 2022 dran gestorben ist. Dann war für drei Jahre fast Josh Freese dabei.
1: Und der hat seine ersten Aufnahmen zusammen mit Dweezil Zappa gemacht. Deswegen fiel das Wort Frank Zappa, weil Dweezil Zappa der Sohn von Frank Zappa ist. Und daher kenne ich Josh Freese. Da schließt sich der Teufelskreis.
0: Aber jetzt und auch auf diesem neuen Album ist Illen Rubin am Start. Der hat früher bei den Nine Inch Nails gespielt, ist 2020 auch in die Rock'n'Roll Hall of Fame aufgenommen worden. Und die Schießbude gespielt, genau.
1: Schießbude.
0: Und seit 25 ist er bei den Foo Fighters.
1: Bei Nine Inch Nails ist nicht tendenziell immer programmiert. Da spielt doch keiner Schlagzeug.
0: Auch mal kolportiert. Wahrscheinlich hat er den Drumcomputer programmiert bei Nine Inch Nails. Das kann gut sein. So, ich würde sagen, jeder von uns darf jetzt mal seine lustigste Beobachtung von diesem letzten Attentat preisgeben. Da gab es ja doch einiges Lustiges zu sehen. Wir haben ein bisschen was vorweggenommen, gerade in der Anfangsmoderation.
1: Man sollte sich über so ernste Dinge nicht lustig machen.
0: Ich finde schon, auf
1: Gewalt
0: jeden Fall.
1: Habt ihr das?
0: Ja.
1: Das Lustigste war, fand ich, das Statement von Netanyahu, der sich nicht so fein war, sich in die Kamera zu setzen und zu sagen, dass das Töten von anderen Politikern nicht okay ist.
0: Hey, das ist nicht okay. Punkt. Na gut, okay. Wieder was dazugelernt.
1: Ja.
0: Nee, warum wir uns darüber lustig machen können, ist, es ist niemand zu Schaden gekommen. Es gab einen Sicherheitsbeamten, der eine Ladung Schrot in seine Schutzweste gekriegt hat und das gut überstanden hat. Laut Trump ist er topfit und in super Shape.
2: Ja, aber, wenn man so eine Packung
0: genau,
2: Schrot
0: so
2: frisst, dann geht ja.
0: Genau, so richtig. Also es gibt so viel, worüber ich gelacht habe, als ich irgendwie die Bilder gesehen habe. Erstmal fand ich sehr geil, wie der Typ
1: mit der Benny Hill Musik dahinter. Das ist großartig.
0: Und dann so ein bisschen schneller abgespielt. Und das würde sehr gut passen zu der Begebenheit, die ich gerade beschreiben möchte, denn ich fand es super lustig, wie der Typ durch die Sicherheitsvorkehrungen da gekommen ist, denn er ist einfach durchgerannt.
2: Oh Gott,
1: der Attentäter meinst du jetzt? Dass er nackt war?
0: Das glaube ich nicht, denn er hat ja eine Schrotflinte dabei gehabt.
1: Nee, aber als sie ihn verhaftet haben, hat er nichts mehr angehabt.
0: Auf dem Boden liegt er da. Haben sie ihn dann irgendwie, keine Ahnung. Also das weiß ich aber auch nicht genau. Da kann ich nichts mehr
1: rannehmen, die Sau.
0: Aber das fand ich schon sehr lustig, wie er die Leute da überrumpelt hat und einfach durchgerannt ist. Dann ist er wohl gestoppt worden. Inzwischen hat sich dann das alles noch in dem Vorraum von diesem eigentlichen Saal, in dem die Veranstaltung stattgefunden hat, gewesen. Und dann fing im Saal langsam an, dass sie da die Schüsse gehört haben und die anfangen haben, die Leute in Sicherheit zu bringen. Da gab es eine sehr schöne Aufnahme von hinter der Bühne auf die Bühne drauf quasi, wo zu sehen war, wie J.D. Vance als erster irgendwie in Sicherheit gebracht wurde und da irgendwie weggezerrt wurde, während Trump da noch saß und seine Sicherheitsleute um ihn rum waren und erst dann kamen irgendwie die fett bewaffneten Leute und haben ihn da weggeholt und beim
1: Weggeholen... Es gibt da Bilder, wie Trump hinter dem Vorhang sich alles anguckt.
0: Nee, ja, das war dann später vielleicht
2: jetzt,
0: noch.
2: Auf jeden Fall geht alles
0: erst dann da weggeholt worden und beim Wegholen nochmal voll auf die Fresse gefallen, also hat sich irgendwie da gut hingeledert.
2: Um den Schüssen auszuweichen.
0: Aber was habt ihr denn noch an lustigen Sachen? Also ansonsten erzähle ich noch ein paar mehr, die mir aufgefallen sind.
1: Das Lustigste fand ich die Lady, die hinterher die Sektflaschen unter ihrem Mantel versteckt hat. Oder Champagner ist es wahrscheinlich
0: eher. Von der habe ich bisher noch gar nichts mitgekriegt, aber das finde ich auch sehr lustig. Die ist ungefähr auf dem Niveau von diesem Medientypen, der weiter am Tisch gesessen hat und einfach weiter gegessen hat.
1: Um mich geht's nicht.
0: Ja. Und vielleicht hat er auch gedacht, okay, wenn es jetzt zu Ende geht, dann will ich wenigstens nochmal irgendwie was Leckeres
2: essen. Die Henkers machen.
0: Das fand ich auch sehr, sehr witzig. Was war noch lustig? Geht es auch schon so langsam.
1: Lustig fand ich auch, dass der Attentäter hinterher selber wohl in den ersten Verhören gesagt hat, dass er völlig überrascht war, wie einfach das war. Der konnte halt sich ohne Probleme in dem gleichen Hotel einchecken, richtig, in dem die Veranstaltung war,
0: ja,
1: und konnte dann da einfach durchgehen mit seinen Waffen und war wohl auch sehr lasche Sicherheitsbestimmungen. Das ist normalerweise gar nicht üblich, dass das so lasch ist.
0: Ja.
1: Das ist ja das, was manche Leute dazu bringt, dass, also die für mich persönlich glaubwürdigste Theorie, die ich gehört habe, ist nicht, dass es eine False-Flag-Aktion war, aber dass der Geheimdienst relativ schnell, weil der Typ auch nicht so richtig schlau ist, mitgekriegt hat, was da geplant ist und sie dann quasi inszeniert haben, dass er bis zu einem bestimmten Punkt kommt, dass es so viel Aufmerksamkeit kriegt, aber eigentlich allen klar war, den packen wir, bevor irgendwas passiert.
0: Ja, so. Ja, diese Zweifel an Aktion
2: der Echtheit des Attentats.
0: Der Echtheit des Attentats, so kann man sagen, die gehen jetzt auch noch weiter zurück auf das, was da in Pennsylvania passiert ist. Buffalo, glaube ich, hieß der Ort, wo dieser Anschlag passiert ist, wo sie den Attentäter dann auch innerhalb von 12 Sekunden erschossen haben. Da gibt es jetzt auch immer mehr Leute, vor allem auch aus dem Trump-Lager, die sagen, das sieht eigentlich so aus, als wäre das gestaged worden. Ich will dazu mal ein paar Sachen sagen, die ich in so einem Video gesehen habe. Zum einen war es so, als die ersten Schüsse fielen, sind die Security-Leute nicht sofort mit Trump von der Bühne, sondern standen noch eine ganze Weile da auf der Bühne und haben Trump auch nochmal hochkommen lassen und seine inzwischen ikonische Geste da
1: die brauchten ja noch Fotos
0: lassen. Genau.
1: Ja.
0: Und dazu kommen wir jetzt. Denn man sieht einen Angestellten, einen Beamten, keine Ahnung was, der da reingekommen ist und die Fotografen an die richtige Stelle gezogen hat und gesagt, hier von hier könnt ihr das viel besser sehen. Und in der Zeit ist die amerikanische Flagge, die relativ hoch hing, weiter runtergelassen worden, damit sie dann im Foto auch schön zu sehen ist und da gut auftaucht.
1: Das kann aber auch heißen, dass da einfach nur gute PR-Berater sehr auch unter Schock richtig reagiert haben.
0: Das wage ich zu bezweifeln, ganz ehrlich.
2: Ist eine Sichtweise.
0: Klar, also, kann man so sehen, aber halte ich auch für unwahrscheinlich. Aber
1: wäre es so geplant so gewesen, wäre, hätte die Fahne direkt im richtigen, an der richtigen Stelle gegangen.
0: Naja, die so ist es, hing ja an der richtigen Stelle für die Aufnahmen von weiter weg.
2: Ah. Aber wäre es zu offensichtlich, dass sie gleich hängen würde, wäre es zu offensichtlich.
1: Ja, genau, weil jetzt es nicht offensichtlich ist, dass sie extra die Fahne runtergelassen haben.
0: Nein, die haben halt extra die Fahne runtergelassen, damit sie für die Fotografen, die sie da spontan ganz schnell hingeholt haben, auch an der richtigen Stelle ist.
1: Ich war von Anfang an der Meinung, dass das nicht unbedingt ein echtes Attentat gewesen ist. Und ist ja kein Zufall, dass solche Attentate, ich meine, man muss ja nur nach Deutschland gucken, immer vor irgendwelchen wichtigen Wahlen laufen hier auch irgendwelche Messermänner rum und das hört danach sofort wieder auf. So, ja. Also das,
0: aber was auch komisch ist, ist, dass es gar keine weiteren Ermittlungen gab. Also man hat gar nicht geguckt, was ist denn das eigentlich für ein Typ gewesen, wo kam der her, was hat er gemacht, wie war sein Hintergrund. Das ist alles relativ
1: schnell. Das ist sehr gespannt jetzt bei dem Typen, der noch lebt, was da jetzt ermittelt wird und wie lange der noch lebt und so.
0: Da sind wir auch alle gespannt.
2: Auf jeden gespannt Fall. Sind wir jetzt auch auf die nächsten Songs der Foo Fighters.
0: Richtig. Wir hören jetzt mal weiter If You Only Knew. Wir wissen es ja auch alle gerne, was da wirklich passiert ist. Und danach hören wir Spit Shine. Alles zu finden auf dem neuen Album Your Favorite Toy. Hier sind die Foo Fighters.

0: Die Foo Fighters, Asking for a Friend, den Song haben wir schon mal gespielt, aber der ist tatsächlich auch ziemlich großartig, auch zu finden auf dem neuen Album Your Favorite Toy.
1: Ja, der Block ist durch, ne, mit Foo Fighters?
0: Ja, mit den Foo Fighters sind wir jetzt durch.
2: Lieblingsspielzeug.
0: Nächste Musik kommt von den They Might Be Giants.
2: Die schon sehr alt sind.
0: Die sind sehr alt, das wissen wir inzwischen genau. Worüber wollen wir noch reden? Was gibt's noch für Themen? Was habt ihr noch mitgebracht? Ihr seid mit leeren Taschen gekommen.
2: Mit leeren Taschen.
0: Kann das wahr sein?
2: Genau.
0: Was hat denn der Herr Merz als letztes so für lustige Sachen erzählt?
2: Ich habe gerüchteweise gehört, dass wohl hinter verschlossenen Türen schon darüber nachgedacht wird, Herrn Merz auszutauschen, weil auch die CDU merkt, dass der Typ nicht die geilste Wahl ist. Was aber sehr geil ist, ist, dass ernsthaft Jens Spahn im Gespräch ist.
0: Als Bundeskanzler. Hm? Der will ja schon ewig. Das wird es nicht besser machen.
1: Ich mache keinen Eierleck-Joke, oder?
0: Das wird es wirklich
1: also,
0: nicht besser machen.
1: Wir nicht.
0: Also bei allen Diskussionen um Merz wäre es mir persönlich echt viel wichtiger, dass die Reiche endlich geht. Weil was die verzapft, geht auf keine Kuhhaut
1: die
0: mehr.
1: Die Wirtschaftsministerin?
0: Richtig.
1: Ja, die wird auch komplett gebasht
0: in
1: den
0: Energiewende ausbrennt, wie verrückt irgendwie dafür sorgt, dass Windkraftanlagen und Parks halt einfach nicht mehr lukrativ sind für Leute, die das machen wollen und eben alles, was Habeck in der letzten Regierung irgendwie versucht hat, auf die Beine zu stellen und in die Wege zu leiten, um auch Abhängigkeiten von fossilen Rohstoffen, die wir teuer einkaufen müssen, endlich zu verringern. Und wir sind da auf einem sehr guten Weg gewesen, also
2: wir waren schon auf noch viel besseren Wegen. Ja. Wir könnten Marktführer bei Photovoltaik sein, wenn es die CDU und Herrn Altmaier nicht gegeben hätte.
0: Wir könnten der Wärmepumpe ganz weit vorne sein. Aber,
2: wobei der Wärmepumpenverkauf tatsächlich weiter steigend ist. Das interessiert auch nicht, dass die CDU was anderes sagt. Also das haben und das habe ich vorhin in einer Diskussion tatsächlich gehört, dass auch die Wärmepumpen und auch vor allen Dingen Solarpanels auf Dächern, wo ja die Reiche jetzt auch ran will, das ist tatsächlich was sogar rechtskonservative Hausbesitzer mittlerweile akzeptiert haben. Weil das halt, du stellst dir relativ günstig was aufs Dach und dein Strom wird günstiger.
0: Richtig.
2: So, ne? Genau. Das ist halt verrückt. Das funktioniert halt. Ne? Und das ist, hat da eine Moderatorin oder eine von den Mitdiskutantinnen sehr richtig gesagt, es ist sehr, sehr dumm, dass einzustellen, weil man muss die Bevölkerung mitnehmen.
0: Klar.
2: Und gerade die komplizierte Bevölkerung, den Teil, der gerade funktioniert, jetzt wieder madig zu machen, ist das Dümmste,
1: was man machen kann. Wozu führt das? Also ne, die Mechanismen, die da ausgelöst werden, so, wir machen das schlechter, obwohl ihr uns gewählt habt, so, aber trotzdem wettern dann alle gegen die das besser machen wollten, Souveränität, ne, in puncto irgendwie Energie,
0: ja, das wird immer noch viel bekloppt,
1: Effizienz und so.
0: Das stimmt.
1: Und ich meine, so ein Politiker geht dann einfach, der eigentlich was Gutes hinterlassen hat, der geht dann einfach irgendwie in die Privatwirtschaft oder Bildung oder so und dann ist, ja, er lächelt dann, weil er komplett kaputt gebasht worden ist von allen und dann verlieren wir so eine Energie einfach, weil du ständig nur kritisierst wirst von Leuten, die keine Ahnung haben, weißt du, in so Fach, ich wollte gerade Land sagen, aber so Talkshows, ne, da diskutieren immer auch Leute mit viel Meinung gegenüber Leuten mit vielen Fakten und ich bitte euch.
2: Also was ich nicht, Baerbock wird auch sehr hofiert in Amerika gerade. Und Barack Obama hat ja, wie heißt die junge Grünen-Politikerin, die sich klimamäßig, so genau, die hat er ja gepostet eine weltweit wichtige Politikerin. Da wird Herr Merz auch wieder gekocht, gekotzt haben.
0: Also was ich bei der Reiche nicht verstehe, ist, dass ein Mensch wie sie, die einfach einen Background hat, von der man weiß, dass sie aus der Gaslobby kommt, so freie Hand lässt, eben alles einzureißen, was für dieses Land irgendwie gut wäre. Also sich unabhängig zu machen von Gas und Öl.
2: Glaubst du, dass jemand, der vorher bei BlackRock gearbeitet hat, andere Interessen hat?
0: Nee, wahrscheinlich nicht, aber der ist ja noch viel mehr derjenige, der meint, er wäre der das Land irgendwie rettet, aber die Art und Weise, wie das tut, funktioniert auch nicht besonders gut.
2: Ja, die Frage ist halt tatsächlich, ist das Dummheit oder Absicht? Also vielleicht macht er genau das, weswegen er da sitzt. Nämlich für seine Geldgeber alles besser machen.
1: Ja, für seine Leute und ihn, für das System ist einfach, also du kannst ja gar nicht mehr gegen argumentieren. Was willst du sagen? Außer, okay, wir wollen jetzt souveräne Energieeffizienz irgendwie abschaffen, damit wir uns von anderen ressourcenträchtigen Ländern einfach abhängig machen. So, hä?
0: Ja,
1: so,
0: ist total dumm.
1: Wie willst du also, das gut reden?
0: Ja.
1: Und außer, dass du deine Leute noch reicher machen willst und die anderen noch mehr in der Scheiße versenken und so.
0: Das ist momentan wirklich nicht nachvollziehbar, was da in der Regierung irgendwie vor sich geht.
1: Was sagt man halt, ne? Also
0: crazy. Die Grünen, das sagt man.
1: Ey, bitte schenk uns genauso viel Energie, Hope oder Timmy, wie
2: und
1: wir
2: man
1: dir.
2: Darf nicht vergessen, die Frau Reiche lässt sich von Herrn zu Gutenberg ficken.
0: Das stimmt, die sind ja zusammen, die beiden. Ja.
1: Die Person, die da die seine Doktorarbeit da...
2: Der, genau, ah, okay. der erste Copy-Paste.
1: Ja, und dafür wird man aus dem Amt entlassen.
2: Damals aber noch,
1: heute da nicht mehr. Was die da alle machen, also, doch, hätte halt nochmal eine richtige Arschreise verdient.
0: Du. Ich sag's dir, also. Wir brauchen nur Masken und Spahn sagen und der klebt auch an seinem Stuhl.
2: Ja.
0: Wird auch so schnell nicht gehen. Der will jetzt erstmal Bundeskanzler werden.
1: Spahn ist noch schlimmer irgendwie. Irgendwie finde ich Spahn
0: noch schmierig. Ja, ich finde ihn auch echt furchtbar.
2: Können wir Musik hören?
0: Ja, bitte. Ja, können wir. Wollen wir?
2: Ja.
0: Dann machen wir das. They Might Be Giants, Je n'en ai pas heißt der Song.
2: Oh. Französisch.
0: Seid Französisch. Also Je n'ai pas heißt mit AI ich habe nicht und Je n'en ai pas, also N-E-N, ich glaube, das heißt, ich habe davon nichts oder... irgendwas in der Art.
1: Ja, vielleicht wahrscheinlich
0: hört deine Französischlehrerin noch. Lange her, genau. Sonst dürft ihr uns das gerne schreiben an druckausgleich@tonkuhle.de, wenn ihr wisst, was das wirklich heißt.
1: Okay.
0: Zu finden ist der Song jedenfalls auf dem Album The World Is Too Big. Und direkt danach hören wir Outside Brain. Hier sind die They Might Be Giants.

0: They Might Be Giants. Outside Brain war der Song, der da gerade ausklingt. Und davor haben wir gehört Je n'en ai pas. Und was wir jetzt gerade noch hören, ist der Staubsauger, der vom Studio gerade den Boden saugt.
1: Henna, kannst du eigentlich auch Latein?
0: Putzfree macht hier gerade sauber nebenbei.
1: Kannst du auch Latein?
0: Nee. Lea Jagda Est weiß ich gerade noch. Und
2: Vicky?
0: Was war das? Irgendwas mit... Irren ist männlich, aber das weiß ich nicht mehr zusammen, leider.
1: Was heißt denn der Jagd da ist?
0: Die Würfel sind gefallen, das findest du in jedem Asterix-Comic irgendwie.
1: Und wer das so...
0: Na, das ist auch das Cäsar immer irgendwie, wenn irgendeine Entscheidung gefallen
2: ist. Das sind alles Zitate aus Bello Gallico.
1: Bella Gallico.
2: Nee, Bello. Der gallische Krieg übrigens.
0: So rum.
1: Hast du das kleine Latinum?
2: Genau. Ich habe das kleine Latinum und ich habe den Scheiß gelesen. Ja.
1: Du warst wirklich...
2: Der hat auch echt Drogen genommen.
1: Auf Latein auch echt noch wilder. Oder?
0: Was habt ihr denn am Wochenende so getrieben? Dich habe ich gesehen beim Braumanufakturfest, aber da habe ich gerade 45 Minuten stehen in der Schlange, um eine Bratwurst zu kriegen, irgendwie in dem wir gehabt und die gegessen und hatte irgendwie keinen Bock mehr.
2: Okay.
0: Und bin deswegen nach Hause. Ich habe dich mit Sabine da noch flanieren sehen.
2: Ja, stimmt, wir waren da, genau.
0: Am Samstag.
2: War schön, das ist ja echt cool, dass das sich hält, gehalten hat, weitergeht, wächst. Coole Jungs, die das machen. Nochmal herzlichen Glückwunsch auch vom Druckausgleich-Team an die Hildesheimer Brauerei. Manufaktur.
0: 10 Jahre, genau.
2: Und ich habe mich mit Jan unterhalten, kennengelernt habe ich ihn ja, da warst du glaube ich auch dabei, da war er noch ganz frisch in der Bierbrauerbranche, da war er nur am Moritzberg am Start und da hat damals noch Geschäftsführer Kreichelt ihn eingeladen, um Werbung für sein Bier zu machen, fürs erste hinten im Hof, weil nämlich Andi da wollte, dass wir das Bier da verkaufen und da haben wir dann hier im alten Funkhaus noch lustig Moritzberger Bier getrunken. Da habe ich zum ersten Mal gelernt, dass es Bier aus Hildesheim gibt. Und, was auch geil war, der hat damals dann freie Kapazitäten noch in der Einbecker Brauerei gemietet und dann hat er das Bier gebraut. Genau. Ja. Und er konnte sich aber auch noch daran erinnern und so. Und er hat, ich weiß gar nicht, das hinten im Hof war, glaube ich, 2014. Da war mehr, auch, wir haben es wieder nachgeguckt. Das war das erste Bier, das er verkauft hat.
0: Ach, witzig.
2: So,
0: ja, also. Cool. Schöne Sache das auf jeden Fall. Wetter hat ja auch super mitgespielt, es war mega gut besucht. Oh, wie gesagt, die Schlangen an den Ständen waren teilweise ein bisschen strapaziös, aber
2: Andy hat am Freitag ja Fish and Chips gemacht, da war Sabine auch schon da. Nee, Samstag gab es Hot Dogs.
0: Achso, dann hat er Samstag schon keinen Fische mehr gehabt.
2: Nee, das war so geplant. Die haben jeden Tag anderes Essen, anderes Programm und so. Das war komplett geplant, dass er den einen Tag Fisch und Chips macht.
0: Und den anderen was anderes. Ah, okay.
2: Genau.
0: Ja. Gut, dass ich mich Samstag nicht bei ihm angestellt habe, sonst wäre ich enttäuscht gewesen, dass ich kein Fisch und Chips mehr
1: kriege. Ich bin enttäuscht.
2: Nein, so wäre sehr geil gewesen, so hat Sabine gesagt.
0: Genau. War wohl. Also ich habe ein Testessen bei ihm mitgemacht, um zu checken, ob sein Rezept funktioniert so. Und das war tatsächlich auch ziemlich lecker. Also,
1: das kann der, ne?
0: Aber das kann er wirklich, ja. Aber
2: Zukunft macht er
0: das mit den Hotdogs wieder weiter. Also, dass er jetzt zu anderer Gelegenheit nochmal Fish and Chips macht, ist noch nicht.
1: Hat er auch Mushi-Pies gemacht? Mushi-Pie?
0: Ja.
1: Macht er selber?
0: Das macht er selber, genau. Genau. So Erbsenpüree.
2: Ja, also wer lecker essen will, der sollte sich mal darum kümmern, rauszufinden, wo Andy steht.
0: Das lohnt genau. Sich. Also Andy steht ansonsten auf dem Wochenmarkt, auf dem Marktplatz und ich glaube an der Neustädter. Nee, wo ist das denn? Doch, Neustädter Markt ist der andere.
2: Genau.
0: Ich glaube, da ist er auch ab und zu. Bei Brauereifesten ist er eigentlich immer. Und
2: er ist auch beim Sommerfest vom Jugendzentrum in Ochtersum.
0: Das gerne weiß ich. Mal, genau. Und er ist auch gerne mal mit den Grizzlies unterwegs irgendwie. Und also bei denen natürlich, wenn die Heimspiele haben. Und er bietet da auch seine Hotdogs an. Genau. Da passt es ja auch sehr gut zu so amerikanische Sportart.
1: Ja. Das ist wenn ihr wissen wollt, wo er immer steht, er ist auch sehr aktiv auf Instagram.
0: Genau, da kann man es eigentlich immer sehen.
1: Genau. Was er Andy's Hotdogs. Genau. Hildesheim, müssen wir eingeben.
0: Das kann man nur empfehlen.
2: Folgen, liken, essen.
0: Unbedingt. Wir machen nochmal weiter Musik von They Might Be Giants. Get Down heißt der nächste Song und danach hören wir
2: Get Down.
0: Overnight
2: Get Down.
0: Hit Record. Das kommt dann.
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0: Da fädelt er langsam aus. Overnight Sensation, in Klammern Hit Record.
1: War noch gar nicht Song fertig von, mit privaten Konversationen.
0: Might Be Giants, den wir da gerade gehört haben. Davor gab es Get Down zu hören und das alles ist zu finden auf dem Album The World Is To Dig. Also
2: ich
0: man sollte die Welt umgraben.
2: Ich kannte auf jeden Fall den Bandnamen so, They Might Be Giants. Mhm. Ich glaube, ich habe noch nie aktiv was von denen gehört. Ich bin voll überrascht von der Musik. Ist echt nett.
0: Ja, ich mag die ganz gern. Ich mag die schon eine Weile ganz gern eigentlich.
2: Und wir haben ja auch schon vorhin off-air in ältere Sachen reingehört, um da mal so, das ist, kann man machen.
0: Ja, fand ich auch.
2: So, auch die Platte von 86 ist schon funny. Und das klingt stimmt. gar nicht
0: nach 80ern. Nee, die klingen relativ modern.
2: Es gibt so Bands, also, die ja echt nach 80ern klingen, das ist bei denen nicht so.
0: Hätte man auch in der heutigen Zeit verorten können, das 80er-Album da von denen.
1: Ja. Und Hillbilly Country angelehnt.
2: Das ist
1: von 86, das Album. Ja, aber lustig.
0: Ja. Gut, da wir alle keinen Bock mehr haben, weiter über Politik zu reden, reden wir jetzt über Medien, beziehungsweise über Popkultur.
1: Mit unserem Medienpädagogen.
0: Yeah. Genau. Also, der letzte Kinofilm, mit dem ich war, Project Hail Mary, den fand ich tatsächlich ziemlich gut. Ich bin eh auch ein Fan von Ryan Gosling, der in Driver mir am besten gefallen hat.
2: Was für ein Film war das?
0: Project Hail Mary, da geht es um die Rettung der Menschheit quasi in Science Fiction, wo er
2: vor was muss sie gerettet
0: wird.
2: Werden?
0: Es ist was auf der Erde gelandet, was dazu führt, dass die Erde irgendwie stirbt.
1: Aliens.
0: Genau, und beziehungsweise die Sonne eigentlich. Und das passiert irgendwie in der ganzen Galaxie bis auf eine Galaxie. Da scheint es in Ordnung zu sein und die wollen rausfinden, warum es da so ist und schicken ihn dahin. Und da trifft er Wunder jemand anderen, der nicht von der Erde kommt
1: Alien.
0: Und das gleiche beobachtet hat und das auch

0: jemanden aus Deutschland, der da groß mitspielt,
1: und dann vergisst man den Namen.
0: Schlimm.
1: Vaterlandsverräter bin ich halt. Aber egal.
0: Volksverräter.
1: Und ja, insgesamt auf jeden Fall ein sehr guter Film. Hat mir auf jeden Fall viel Unterhaltung geboten in den gut 2 Stunden, die er läuft. Und würde ich auch gern weiterempfehlen. Also kann man sich auf jeden Fall angucken. Wer jetzt nicht so auf, wie nennt man es?
0: Beschreib es.
1: Süßigkeiten fürs Auge? Eye Candy, genau. Eye Candy. Wer das nicht auf der riesengroßen Bildwand, also Leinwand braucht, der kann sich den auch zu Hause angucken.
0: Das ist eher so ein Film, optischer Film.
1: Heimkino kommt. Ja, auf jeden Fall. Also es gibt sehr viele Sachen, die auf der großen Leinwand wirklich gut aussehen und dafür auch gemacht wurden, würde ich sagen, aber die dennoch auch noch eine Wirkung erzielen, wenn sie auf der kleineren Home Cinema
0: also Leinwand. Also lohnt sich auch für die Handlung, ihn zu Hause zu gucken?
1: Ja, okay. Definitiv. Also ich fand es tatsächlich gut. Also ich habe mich nicht eine Minute wirklich gelangweilt.
2: Ich möchte, da musst du aber jetzt nochmal was eingeben, weil ich das möchte ich euch auch vorspielen, was ich entdeckt habe, weil es ist total krass. Es gibt eine Band, die heißt Highly Suspect. Ich weiß nicht, ob ihr die kennt. Die sind Highly Suspect. Such die mal in unserem Musikabspielprogramm, ob wir die auch haben.
1: Das glaube ich nicht, aber können wir gerne machen. Das muss ich dann mal hier suchen. Ach so, ja, ja, ja, genau.
0: Hier wird wild mit den Händen gefuchtelt.
2: Und die haben tatsächlich relativ erfolgreich, sehr poppig angehauchte Musik gemacht. Das war, also war okay, gut gemacht, aber es war nicht wirklich geil. Und die haben jetzt aber seit 3 Platten sich von ihrer Plattenfirma getrennt, die Produktion selber gemacht und die klingen jetzt einfach mal, also mich erinnert es tatsächlich an eine konsequente Fortsetzung von dem, was Jimi Hendrix so gemacht hat.
0: Oh.
2: Und deswegen ist das richtig geil. Hast du sie gefunden?
1: Ja, sag mir mal. Welchen.
2: Genau, und da musst du mal in die neueste Platte gehen. Geh mal runter zu den Platten, genau. Und die neueste Platte ist die As Above, So Below. Da gehst du mal drauf. Und da machst du mal den ersten Song an.
0: Lasst euch überraschen.
1: Hören wir mal rein. Dann machen wir unsere Mikros nochmal aus und wir reden danach weiter.
2: Ja.

0: So, aus dem 6-Minuten-Song gehen wir jetzt mal raus. Summertime und Voodoo haben wir da gerade gehört von Highly Suspect.
1: Was halt sehr geil ist, die Band, also die sind Millionäre ob der poppigen Anleihen, die die hatten. Die waren auch schon mal für Grammys nominiert, bester Popsong, glaube ich, und so, und haben auch wieder richtig Kohle gemacht. Und die machen jetzt einfach so einen geilen Scheiß. Die gehen halt ins Studio, spielen da live ein und agieren jetzt als Band und das ist richtig geil. So, der Typ kann richtig geil singen, kann richtig geil Gitarre spielen, geiler Bassist, geiler Schlagzeuger, und die zelebrieren jetzt halt wirklich das, was Hendrix wahrscheinlich heutzutage auch machen würde, wenn er weitergemacht hätte. Und das läuft so ein bisschen gefühlt unterm Radar, aber die gehen jetzt nächstes Jahr auch auf Tour, kommt auch eine neue Platte jetzt.
2: In Deutschland auch oder erstmal?
1: Das weiß ich noch nicht so genau, ob das dann auch nach Heimatland. Deutschland kommt, aber die würde ich mir dann auf jeden Fall angucken, weil der Typ auch optisch ein Hingucker ist. Ich habe das, kann euch das mal ganz kurz zeigen, wie der aussieht, weil der sieht nämlich nicht so aus.
2: Nicht.
1: Der sieht nicht so aus wie das, was ihr gerade gehört habt. Das ist wirklich wild.
0: Müssen wir jetzt sehr plastisch beschreiben.
1: Ja, das kannst du gleich mal sehr
2: oder ihr plastisch googelt einfach beschreiben.
0: Ich kann das nicht. Oh, ja, abgefahren. Also
2: okay, ich hab's noch nicht gesehen.
0: Recht junger,
1: ja, mittlerweile ist er älter. Das ist aus der Zeit, als sie noch Popmusik gemacht haben.
0: Gut aussehender junger Mann mit blondierten Haaren und Seitenscheitel.
2: Krasse Drawline, würde man sagen. Ja, also diese, genau. diese Kinnpartie ist sehr markant.
0: Look-Mixing betrieben.
2: Ja, Look-Mixer.
1: Und so sieht er jetzt aus.
0: Also das ist schon ein bisschen anders. Jetzt sieht er, da erinnert er mich an den Zille, meinen alten Kumpel. Also da hat er jetzt einen Bart und eine Beanie auf. Und
1: er ist so ein tätowiert.
0: Ja, und ist überall tätowiert.
2: Er hat so einen Change gemacht. Ich würde es beschreiben als erst von Suicide Silence. So ein bisschen oder
0: Eskimo Callboy.
2: Eskimo Callboy so zu Stick to Your Guns, so ein bisschen so Hardcore-Szene, ein bisschen bulliger auch und so.
0: Zu Pantera.
1: Googelt einfach wild. Ja, und von Pop zu Bluesrock.
0: Ja, gefallen. Ja, das ist schon krass. Da können wir auf jeden Fall im nächsten Druck das gleich nochmal ein bisschen mehr von spielen.
2: Music
0: wir gucken ja auch schon mal an, denn mir ist bei Björns Erzählung noch eine andere Band in den Sinn gekommen, aber du wolltest gerade noch was anfügen.
1: Genau, ihr solltet Terrible Johnny auf jeden Fall bei Instagram folgen, weil der Typ macht auch echt weirden Kontext und ist echt ein weirder Typ. Da manchmal sieht er auch aus wie ein Heckenpenner.
0: Ja, das ist tatsächlich. Das ist schon witzig. Genau, die Band, die mir noch in den Sinn kam und über die momentan alle Welt redet, ihr werdet sie in euren Social Media Timelines wahrscheinlich auch schon reingespült bekommen haben, heißt Angine de Poitrine. Das habe ich jetzt bestimmt
2: heute
0: falsch
2: ist aufgesprochen. Aber auch eine French Fashion hier.
1: Das sind Kanadier, glaube ich, ne?
0: Ja, genau. Die sind auf jeden Fall aus dem amerikanischen Kontinent, sage ich mal, aber ich glaube auch Kanadier. Die sind einfach sehr vertrackt. Also die wechseln mitten im Song irgendwie mal die Taktart. Haben generell auch.
1: Kannst du eine Gitarre bauen lassen für Vierteltöne?
0: Ja, genau, eine Viertelton-Tonalität. Das bedeutet, zwischen zwei Halbtönen ist noch ein Ton dazwischen.
2: Kannst du es nachmachen?
0: Der halt dann auch.
1: Es gibt
0: als
1: aber mittlerweile Leute schon, als Gitarrist, für alle draußen als Gitarrist, es gibt Leute, die haben sich ihre Gitarre nicht modifiziert und die spielen die Sachen mit Bending nach.
0: Ah ja, krass.
1: Das geht nämlich auch.
0: Dazu müssen wir uns echt drauf haben.
1: Genau,
0: das ist schon
1: da ist er tatsächlich eine Pussy, dass er seine Gitarre modifiziert.
0: Für die Hörer aber Bending heißt, du bewegst mit dem Finger, mit dem du die Seite greifst, die Seite noch ein Stück weiter.
1: Da kannst du auch einen Viertelton höher machen.
0: Genau, um sie halt nochmal ein bisschen mehr zu dehnen und damit den Ton nochmal in der Höhe ändern.
1: Was Besondere ist halt auch, die sind zu zweit, Schlagzeuger und der Typ, und der hat an seinem Gerät, was er da benutzt, mit Saiten einen Bass und eine Gitarre, und er spielt oft erst die Bassparts, die dann mit der Loopstation gespeichert werden, und dann spielt er mit der Gitarre da drüber, dann hat er quasi das Backing und darüber spielt er dann noch was Drittes.
0: Krass,
1: ja. Ne, das ist abgefahren. Das Abgefahrene auch, das alles, was man da hört, macht der alleine.
0: Mhm. Ja, gut,
1: zusammen mit dem Schlagzeuger. Und das ist echt wild. Und gerade dann kann man sich vorstellen, so Loopen ist schon in geraden Takten nicht ganz einfach. Das dann mit Taktwechseln noch richtig zu machen, das ist schon exorbitant schwierig, aufwendig. Und das muss man viel üben.
0: Ja, das ist schon abgefahren. Gut, ich würde sagen, wir machen dann erstmal weiter mit Musik von Call Me Charisma. Die haben ja auch ein neues Album und wir hören uns von denen Dance with the Devil an, vom neuen Album The Gloomy Tapes Volume 3. So klingt das.

0: Johnny 2 geht da gerade zu Ende. Das war Call Me Charisma. Wir haben drei Songs hintereinander gehört. Vor Johnny 2 lief Wings und davor Dance with the Devil. Alle drei Songs sind zu finden auf dem neuen Album The Gloomy Tapes Volume 3.
1: Genau. Und so. Jetzt ist Jakob auch wieder da. Dann wollt ihr ja mal Serienempfehlungen zum Besten geben.
2: Oh ja, es wird nicht neu für euch sein. Keine Ahnung. Ich guck mal wieder die Sopranos.
0: Und, okay, auch schön.
2: Das hab sogar ich schon mal gehört. Das ist so alt, das habt ihr schon gehört. Die ist zu empfehlen einfach. Es geht um eine Mafia-Familie, die Sopranos aus den, aus, ich glaube, ich weiß gar nicht, New York oder so. Ne, diese Mafia-strukturellen Tendenzen irgendwie hat es auf jeden Fall. Und es geht um Tony Soprano, um seine Familie und dieses ganze Gangsterleben. Es ist so Tausender, Anfang Tausender oder irgendwie 2000er.
0: 90er. Aber es ist nichts Neues rausgekommen da, ne? Du bist einfach nur auf dem Flashback
1: genau,
0: gerade.
1: Genau, ja. Also dann Flashback. Kann ich auch was erzählen. Ich habe letztens mal wieder Dr. House geguckt.
0: Ja, schön.
1: Das kann man auch mal immer wieder machen.
2: Kann man auch Dr. gut wegbingen einfach.
0: Ja. Siehst du, und ich habe auch eine alte Serie geguckt. Ich habe nämlich, nachdem sie jetzt zu Disney gewechselt ist und für mich auch erreichbar ist, The Handmaid's Tale.
1: Oh ja,
0: die letzte Staffel mir angeguckt. Ja, großartige Serie, ist ja so ein bisschen wie The Man in the High Castle, also so ein faschistischer Staat ist in Amerika, der quasi in den USA die meisten Frauen sind unfruchtbar geworden und die wenigen Frauen, die noch fruchtbar geblieben sind, werden Ehepaaren zugeteilt und dann systematisch vergewaltigt, damit sie Kinder gebären. Das ist so der Grundplot und dann geht es um Verwicklungen und ja, dass Kinder gerettet werden sollen und dergleichen mehr. Damit bin ich jetzt durch und es gibt eine Follow-Up-Serie oder Spin-Off, nennt man das ja so im Neudeutsch. Die heißt The Testaments. Ist auch auf Disney Plus zu sehen und da geht es um eben die Kinder, die dann geboren wurden und dann auch wieder aufwachsen und dann eben fruchtbar sind oder nicht fruchtbar sind und da will ich auch nicht zu viel spoilern, aber sie fügt sich sehr gut ein in dieses Universum und schließt auch nahtlos an die Geschichte, die man vorher gerade gesehen hatte und ist sehr gut erzählt, sehr gute Schauspieler und gut ausgestattet, die Serie auch. Lohnt sich auf jeden Fall, sich anzugucken. Das ist das, womit ich gerade meine Abende verbringe. Genau.
2: Sehr aufwühlend, emotional auf jeden Fall.
0: Ja, es ist schon ganz schön grenzwertig, was da so passiert, aber es wird halt gut dargestellt und auch ja kontextualisiert, sage ich mal. Ne? Also ja. Es gibt einfach genug Leute, die da dann auch den Aufstand proben und dann versuchen, das Regime zu stürzen und dergleichen mehr. Es ist auf jeden Fall eine sehr komplexe, vielschichtige Serie mit großartigen Charakteren auch, die teilweise auch wirklich ein großes Spektrum an Wandel durchmachen sozusagen. Also kann man sich gut angucken, macht auf jeden Fall Spaß zu gucken. Und jetzt muss ich noch mal überlegen, was ich noch alles geguckt habe in letzter Zeit. Ich habe gestern am Sonntag Auslöschung gesehen, Annihilation, der bei Prime, glaube ich, gerade zu sehen ist.
2: Kannst du das mal ausmachen, bitte, Björn? Also Handy weg im Unterricht.
0: Der,
1: ist das hier Unterricht? Ja. Muss ich dem zuhören?
0: Nee, der ist tatsächlich auch ziemlich spannend. Also ich fand es auch ziemlich cool, aber manchmal, also an einigen Stellen ist er ein bisschen zäh erzählt und hätte auch mit ein bisschen weniger Zeit auskommen können, glaube ich. Aber insgesamt auch gute Unterhaltung, wer auf Science Fiction steht, das ist ja eh ein Thema, das mich sehr interessiert, der ist bei dem Film auf jeden Fall ganz gut aufgehoben.
2: Ist das Buch basiert von Stephen King? Die Auslöschung oder sowas?
0: Oh, weiß ich gar nicht genau.
2: Wer spielt damit noch? Sorry, ich habe das eben nicht.
0: Keine wirklich bekannten Schauspieler. Also ich wüsste jetzt gar nicht einen Namen, den ich euch sagen könnte.
2: Okay, kam mir vielleicht auch irgendwo in den Sinn hier.
0: Ja, aber der Plot ist halt irgendwie, die Erde wird an einer Stelle von irgendwas getroffen, was so einen bunten, strahlenden Schimmer über die Landschaft legt und sich immer weiter ausbreitet. Und innerhalb dieses Areal gibt es dann merkwürdige Mutationen bei den Tieren und Pflanzen und genau, man weiß nicht so genau, was es sein könnte, aber dass es sich immer weiter ausbreitet, das beängstigt die Leute dann halt. Die versuchen dann eben nach und nach Teams reinzuschicken, die dann nicht wiederkommen. Aber ich spoilere jetzt nicht weiter. Guckt euch den Film ruhig an. Ist tatsächlich recht sehenswert.
1: Kann man. Wenn du auf Science Fiction stehst, habe ich ein cooles Spiel für dich. Es gibt ja jetzt, Microsoft veröffentlicht ja viele geile Exklusivtitel jetzt auch für die PlayStation. Mhm. Und da ist jetzt gerade aktuell Starfield erschienen, was quasi ein Skyrim im Weltraum ist, im Großen und Ganzen.
0: Ja, das ist so ein ziemlich groß angelegtes Simulationsspiel eigentlich. Ne, oder
1: Skyrim? Ist ein Rollenspiel.
0: Ein Rollenspiel.
1: Skyrim ist ein klassisches Rollenspiel, Ego-Perspektive. Das Ganze haben sie jetzt in den Weltraum übertragen und du erkundest halt Planeten, fliegst mit dem Raumschiff rum, jagst irgendwelche Alien-Artefakte, um rauszufinden, wo die für gut sind, und darum spinnt sich dann so eine, wie man das von klassischer großer Science-Fiction kennt, so eine Verschwörungsgeschichte. Okay. Sehr geil.
0: Genau. Ja, abgefahren. Sag doch mal den Titel.
1: Starfield.
0: Starfield, okay. Genau. Ja, muss ich mir mal angucken.
1: Wer klassisch ein schönes Rollenspiel spielen will, auch ähnlich wie Skyrim, ein bisschen bunter, Avowed ist auch gerade erschienen. Das ist ein bisschen mehr noch, dass deine Entscheidungen die Handlung beeinflussen. Du kannst halt einen richtigen Arsch spielen oder netter sein und dementsprechend reagieren Leute auf dich und geht die Geschichte weiter und gibt verschiedene Enden. Also es ist richtig, richtig
2: crazy. Wenn du voll Arsch bist, dann hast du aber gleich verkackt und musst aufgeben oder wie?
1: Nee. Nee,
0: dann geht die Geschichte halt arschlochmäßig weiter.
1: Dann sterben
0: bei Red Dead Redemption, da kannst du ja auch entscheiden, wie du sein willst irgendwie, und dementsprechend geht die Geschichte dann auch anders weiter irgendwie. Sag mal den Titel.
1: Avowed.
0: Avowed.
1: Genau.
0: Kannst du das buchstabieren?
1: A-V-O-W-E-D.
0: A-V-O-W-D, okay.
1: E-D.
0: Ja, Avowed. Avowed. Okay, was heißt das eigentlich?
1: Weißt du das? Ich glaube, erweckt oder sowas. Oder okay.
2: Französisch.
1: Auserwählt. Ist das so? Irgendwie sowas.
0: Englisch, aber
1: ich habe das schon mal nachgeguckt. Ich habe es natürlich wieder vergessen. Ich wusste auch nicht
0: so ist, ja,
1: von Natur aus, was das heißt.
0: Aber es ist auch ein großes Studio, ja?
1: Das ist ein großes Studio, ja. Obsidian Entertainment. Die haben mehrere Fallout-Teile auch gemacht und sind bekannt für ihre geilen Rollenspiele.
0: Was sagt dein Übersetzer jetzt, was Avowed heißt?
1: Ich habe das eingegeben und da kommt kein Übersetzer, sondern da kommt erstmal.
2: Ein Eigenname vielleicht.
1: Kommt erstmal das Spiel. Nein, das hat schon eine Übersetzung. Gestanden.
0: Gestanden.
1: Genau. Gestanden. Stimmt. Man muss auch gegen die Gestandenen kämpfen, was die Äquivalenz zu Zombies sind, also welche, die gestorben sind und trotzdem noch stehen. Genau.
0: Die stehen geblieben.
1: Alright. Genau.
2: Ja. Okay. Nicht zu verwechseln mit den Hängengebliebenen. Okay.
0: So, wir haben noch 10 Minuten. Ich würde sagen, wir spielen noch einen Song und dann sind wir, also eigentlich können wir noch zwei spielen und uns verabschieden.
1: Ja,
0: dann sind wir nämlich eigentlich auch schon durch.
2: Genau.
0: Auch langsam mal redaktionell für den Inhalt dieser Sendung waren heute verantwortlich
1: Henna,
2: Björn
0: und Jakob. Und wir hören uns wieder am nächsten Montag, dann aber mit der Wiederholung der heutigen Sendung. Heute ist der 27. April und wir bedanken uns an der Stelle auch nochmal artig bei Radio Lotte in Weimar fürs Senden.
1: Danke.
0: Dort könnt ihr uns auch immer wieder hören, und die nächste Live-Sendung gibt es dann im Mai. Wievielte ist das denn dann? Ich muss mal ganz kurz gucken, was der Kalender sagt. Dumm-di-dumm-di-dumm.
1: Der 6.
0: Das müsste der 10. Vierte. Dann sein. Ne?
1: Nee, der 4. Ist Wiederholung am 11. Genau.
0: Genau, am 11.
1: 4 plus 7, 11, ja.
0: Ja. Da hört uns dann das nächste Mal live, wenn denn alles klappt. Wenn es schief geht, dann hört ihr die Wiederholung nochmal. Aber ist ja egal, war eine schöne Sendung heute. Wir hören jetzt nochmal rein in das neue Album von den Arkells. Das wäre vielleicht noch eine letzte Frage. Next Summer, was habt ihr vor?
2: Diesen Sommer oder diesen nächsten?
0: Sommer. Nee, diesen Sommer. Also habt ihr schon Pläne für den Sommer?
2: Ja, braun werden, ne? Braun werden im Garten, ein bisschen. Ich mache so einen Balkan südlich Italien Sommer. Wisst ihr, was cool. Ich meine? So ein bisschen so ein. Also, nee, nicht dahin also, fahren, sondern dieser Style.
0: Zu Hause das mediterrane Feeling ausleben.
2: Fett Tomaten anbauen, fett Basilikum, dann Pesto eigens machen, so schön im Garten sitzen.
0: Fett sich Mozzarella machen zu Hause.
2: Aber alles im Unterhemd und ohne rasierte Brust mit einem Goldkettchen. Das ist schön. So ein bisschen. Und Gurken aus dem Fass fressen und sowas alles. Weißt du, so Low-Budget-Sommer einfach genießen.
1: Ja, das mache ich mit.
0: Ja, also ein paar Festivals vielleicht. Also, ich habe mir vorgenommen, diesen Sommer endlich mal wieder ein bisschen Motorrad zu fahren. Mein Motorrad kommt jetzt hoffentlich diese Woche vom Händler wieder und ist dann auch fahrbereit. Ich habe es über den Winter versucht, an den Mann zu bringen, aber niemand wollte. wollte es, deswegen habe ich beschlossen, dann behalte ich es halt und fahre es weiter und habe halt damit weiter Spaß. Das ist so ein bisschen mein Plan. Wir hören jetzt Next Summer von den Arkells vom neuen Album Between Us und sagen an der Stelle auf Wiederhören.
2: Tschüss.
0: Ja, sag doch mal tschüss.
1: Ciao.

0: Und zack, 21 Uhr hier bei Radio Tonkuhle und dann auch noch der zweite Montag im Monat. Das heißt 60 Minuten lang Spoldi-Time hier bei eurem Lieblingssender. Und Spoldi-Time heißt Hardrock-Time. Ja, und das Thema der heutigen Sendung sind gepflegte 80er-Jahre-Hardrock-Songs. Und da es da ein großes Füllhorn an herrlichen Hardrock-Songs aus den 80ern gibt, habe ich mir gesagt, wir spielen heute mal die Songs, die viel zu selten im Radio kommen.
1: Und was gibt's denn hier noch Tolles?
2: Einen ganz tollen Würstchenstand am Bahnhof, wo jeder Auswärtige sofort anhält.
0: Ja, so viel zur Einleitung. Redaktionell verantwortlich für die nachfolgende Sendung ist Marc Spoldefeld, der Spoldi quasi. Ja, und ich sag nochmal ganz, ganz liebevoll guten Abend.
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Herrlich. Zwei Songs, bei denen man sich ja eigentlich sofort fragt, warum werden sie nicht öfter im Radio gespielt? Kicks mit Hot Wire und Autograph mit My Girlfriend's Boyfriend Isn't Me. Ja, allein der Titel ist natürlich schon irgendwo ein kleines Beziehungsdrama und das in unter 4 Minuten. Die 80er waren eben nicht nur Dauerrotation von Bon Jovi und Europe, da gab es auch jede Menge Bands, die heute ja so ein bisschen klingen wie, ach stimmt, die gab's ja auch noch. Und genau die will ich heute für euch spielen. Ja, musikalisch wird's jetzt ein bisschen sommerlich, auch wenn das Wetter vielleicht gerade eher nach Niedersachsen-Wetter klingt als nach Kalifornien. Aber Y&T bringen uns mit Summertime Girls die Sonnenbrille und natürlich das runtergekurbelte Fenster mit den herrlich cruisigen Straßen in Kalifornien. Ja, und danach kommen FM, klingt fast wie L.A., kommen aber aus England, quasi musikalischer Etikettenschwindel, aber ein ziemlich guter. Ja, ihr Song heißt That Girl. Hier kommen sie Y&T und FM.

0: Das Wochenende gut verbracht? Irgendwelche Höhepunkte an diesem Wochenende?
1: Nein, ich hatte keinen Höhepunkt. Ich war brav zu Hause.
2: So genau wollte ich es nicht wissen.

0: Jawohl, Y&T Summertime Girls aus dem Jahre 85 und FM mit That Girl aus dem Jahre 1986. Aber ich sag mal, genug Sommer, genug Sonnenbrille. Jetzt wird gegelt, die Gitarre umgeschnallt und dann treten wir mal das Gaspedal ein bisschen doller durch. Denn jetzt kommt
1: Spulens Flotter Dreier.
0: Aber keine Sorge, musikalisch absolut jugendfrei. Naja, zumindest fast. Ich muss ja ehrlich sein, den Anfang machen Kick-Ex. Der Name ist schon Programm, wie ich finde, mit On the Road to Rock. Klingt nach ein bisschen Road-Movie. Aber ganz ehrlich, in den 80ern, da gab es noch keinen Navi. Ziel eingeben, Route wird berechnet, nix da. Da wurde einfach losgefahren. Ja, und dann wird's, ich sag mal, ein bisschen doppeldeutig. Kokos mit Long Stick goes boom. Der lange Stab machte boom. Was auch immer damit gemeint ist, ich kommentiere das mal nicht weiter. Die Musik wird da für sich sprechen. Und zum Abschluss bringen Night Ranger die Mädels auf Ekstase, wenn sie singen When You Close Your Eyes. Ja, ein bisschen Gefühl muss auch mal sein. Ich sag mal beim dritten Song Feuerzeuge raus. Oder heutzutage wohl eher das Handylicht.

wenn man eine Haltelinie verlängert, dann ist doch völlig klar, dass das, was dann einsetzt, nicht das wäre, was wäre, wenn man früher aufgehört hätte, sondern dass das gilt, was dann gilt. Ich wiederhole mein Beispiel mit dem Auto. Wenn Sie irgendwann zwischendurch auf Ihrem Weg anhalten und später weiterfahren, dann fahren Sie an der Stelle weiter, wo Sie sind und nicht an der Stelle, wo Sie wären, wenn Sie nicht angehalten hätten. Ist doch klar.

0: des Flotterdreier.
1: Ja, wie das beim Flottendreier so ist, meistens ist er ziemlich schnell wieder vorbei. Ja, Kick-Ex haben uns auf die Straße gekickt, Kokos haben für Gesprächsstoff gesorgt mit ihrem Stick Goes Boom und Night Ranger haben am Ende noch die Feuerzeuge zum Leuchten gebracht. Also musikalisch alles dabei, Gas geben, leicht erröten und zum Schluss dezent anschubbern und ausklingen. Ja, so soll er sein, so ist der Hard Rock der 80er. Ach übrigens, für alle, die nicht wissen, wo sie hier gelandet sind.
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1: Genau, Radio Tonkuhle 105,3. Ihr seid gelandet hier bei Sprödis Kanal, gepflegter Hard Rock für das verwöhnte Öhrchen. Und heute gibt's Hard Rock aus den 80ern, aber eben nicht ganz so bekannte Hard Rock Nummern, sondern eher die Scheiben, die viel zu selten im Radio gespielt werden. Ja, und jetzt kommen wir zu zwei Hard Rock Bands, bei denen wahrscheinlich selbst die Leute mit dem Kopf nicken, die sonst sagen, ach, Hard Rock, das ist nicht so meins. Denn ja, ich sag mal, Europe und Def Leppard, das sind nun wirklich keine Unbekannten in den 80ern. Aber wir gehen heute mal nicht zu den großen Radiohits, die durchgenudelt sind, sondern eher ein Stück zurück in der Zeit, nämlich ins Jahr 1983. Von Europe gibt's da Seven Doors Hotel, deutlich roher, deutlich kantiger als das, was später mit The Final Countdown kam. Und auch Def Leppard waren damals noch ein Stück härter unterwegs. Coming Under Fire, so heißt ihr Song. Und der zeigt die Band, bevor sie endgültig zu Stadion-Giganten wurden. Zwei große Namen, aber heute mal von ihrer etwas ungeschliffenen Seite.

Also ich muss sagen, gefällt mir wirklich gut, macht Spaß, mal so ein bisschen tiefer einzutauchen in den Hardrock-Songs der 80er. Nicht immer das Altbekannte spielen, sondern einfach mal nach den Perlen suchen, ja, die zu selten im Radio kommen. Ich habe es ja nun schon ein paar Mal gesagt. Ja, gerade eben noch zwei große Namen, Europe und Def Leppard. Jetzt gehen wir wieder ein bisschen in die zweite Reihe der 80er. Dahin, ja, wo die Frisuren wahrscheinlich noch höher waren und die Songs oft überraschend gut. Zuerst hören wir White Sister mit April. Klingt auch ein bisschen nach Frühling. Gefühl und vielleicht einen lauen Abend irgendwo zwischen Sonnenuntergang und einen schönen Mixtape. Ja, und danach kommt Hold On to 18 von der Band Black and Blue. Ich muss gerade lachen, klingt so ein bisschen wie eine Pornosparte, also quasi eher ein Film in der Videothek, der in der falschen Ecke steht. Aber nee, ist auch feinster Hardrock der 80er. Ja, Hold On to 18 heißt der Song von Black and Blue. Und ja, keine Sorge, wir bleiben hier natürlich musikalisch völlig legal unterwegs.

0: Ein scheuer Blick auf die Uhr zeigt mir, jawohl, 21.52 Uhr. Die Sendung geht langsam aber sicher dem Ende entgegen. Aber ich muss immer noch so ein bisschen lachen wegen Black and Blue, was so ein bisschen klingt wie eine Pornosparte im Internet. Aber nee, zweideutig waren sie ja, die 80er Jahre und auch die Hardrock-Songs, aber das macht ja auch den Charme der Zeit aus. Ja, und wir haben uns einmal hier so richtig quer durch die 80er georgelt und ein paar unbekannte Perlen mal wieder im Hirn nach vorne geholt. Ja, meine Sendung geht dem Ende entgegen. 60 Minuten sind dann doch schneller vorbei, als man denkt, obwohl ich könnte noch ordentlich weitermachen. Mir fallen da noch ganz, ganz viele Perlen ein, aber ich weiß, die Sendungsmacherinnen und Sendungsmacher nach mir, die scharren schon mit den Hufen und da will ich natürlich nicht im Wege stehen. Ja, redaktionell verantwortlich für die vorangegangene Sendung war Marc Spreudefeld. Ja, damit bleibt mir eigentlich nur noch Danke zu sagen, dass ihr mich begleitet habt bei der heutigen Sendung. Ich werde die Sendung jetzt dezent ausklingen lassen mit, ja, wie spricht man die Band jetzt wieder aus? Da geht's schon wieder los. Jafria mit Call to the Heart aus dem Jahre 1984. Ja, ein bisschen dezenter, ein bisschen entspannter, nicht so sehr voll auf die Glocke, sondern wie sich das gehört, nach einem anstrengenden Ritt ein bisschen entspannter. Ja, und danach noch eine kleine Runde Wichsen. Und zwar nicht das, was ihr jetzt wieder denkt, sondern Wichsen mit V geschrieben und X in der Mitte. Heißt, glaube ich, Füchsin. Ja, und die haben Edge of Broken Heart rausgebracht. Und zwar im Jahre 1988. Ja, macht's gut, bleibt gesund. Wir hören uns im Juni. Bis dahin, gehabt euch wohl. Euer Spröde.
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Das war doch recht tanzbar, würde ich sagen. Hier haben wir gehört Victim's Family. Ich begrüße alle sehr herzlich zur Monday Rock Show. Verantwortlich für die folgende Sendung, redaktionell verantwortlich, bin ich, Markus Behnke. Und ich spiele hier irgendwie meine eigene Plattensammlung. Wobei Platten natürlich nicht ganz korrekt ist, ab und zu ist auch mal was Digitales dabei. Aber das eben war eine 7-Inch, tatsächlich, so wie es im Buche steht. Ende der 80er, riesiger Einfluss auf mich, Victim's Family aus den Staaten, Maybe If I. Ja, was für ein geiler Anschluss an die Sendung davor, wie Sprödis Kanal. Hätte ich eigentlich auch gerne zu Hause gesessen und zugehört. Aber hier ist Radio Tonkuhle live, on air, mit mir. Tja, was wäre wenn, Maybe If I. Ich habe natürlich nicht nur meine alten Platten dabei, sondern dummerweise lege ich mir immer noch was Neues zu. Und heute im Programm gibt es tatsächlich auch mal was Neues aus Brasilien. Ich habe da was mitgebracht. So, liebe Kinder, gebt fein acht, ich habe euch etwas mitgebracht. Und dann gibt es ein paar Karlauer oder Stories und Eindrücke vom Keep It True Festival, wo ich unlängst war. Und auch von da habe ich was mitgebracht. Dann schließlich noch Regionales, Lokales, weiter hinten in der Sendung. Und wie immer auch was Altes. Und in diesem Sinne,

Unverkennbar. Watchtower. Und zwar irgendwie aus dem Jahr 88 ungefähr, hier in einer sehr interessanten Besetzung, nämlich noch mit Jason McMaster am Gesang. Wobei das Stück natürlich später auf der Control and Resistance mit einem anderen Sänger veröffentlicht wurde, nämlich mit Alan Tecchio. Hier handelte es sich also um eine Demo-Version, die ich damals als völliger Nerd irgendwie schon im Briefkontakt mit Dark Kaiser von Watchtower erworben hatte. Allerdings hier an der Gitarre bereits Ron Jarzombek. Und genau in dieser Besetzung mit McMaster und Jarzombek und natürlich Kola Luka habe ich und Dark Kaiser, habe ich die vorletztes Jahr oder so auf dem, die Zeit vergeht so schnell, in der Posthalle in Würzburg gesehen, auf dem KIT Rising. Fantastisches Festival. Und in dieser Besetzung, es war natürlich göttlich. Und zu Watchtower könnte ich noch so viel mehr erzählen. Zum Beispiel, dass halt ich 89 mit meinen guten Freunden André und Stefan nach West-Berlin unterwegs war im Auto, um die erste europäische Pre-Show von denen überhaupt zu sehen. Ich weiß leider gar nicht mehr, in welchem Laden, aber es war halt irgendwie noch Transitstrecke und der ganze Käse mit den Fopos. Und bereits, aber das ist ja gar nichts, dass ich sie da gesehen habe. Gar nichts. Denn mein Freund Markus aus Bielefeld, mit dem ich neulich sprach, der sagte, ah ja, auf der darauffolgenden Tour zusammen mit Corinda, da haben sie auch in Bielefeld gespielt. Und die dritte, also die eigentliche noch Vorband oder die dritte Band im Bunde, die fiel aus. Und da ist er mit seiner Band damals eingesprungen, Markus aus Bielefeld, und durfte auf Kola Lukas Drumkit spielen. Ich meine, hallo, geht's noch? Zurück zum Thema. Rons Bruder Bobby Jarzombek, der ist auf verschiedenen Hochzeiten unterwegs und 88 zum Beispiel hat er bei Riot das Schlagzeug bedient und aus der Zeit hören wir jetzt von dem Album Thundersteel das Stück Bloodstreets.

Ja, das musste ich doch nun einmal bis zum Schluss laufen lassen. Der großartige Tony Martin, damals bei Riot. Jetzt übrigens Riot 5 heißt die Band. Kann man immer noch ganz gut hören. Wenn man Glück hat, wird dieses Stück auch gespielt. Jetzt mit einem anderen Sänger. Der ist auch nicht ganz schlecht, sein Name ist mir gerade entfallen. Macht nichts. Und hier kommt wieder eine Platte. Du lieber Himmel.

Stormtrooper. Dazu muss ich unbedingt was erzählen. Jetzt kommt nämlich gerade so eine Story aus dem Nähkästchen, nämlich auf den Namen von dem Festival. Keep it true. Was soll das denn eigentlich heißen? Naja, True Metal halt, ne? Also der wahre Kern des Dings, Pudels. Tank, das war ein Tank. Einige mögen mich jetzt verfluchen dafür, dass ich diesen primitiven Kram spiele. Anfang der 80er irgendwie aus dem Motorhead-Umfeld. Fast Eddie Clark, wer erinnert sich? Der hat sie damals irgendwie gefördert und produziert. Was aus den Brüdern Brabs sowie LG Ward geworden ist, keine Ahnung. Wahrscheinlich Alkoholiker-Schicksal, irgendwie so ähnlich wie bei Roasted 2 bei der Erstbesetzung. Stormtrooper lief da gerade. Und das lief neulich eben auch auf dem Zeltplatz in Lauda, bei diesem Festival, irgendwo auf dem Parkplatz da. Und ich hin, mitten in der Nacht, so mitgebrüllt, gibt's doch gar nicht. Hatte kurz vorher meinen Buddy in Rock Nico von Tank erzählt und irgendwie noch überlegt, welches Stück könnte man dann eigentlich spielen. Und dann läuft das da mitten in der Nacht und ich feiere das ab. Also von Konserve, ne? Okay. Aber auf dem Festival selbst habe ich natürlich fantastische Acts wie Trouble oder Sanctuary gesehen. Aber was mich am frühen Sonnabendnachmittag wirklich geflasht hat und ganz schön überwältigt und ja, beeindruckt, das waren Jungspunde aus Brasilien, die halt irgendwie Oldschool-Metal machen. Und zwar ziemlich souverän. Und das hören wir uns jetzt an. Ich habe die Platte mitgebracht. Schön lila ist die. Die Band heißt Creatures aus Brasilien. Und das Stück heißt Beware the Creatures.

So, hier verbanne ich die Creatures zurück in die Dunkelheit. Aber wie schön, dass man so schleppend spielen kann. Ich kam da rein in den Saal, wie gesagt, um 16 Uhr oder so. Es war hell draußen. Und das ist wirklich ein Saal oder eine Sporthalle, also irgendwie kein besonders schönes Ambiente für so ein Metal-Konzert. Und die haben alles gegeben und spielten halt diesen schleppenden Metal. Wie geil ist das denn? Naja, und dass ich danach in einem Interview gelesen habe, der Gitarrist, der eigentliche Kopf der ganzen Geschichte, der sei irgendwie auch ein

Sepultura. Was haben wir uns damals die Köpfe zerbrochen, wie das nun ausgesprochen wird. Aber es ist halt eine brasilianische Band, da braucht man gar nicht versuchen, das Englisch auszusprechen. Dass die so ein langes Wort im Portugiesischen für Grab haben. Naja gut, jedem das Seine. Ja, das letzte Studioalbum von Sepultura, von 26, recht neu. Und ich finde, es kann sich hören lassen. Sacred Books, das Stück. Vorhin hatte ich doch Alan Tecchio erwähnt. Alan Tecchio, der später bei Watchtower sang und der ursprünglich aber bei Hades Gesang zum Besten gegeben hat mit seiner irren Stimme. Und das zweite Album von Hades, das heißt If at First You Don't Succeed. Aber auf besonders Success waren die sowieso nie groß aus. Mit ihrem relativ eigenwilligen, auch progressiv angehauchten Metal, vor allem mit verdammt sozialkritischen Texten, was mich immer sehr interessiert hat. Also die Aussagen in den Lyrics waren für mich häufig auch mindestens genauso wichtig wie die Mucke. Oder annähernd so wichtig, vielleicht irgendwie gleich wichtig ist das Wort. Und die Texte heute noch zu lesen, ist wirklich eine lohnenswerte Lektüre. Ich spiele von diesem zweiten Album den Opener Opinionate!

So, Hades mit Alan Tacchio. Und leider nie live gesehen, aber wenn ich auf diese Festivals fahre, wie das Keep It True oder das Keep It True Rising in Lauda oder in Würzburg, ich erzähle dauernd von dem Kram, weil mich das immer irgendwie so mitnimmt. Positiv. Und dort hat mir eine Band die Augen geöffnet. Ich habe erkannt, wie gut Titan sind. Das war im Jahr 2022. Titan, eine alte New Wave of British Heavy Metal Band aus den 80ern. Und ich spiele jetzt gleich die 80er Aufnahme, also aus den 80ern. Anfang der 80er kam aber erst 85 offiziell raus. Far Sighted Destiny. Und das Stück 22 mit dann dem Tiersänger Tony Coldham, der mittlerweile aber auch wieder sein eigenes Ding macht. Das hat mich echt umgehauen, meine Fresse. Und nun lese ich da nochmal ein bisschen nach, wann haben sie nochmal gespielt, wann war das genau, weil ich ja auch die Jahre durcheinander bringe und stelle fest, mit Entsetzen, dass der Kev Riddles, 25, gestorben ist. Das war der Bassist, Hauptsongwriter, Co-Sänger von Titan. May he rest in peace. Hier kommen sie mit dem Stück Far Side of Destiny.

Das waren Nefarious. Und wer vielleicht ein entsprechend gutes gehört, hat natürlich auch rausgehört, wer hier gesungen hat. Kein geringerer als Caton DePina von Hyrax bekannt. Ich muss irgendwie lachen, denn Sprüdi kommt immer hier mit den 80er-Tracks um die Ecke und ich mache auch nichts anderes. Ich knüpfe irgendwie da an, ne? Hyrax damals. Ja, aber jetzt Nefarious mit solchen Gestalten wie dem Caton DePina, aber eben auch Rick Unold, ehemals Exodus. Und die haben ja als Supergroup quasi jetzt irgendwie diese Platte rausgebracht. Letztes Jahr, glaube ich. Ich muss mal schauen. Das ist wieder eine Platte hier mit Cover und allem. Aber so schnell finde ich das jetzt gar nicht raus, oder? Doch, 25, genau, stimmt sogar. Und Doug Piercy ist auch dabei, der vor allem für das Songwriting verantwortlich war. Ja, fantastisch. Wieder in die Neuzeit katapultiert hier, auch vom Sound. So ist das eben mit meiner Musikauswahl. Ich habe mir überlegt, ja, hier kann sich ja keiner gegen wehren. Bei mir im Wohnzimmer könnte ja keiner so schnell weg. Aber dann fiel mir ein, verdammt, die können ja einfach ausschalten. Naja, so versuche ich also irgendwie dann doch jeden abzuholen hier. Also das war eben Thrash mit gesellschaftskritischen Texten. Caton DePina eigentlich bekannt dafür. Addicted to Power, ja, entsprechender Titel. So viele scheinen das ja doch zu sein. Der regionale Schwerpunkt steht noch an. Und bevor ich es vergesse, ein Veranstaltungstipp. Ich komme wahrscheinlich nicht dazu, meine Band heute noch spielen zu lassen, meine aktuelle Band Krachmacht. Aber wer die gerne hören möchte, der müsste ja einen längeren Weg auf sich nehmen. Aber vielleicht lohnt sich's ja. Am kommenden Sonnabend nach diesem Himmelfahrt, Vatertag, also es geht um den 16.05., da treten wir auf, und zwar nachmittags schon auf einem Festival, das da Teichbrand heißt. Konsonant ist hart, ja, Teichbrand. Das ist in Oebisfelde, nicht zu verwechseln mit einem anderen Festival, Oebisfelde hinter Wolfsburg. Also, vielleicht spiele ich es ja nachher noch kurz an. Krachmacht lief aber auch schon mal hier im Radio. Jedenfalls, die nächste Nummer ist halt auch schon aus dem regionalen Schwerpunkt. Und ich versuche vom Metal hier jetzt einen Übergang zu der Band zu finden, die ich mal im Club VEB in der hiesigen Kufa in Hildesheim mal gesehen habe. Die heißen Savage Blood und sind, glaube ich, aus Osnabrück. Die EP ist schon ein bisschen älter, ich finde aber durchaus hörenswert. Und The Fight, das Stück, ist gar nicht so martialisch, wie es klingt. Ich glaube, es geht um den Moshpit. Viel Spaß.

0: Das ist natürlich totaler Frevel hier. Der Hirsch-Effekt jetzt auszublenden. Diese fantastische Band aus Hannover, zu der ich ja eigentlich kommen wollte und noch ein bisschen was erzählen. Aber das ist alles jetzt perdu. Ich muss jetzt zusehen, dass ich hier meine redaktionelle Verantwortung nochmal an euch weitergebe. Mein Name ist Markus Behnke. Ich habe die letzte Stunde hier gestaltet und moderiert. Ihr seid immer noch bei Radio Tonkuhle. Und ich hoffe, dass ich das jetzt hier geregelt kriege. Mit dem Übergang. Bis nächsten Monat.
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Das ist das eine. Dann Skeptizismus. Nicht Zynismus, aber ein gewisser maßvoller Pessimismus dem Menschen und seinem Treiben gegenüber. Also die Ablehnung des Glaubens an die zuverlässige

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